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1: Ich bin Diana Kramer. Die Pflegebeiträge für Kinderlose könnten erneut steigen. Nach Angaben aus Koalitionskreisen erwägt Gesundheitsministerin Nina Wagen im Zuge der Pflegereform für Menschen ohne Kinder eine Anhebung des Beitragszuschlags um 0,1 Prozentpunkte. Der Deutsche Gewerkschaftsbund kritisiert die Pläne, Kinderlose zum wiederholten Male mit höheren Beiträgen dafür bestrafen zu wollen, dass sie aus welchen Gründen auch immer keine Kinder haben, löse die strukturellen Probleme der Pflegeversicherung absehbar nicht, sagte DGB. Vorstandsmitglied Anja Piel dem RND. Das sei Diskriminierung ohne Not, sagte sie. Neue Eskalationsstufe im Ukraine-Krieg. Russland hat der Ukraine mit dem Einsatz von Massenvernichtungswaffen gedroht. Der Chef des russischen Parlaments, Volodin, sagte laut Staatsduma, bei Angriffen auf die russische Zivilbevölkerung könne man eine Waffe einsetzen, die so wörtlich von niemandem mehr eine Spur übrig lasse.
2: Auslöser der martialischen Drohung ist ein Angriff des Kiewer Militärs auf ein Wohnheim im von Russland kontrollierten Teil der Ostukraine. Dabei waren mehr als 20 Menschen ums Leben gekommen. Russland hat schon mit schweren Angriffen auf Kiew selbst reagiert, unter anderem mit einer neuen Mittelstreckenrakete. Das Außenministerium drohte mit weiteren Attacken, nun der Parlamentschef sogar mit Massenvernichtungswaffen. Aus Moskau, André Berlin.
1: Für die deutsche Fußballnationalmannschaft startet heute die Mission Weltmeisterschaft. In Herzogenaurach trifft sich das Team zum Trainingslager. Dort will der Bundestrainer die ersten Grundlagen für den angestrebten WM-Titel legen.
3: Natürlich wollen wir Weltmeister werden. Diese Ansage machte Julian Nagelsmann vor knapp 2 Jahren nach dem EM aus, auch in Herzogenaurach. Hier will der Bundestrainer die taktischen und körperlichen Grundlagen schaffen für das XXL-Turnier. Viel Zeit dafür hat er aber nicht. Bis zum Mittag sollen die Spiele ankommen, bis Samstag bleibt das Team in Franken, am Tag danach geht es zum Länderspiel nach Mainz. Auch die Spieler aus Bayern und Stuttgart werden kommen, 4 Tage nach dem Pokalendspiel. Nur Kai Havertz fehlt, er steht mit Arsenal London im Champions League. Endspiel. Thomas Bremser, Sportredaktion.
1: Und noch diese Meldung vom Fußball. Die Spielvereinigung Greuther Fürth hat in der Relegation den Klassenerhalt in der 2. Bundesliga geschafft. Fürth setzte sich im Rückspiel 2:0 gegen Drittligist Rot-Weiß Essen durch.
4: Das Wetter. Das ist fast eine sternklare Nacht bei uns. 11 bis 16 Grad. Relativ mild ist es für eine Nacht im Mai, muss man dazu sagen. Aber trotzdem mild genug oder kalt genug, wenn ihr so wollt, um das Fenster vielleicht mal aufzumachen und ein bisschen frische Luft reinzulassen. Nachher wird es wieder richtig warm. Allerdings nicht mehr so heiß wie noch in den letzten Tagen. Nur noch 28 Grad immerhin. Und auch da sehr viel Sonne. Und das geht auch Donnerstag und Freitag so weiter.
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5: A44 Kassel-Dortmund zwischen Kreuzwerl und Unna Ost. Dichter Verkehr, 7 Minuten Zeitverlust. Wir wünschen allen unterwegs gute Fahrt.
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4: Und damit sind hochoffiziell die Pfingstferien vorbei. Also ich hoffe, dass uns jetzt keine Schülerinnen und Schüler zuhören, die hoffentlich jetzt alle schön schlafen und dann gleich in ein paar Stunden frisch aufwachen und motiviert in eine neue Schulwoche starten, die zum Glück sehr kurz sein wird. Ja, Mittwoch, Donnerstag, Freitag, dann schon wieder Wochenende und nächste Woche auch schon wieder ein Feiertag.

0: Hallo, Tag zusammen. Ich weiß nicht, habt ihr schon euren Sommerurlaub gebucht? Wer von euch geht auf eine Kreuzfahrt? Ist der Reisetrend immer noch? Ich würde es ja auch mal ab und zu mal machen, aber meine Frau sagt, nee, kein Bock darauf, mit 3000 Leuten auf so einem Kahn da zusammengefercht sein und alle kommen aus Deutschland. Hilfe. Ja, die Zahl der Kreuzfahrtgäste mit Abfahrt in Deutschland ist im vergangenen Jahr auf einen Rekord von 1,5 Millionen Urlaubern gestiegen. Und da gibt es vor allem ein Urlaubsziel vieler, sagt Kreuzfahrtexperte Matthias Mohr.
1: Von Deutschland aus ist natürlich ein Highlight Norwegen. Das ist auch mein Favorit, definitiv, weil die Landschaft einfach traumhaft ist. Es gibt so ein paar andere Routen noch, die man ab Deutschland fahren kann. Also zum Beispiel Richtung England, Richtung Frankreich. Ja, das machen viele halt, weil es unkompliziert ist, weil das dann eben eine Reise ist, die man ab Hamburg machen kann.
0: Ja, beliebt sind auch sogenannte Festival-Cruises. In diesem Jahr gibt es da zum Beispiel Kreuzfahrten mit Malestar, Mia Julia, Andrea Berg, Howard Carpendale, Maite Kelly, Beatrice Egli. Hier alles, was sonst bei Florian Silbereisen auftritt, die sind da. Modern Talking Star Thomas Anders, den haben sie auch nochmal rausgekramt. Und es gibt die Full Metal Cruise. Das finde ich ja ganz interessant. Europas größte Kreuzfahrt für Heavy-Metal-Music-Fans.
1: Das machen die Reedereien dann besonders gerne, weil das eben viele Leute an Bord bringt, die noch nie auf Kreuzfahrt waren. Es gibt für alle möglichen Zielgruppen gibt es Spezialkreuzfahrten, also für Veganer, für Schwule und so weiter. Also das ist ein ganz großer Markt.
0: So, und dann gibt's ja die zwei großen Anbieter in Deutschland, AIDA und Mein Schiff, da wird Deutsch gesprochen. Und die unterscheiden sich allerdings, vor allen Dingen im Restaurantkonzept, sagt Experte Matthias Mohr.
1: Beim größten Anbieter AIDA ist es so, dass ich in erster Linie mein Abendessen zum Beispiel in Buffet-Restaurants zu mir nehme. Das ist natürlich dann ein anderes Flair, als wenn ich jetzt beim zweiten auf dem deutschen Markt, also bei Mein Schiff, wenn ich da nun abends esse, da bin ich dann in einem Restaurant mit Bedienung, bekomme 5 Gänge am Platz serviert. So, das hat schon so einen anderen Charakter.
0: Ja, übrigens, für Einsteiger empfiehlt Matthias Mohr, die erste Kreuzfahrt über ein spezialisiertes Reisebüro zu buchen, weil es eben etwas komplexer ist als ein Hotelurlaub. Also Kreuzfahrten immer beliebter und ein paar Sachen muss man da beachten, hat uns Matthias Mohr erzählt. Vielen Dank.
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1: Das ist eine angenehme Nacht. 11 bis 16 Grad, da kann man fast draußen schlafen oder so. Ne? Also relativ mild für eine Mainacht. Nachher geht es dann wieder richtig hoch, aber nicht so heiß wie in den letzten Tagen. Also wir erreichen keine Werte mehr über 30 Grad. 28 Grad, Top-Temperatur nachher im Tagesverlauf. Dazu wieder den ganzen Tag Sonnenschein, keine Wolke, logischerweise auch kein Regen. Und das geht auch am Donnerstag und am Freitag so weiter.
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2: Hier die aktuelle Verkehrslage. A3 Köln-Oberhausen zwischen Solingen und Mettmann, dichter Verkehr, 10 Minuten Zeitverlust. Weiterhin auf der A4 Köln-Olpe zwischen Reichshof-Bernoestadt und Kreuz-Olpe-Süd. 6 Kilometer stockender Verkehr, 5 Minuten Verzögerung. Zusätzlich auf der A44 Kassel-Dortmund zwischen Kreuzwerl und Unna-Ost. 1 Kilometer zähfließender Verkehr, 9 Minuten längere Fahrzeit. Und darüber hinaus auf der A448 Dortmund-Witten Bochum West zwischen Kreuz Dortmund Witten und Witten Stockholm 3 Kilometer Stau. Wir wünschen allen unterwegs gute Fahrt.
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1: Schöne Nacht mit uns. Wer heute keine Lust auf Sport hat nachher, ja, da rennt ihr ja bei mir eine offene Tür ein, wobei Rennen ist viel zu anstrengend. Ihr geht bei mir durch eine offene Tür. Aber wir können nichts dafür, ab und zu mal faul zu sein, keinen Bock auf Sport zu haben. Es liegt an den Höhlenmenschen. Da hat sich nämlich unser Gehirn entwickelt. Das empfindet Sport als anstrengend und nicht erholsam. Also wenn wir nicht von Tieren bedroht werden oder Tiere fangen müssen, dann lassen wir es gerne mal. Ja? Das sagt unser Gehirn immer noch. Vielen Dank, Höhlenmenschen. Also, ich gehe erst wieder ins Fitnessstudio, wenn mich ein Säbelzahntiger dahin jagt. Vorher macht's ja keinen Sinn, sagt mein Gehirn. Ich wünsche euch eine schöne Nacht. Vielleicht könnt ihr die entspannt angehen lassen. Jetzt mit Over the Rainbow hier bei uns.

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0: Rattenkäse. Jedes Jahr in England lassen sie so einen Käserattenberg runterrollen und dann rennen zahlreiche Menschen hinterher und probieren, dieses Käserad zu fangen. Das ist in dem Ort eine englische Tradition. Gut englischer Käse, sagt der Franzose. So einen Berg runterrollen, das ist das Beste, was du wahrscheinlich damit machen kannst. Aber ja, die würden auch nicht anfangen, da hinterher zu rennen, die Franzosen wahrscheinlich. Ja? Jährlich brechen sich da zahlreiche Teilnehmerinnen und Teilnehmer die Haxen. Am Ende darf man dann den Käse behalten. Also die machen das alles für so ein Käserad. Ja? Und jetzt kommt das Beste. Ein Bayer, ein Deutscher, ja? Tom Kopke, 24 Jahre alt, hat jetzt zum dritten Mal diesen Wettbewerb gewonnen. Herzlichen Glückwunsch an dieser Stelle. Viel Spaß mit dem Käse. Er ist Bayer, was macht er damit? Einen ordentlichen Obersten.
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1: Ich bin Diana Kramer. Nach dem russischen Aufruf an ausländische Staatsbürger und Diplomaten, die ukrainische Hauptstadt Kiew zu verlassen, hat die EU den derzeit ranghöchsten Vertreter Russlands bei der EU einberufen. Auch Deutschland und andere EU-Länder haben ihre jeweiligen russischen Botschafter einbestellt. Frage an Dieter Ebeling in Brüssel. Wie ist dieser Schritt zu bewerten?
2: Also die EU spricht von einer nicht hinnehmbaren Eskalation durch Moskau. Russland müsse aufhören, die Zivilbevölkerung der Ukraine zu bombardieren und sich stattdessen auf sinnvolle Friedensgespräche einlassen. Besondere Sicherheitsvorkehrungen für Diplomaten gibt es nicht in Kiew. Aber sie sind ebenso wie die ukrainischen Bürger natürlich daran gewöhnt, dass Russland ständig zivile Ziele angreift. Der russische Parlamentspräsident Volodin jedenfalls hat jetzt ja sogar mit dem Einsatz von Massenvernichtungswaffen gedroht.
1: Vielen Dank, Dieter Ebeling nach Brüssel. Der gesetzlichen Krankenversicherung droht ein Milliardendefizit. Die Bundesregierung arbeitet deshalb an einer Reform. Nun ist eine weitere Erhöhung des Beitragssatzes für Kinderlose um 0,1 Prozentpunkte im Gespräch.
3: Kinderlose Versicherte ab 23 Jahren müssten dann einen Pflegebeitragssatz von 4,3% zahlen. Für versicherte Mütter und Väter würden die Sätze gleich bleiben, also bei 3,6% bei einem Kind und entsprechend kleineren Beiträgen bei mehr Kindern. Gesundheitsministerin Wagen wollte die Pläne nicht bestätigen, sondern kündigte ein Gesamtkonzept an. Das wünscht sich auch der Koalitionspartner SPD. Es sei legitim, unterschiedliche Stellschrauben zu diskutieren, das ersetze aber keine umfassende Reform, hieß es. Ursula Winkler, Nachrichtenredaktion.
1: Schwellungen an den Beinen, Blutergüsse an den Händen. Donald Trumps Gesundheitszustand sorgt immer wieder für Spekulationen. Jetzt hat sich der US-Präsident seiner turnusmäßigen ärztlichen Untersuchung unterzogen. Alles sei perfekt verlaufen, schrieb er danach auf seiner Plattform Truth Social. Genauere Informationen gab das Weiße Haus bislang nicht bekannt. Der mit 120 Millionen Euro maximal gefüllte Euro-Jackpot ist geknackt. Ein Lottospieler oder eine Tippgemeinschaft aus Tschechien haben die richtigen Zahlen getippt, teilte Westlotto am Abend nach der Ziehung in Helsinki mit. In der zweiten Gewinnklasse gab es auch mehrere Gewinner in Deutschland. 4 Millionen Euro gehen jeweils nach NRW und Thüringen und zweimal nach Sachsen.
4: Das Wetter.
5: Jetzt in der Nacht klar und trocken. Im Norden zum Tagesstart ja auch mal wolkiger, das dann bei 16 bis 11 Grad. Der Mittwoch wird dann wieder sehr sonnig, bleibt auch trocken. Weiter kaum eine Wolke da am Himmel zu sehen und das dann heute bei 22 bis 28 Grad.
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6: A3 Köln-Oberhausen zwischen Solingen und Mettmann. 2 Kilometer Stau, 12 Minuten Zeitverlust. Und A448 Dortmund-Witten-Bochum-West zwischen Kreuz Dortmund-Witten und Witten-Stockum. 3 Kilometer stockender Verkehr. Wir wünschen allen unterwegs gute Fahrt.
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5: Tja, und geht direkt weiter durch die Nacht jetzt mit Tate McRae und Greedy. Angenehme Nacht zusammen.

0: Lutricia McNeil. Ich weiß, jetzt um kurz nach drei ist das jetzt gerade so der Moment, ne, wo man die Bude mal so ein bisschen durchlüften kann. Ja, Wahnsinnstemperaturen da auch am letzten Pfingstwochenende. Und genau so geht's da auch erstmal weiter. Wir freuen uns. Oder vielleicht doch nicht. Also, wir haben euch mal gefragt, ab welcher Temperatur sagt ihr so, Dankeschön, reicht?
1: 24 Grad, weil ich das angenehm finde, wenn es so ein bisschen kühler ist, dass man auch Sport machen kann, draußen entspannt, ohne die ganze Zeit sich so kaputt zu schwitzen.
2: Oh, alles ab 25 Grad ist zu viel. Man schwitzt nur, man kann gar nichts machen, man will eigentlich nur drin sein die ganze Zeit.
3: Also 30 Grad wäre das schon das Höchste, würde ich sagen.
4: Ich bin ein Hitzefreund, da muss viel passieren, bis es mir persönlich zu heiß ist.
5: Wir arbeiten an der Schule, in der Klasse, wenn es halt drinnen sehr, sehr warm ist und man das Gefühl hat, man kann sich nicht nur konzentrieren, genau, und möchte lieber nur noch an den See und nicht mehr arbeiten. Ja. Dann ist es zu heiß.
0: Na dann, ne? Jetzt wird es noch mal ein bisschen wärmer in dieser Woche. Also Leute, viel trinken, eincremen, Kappe auf. Ich meine, ihr kennt ja das Programm.
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1: Und da geht's jetzt weiter klar und trocken durch diese Nacht. Der Mittwoch, der kommt dann wieder sehr sommerlich um die Ecke. Einige Regionen, die können bei 22 Grad mal so ein bisschen durchatmen. Ansonsten, ja, schwitzt NRW wieder bei maximal 28 Grad.
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2: A2 Hannover-Dortmund zwischen Gütersloh und Rheda-Wiedenbrück. 1 Kilometer Stau, 9 Minuten Zeitverlust. Und A448 Dortmund-Witten-Bochum-West zwischen Kreuz Dortmund-Witten und Witten-Stockum. 3 Kilometer stockender Verkehr. Wir wünschen allen unterwegs gute Fahrt.
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1: Ja, und so einen kleinen musikalischen Abstecher ins Jahr 2012, den machen wir jetzt zusammen mit Britney Spears und Will.i.am. Bring the action.

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1: Ich bin Diana Kramer. Bundesfamilienministerin Karin Prien will die Einkommensgrenze beim Elterngeld trotz Spardruck nicht antasten. Daran wolle sie nichts verändern, sagte Prien im Deutschlandfunk. Die Koalition will allerdings wegen der angespannten Finanzlage im Haushalt für das kommende Jahr auch sparen.
2: Klartext von der zuständigen Ministerin. Die Rahmenbedingungen in Deutschland müssen Familien mehr Lust auf Kinder machen, das sagt Karin Prien. Sie würde sogar gerne die Mindest- und Höchstsummen beim Elterngeld anheben. Das sind in der Regel 65% des vorherigen Nettolohns, mindestens 300 und höchstens 1.800 Euro pro Monat. Gespart werden sollte an anderer Stelle. Da nennt sie die Stichworte Partnerschaftlichkeit und Bezugsdauer. Thomas Thonfeld, Berlin.
1: Das iranische Außenministerium hat die jüngsten US-Angriffe als groben Verstoß gegen die Waffenruhe verurteilt und mit Vergeltung gedroht. Man werde keinen provokativen Akt unbeantwortet lassen, hieß es in einer Erklärung aus Teheran. Das US-Militär hatte zuvor nach eigenen Angaben im Süden des Landes iranische Raketenstellungen sowie Boote angegriffen, die in der Straße von Hormuz Minen verlegen wollten. Die Gewerkschaft Verdi hat die Beschäftigten der Postbank von heute bis Samstag zu Warnstreiks aufgerufen. Hintergrund sind die laufenden Tarifverhandlungen. Betroffen von den Warnstreiks ist heute das Backoffice der Postbank, wo der Zahlungsverkehr geregelt wird.
3: Wer heute über sein Postbankdepot Aktien verkaufen will, da könnte die Bearbeitung vielleicht etwas dauern. Und wenn ausgerechnet der Backoffice-Mitarbeiter heute im Warnstreik ist, der meine Kreditanfrage prüft, dann wird sich die Antwort der Postbank in der Sache verzögern. Ab morgen gibt es auch Arbeitsniederlegungen in den Filialen. Verdi fordert für die Beschäftigten der Postbank 8% mehr Geld, mindestens aber 300 Euro mehr pro Monat. Verhandelt wird wieder am 15. Juni. Lea Matschulat, Nachrichtenredaktion.
1: Deutschland ist zu Beginn der kurzen Arbeitswoche ordentlich ins Schwitzen gekommen. Laut vorläufigen Daten des Deutschen Wetterdienstes war es gestern in Regensburg an der Donau mit 34 Grad Celsius bundesweit am wärmsten. In Neunkirchen-Wellesweiler im Saarland wurden 33,2 Grad gemessen, im baden-württembergischen Ulzbach 33,1 Grad.
4: Das Wetter. Und da geht's jetzt weiter klar und trocken durch diese Nacht. Der Mittwoch, der kommt dann wieder sehr sommerlich um die Ecke. Einige Regionen, die können bei 22 Grad mal so ein bisschen durchatmen. Ansonsten, ja, schwitzt NRW wieder bei maximal 28 Grad.
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5: A2 Hannover-Dortmund zwischen Gütersloh und Rheda-Wiedenbrück. 1 Kilometer Stau, 17 Minuten Zeitverlust. Und A448 Dortmund-Witten-Bochum-West. Zwischen Kreuz Dortmund-Witten und Witten-Stockum. 4 Kilometer stockender Verkehr. Wir wünschen allen unterwegs gute Fahrt.
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4: Tja, und wir steigen ein in diese Stunde jetzt mit einem ganz großen 80er von U2. Ich bin Andreas Grunwald. Hallo zusammen.

0: das ja, Nico Santos. Wir schieben direkt mal frisches Material hinterher. Was ist schon Liebe ohne ein gebrochenes Herz? Also diese Frage stellt sich aus Diss in ihrem neuen Song The Art of Letting Go, also auf Deutsch die Kunst des Loslassens. Und so melancholisch die Frage nach Liebe ohne Schmerz auch klingt, genauso geht es aus Diss um Zuversicht und Hoffnung, also darum, dass man zwar traurig über das Ende einer Beziehung ist, aber die guten Gründe für eine Trennung auch jetzt nicht wegromantisieren soll.
1: So it's about letting go.
2: Es geht ums Loslassen und vor allem darum, damit okay zu sein. Es geht um schöne Erinnerungen, Herzschmerz, Küsse, wie man als Mensch wächst und darum, dass du das alles nicht immer mit den Menschen erlebst, mit denen du es dir vorgestellt hast.
1: You were gonna do it with, but that's okay.
0: Ja, also die Selbstbefreiung von Trauer und Herzschmerz, dafür steht der Text. Und was den Sound betrifft, es klingt schon ein bisschen anders, diesmal akustischer als sonst. Wir hören mal rein in The Art of Letting Go, eine Hommage an das Weitermachen.
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1: Jetzt in der Nacht klar und trocken, im Norden zum Tagesstart ja auch mal wolkiger, das dann bei 16 bis 11 Grad. Der Mittwoch wird dann wieder sehr sonnig, bleibt auch trocken, weiter kaum eine Wolke da am Himmel zu sehen und das dann heute bei 22 bis 28 Grad.
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2: A2 Hannover-Dortmund zwischen Gütersloh und Reda-Wiedenbrück. 2 Kilometer Stau, 20 Minuten Zeitverlust. Und A448 Dortmund-Witten-Bochum-West. Zwischen Kreuz Dortmund-Witten und Witten-Stockum. 3 Kilometer stockender Verkehr. Wir wünschen allen unterwegs gute Fahrt.
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1: Und das mit Andreas Grunwald und gleich mit einem 80er von Alice Cooper. Jetzt erstmal die beiden hier, Yusuf Islam und Ronan Keating und Father and Son. It's not time.

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1: Ich bin Diana Kramer. Die Pflegebeiträge für Kinderlose könnten erneut steigen. Nach Angaben aus Koalitionskreisen erwägt Gesundheitsministerin Nina Wagen im Zuge der Pflegereform für Menschen ohne Kinder eine Anhebung des Beitragszuschlags um 0,1 Prozentpunkte. Der Deutsche Gewerkschaftsbund kritisiert diese Pläne. Kinderlose zum wiederholten Male mit höheren Beiträgen dafür bestrafen zu wollen, dass sie aus welchen Gründen auch immer keine Kinder haben, löst die strukturellen Probleme der Pflegeversicherung absehbar nicht, sagte DGB-Vorstandsmitglied Anja Piel dem RND. Das sei Diskriminierung ohne Not, sagte sie. Nach den Drohungen vor einem weiteren massiven Angriff auf die ukrainische Hauptstadt Kiew hat Moskau eine neue Eskalationsstufe im Ukraine-Krieg gezündet. Der Chef des russischen Parlaments Volodin hat der Ukraine mit dem Einsatz von Massenvernichtungswaffen gedroht.
2: Auslöser der martialischen Drohung ist ein Angriff des Kiewer Militärs auf ein Wohnheim im von Russland kontrollierten Teil der Ostukraine. Dabei waren mehr als 20 Menschen ums Leben gekommen. Russland hat schon mit schweren Angriffen auf Kiew selbst reagiert, unter anderem mit einer neuen Mittelstreckenrakete. Das Außenministerium drohte mit weiteren Attacken, nun der Parlamentschef sogar mit Massenvernichtungswaffen. Aus Moskau, André Berlin.
1: Für die deutsche Fußballnationalmannschaft startet heute die Mission Weltmeisterschaft. In Herzogenaurach trifft sich das Team zum Trainingslager. Dort will der Bundestrainer die ersten Grundlagen für den angestrebten WM-Titel legen.
3: Natürlich wollen wir Weltmeister werden. Diese Ansage machte Julian Nagelsmann vor knapp 2 Jahren nach dem EM aus, auch in Herzogenaurach. Hier will der Bundestrainer die taktischen und körperlichen Grundlagen schaffen für das XXL-Turnier. Viel Zeit dafür hat er aber nicht. Bis zum Mittag sollen die Spiele ankommen, bis Samstag bleibt das Team in Franken, am Tag danach geht es zum Länderspiel nach Mainz. Auch die Spieler aus Bayern und Stuttgart werden kommen, 4 Tage nach dem Pokalendspiel. Nur Kai Havertz fehlt, er steht mit Arsenal London im Champions League Endspiel. Thomas Bremser, Sportredaktion.
1: Und noch diese Meldung vom Fußball. Die Spielvereinigung Greuther Fürth hat in der Relegation den Klassenerhalt in der zweiten Bundesliga geschafft. Fürth setzte sich im Rückspiel zu Hause 2:0 gegen Drittligist Rot-Weiß Essen durch.
4: Das Wetter.
5: Und da geht's rein in einen sehr sommerlichen Mittwoch. Wird wieder sehr sonnig. Das bei Werten zwischen 22 und 28 Grad. Da können einige mal etwas durchatmen. Andere kommen wieder ins Schwitzen. Morgen wird's dann nochmal ähnlich schön. Das dann bei 23 bis 28 Grad.
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6: A2 Hannover-Dortmund zwischen Gütersloh und Rheda-Wiedenbrück. 3 Kilometer Stau, 24 Minuten Zeitverlust. Und A448 Dortmund-Witten-Bochum-West zwischen Kreuz Dortmund-Witten und Witten-Stockum. 3 Kilometer stockender Verkehr. Wir wünschen allen unterwegs gute Fahrt.
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5: Ja, und was könnten wir denn mal Sommerliches hier in die Playlist drücken? Nehmen wir ihn hier, oder? Eros Ramazzotti geht immer. Starten jetzt erstmal mit Lost Frequencies. Ich bin Andreas Grunwald. Guten Morgen zusammen.

0: doch, nochmal einen schönen guten Morgen an diesem Mittwoch.
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0: Da sprechen wir jetzt drüber, zusammen mit der Kollegin Natascha Wittmark. Natascha, guten Morgen.
2: Guten Morgen.
0: Das Wichtigste direkt mal zuerst, weil ja gestern schon so viele gemeckert haben. Es wird heute noch mal warm, noch mal sonnig, aber jetzt nicht ganz so heiß wie gestern, ne?
2: Ja, die Temperaturen bleiben heute tatsächlich unter 30 Grad. Im Norden von NRW ist es auch deutlich kühler als im Süden. Kann man das so sagen bei den Temperaturen?
0: Absolut. Unterstreiche so.
2: Rund 22 Grad werden es da im Norden von NRW, im Rheinland bis zu 28 Grad.
0: Also ausreichend, ne, dass sie in Hamm da nicht frieren müssen. Ja. Da startet heute das große Klimaprotestcamp.
2: Genau, das wurde ja in den letzten Tagen schon aufgebaut im Lippepark. Und heute ist der offizielle Start. Unter dem Motto Gemeinsam gegen Gas finden da bis Samstag Vorträge und Protestaktionen gegen den Ausbau von Gaskraftwerken statt. Zelte für bis zu 1500 Menschen wurden aufgestellt. Viele Anwohner lassen Aktivisten aber auch bei sich privat übernachten.
0: Okay, und wir wissen, unsere Nationalmannschaft, die schläft ab heute auch nicht mehr zu Hause.
2: Genau, unsere Nationalelf, die zieht heute ins WM-Trainingslager ein in Herzogenaurach. Und passend zum Thema Fußball noch, heute ist auch die Premiere der Netflix-Doku über Lukas Podolski im Rhein-Energiestadion. Ab nächster Woche Donnerstag kann man die Doku dann auch ganz normal über Netflix streamen.
0: Wunderbar. Außerdem sind wir mittendrin in unserer Themenwoche Kreuzfahrten, das Thema. Die sind ja im Moment total am Boom. Laut Studien auch bei der Gen Z, da sprechen wir heute auch noch drüber bei uns im Programm.

0: Schönen guten Morgen, Joel Hermes hier am Mittwoch und ach, schön. Wir machen heute direkt weiter mit Sommerwetter. Ich finde, so eine Woche verläuft dann ja auch durchaus direkt ein bisschen anders, ne? Sonne macht halt schon was mit der Laune. Wir starten gleich ab 6 Uhr gemeinsam in diesen frischen Tag und da sprechen wir erstmal über Horror, also lokale Horrorszenarien wie Parken in Winterberg während der Skisaison oder Bahn fahren müssen im Sauerland. Also Sachen, die bei uns manchmal nicht so top sind, ist so ein Social-Media-Trend. Aber wir feiern natürlich genauso die schönen Dinge ab, unsere Wetterranger. Die sind heute Morgen wieder für uns unterwegs in der Natur und wir freuen uns einfach wieder auf diesen sonnigen Tag heute. Bis gleich.
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1: Bisschen Abkühlung und mal die Wohnung etwas durchlüften. Das wäre jetzt ein guter Zeitpunkt, bevor der Mittwoch dann wieder hochsommerlich weitermacht. Es bleibt heute zwar bei Temperaturen mal unter 30 Grad, wird mit 28 Grad aber auch wieder sehr warm.
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2: A2 Hannover-Dortmund zwischen Gütersloh und Reda-Wiedenbrück. 3 Kilometer Stau, 40 Minuten Zeitverlust. Und A448 Dortmund-Witten-Bochum-West zwischen Kreuz Dortmund-Witten und Witten-Stockum. 3 Kilometer stockender Verkehr. Wir wünschen allen unterwegs gute Fahrt.
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1: Und ja, ich weiß, es ist ein bisschen hart, ne, morgens um 5:30 schon das Saxophon da aus dem Keller zu holen. Aber irgendwie müssen wir euch ja wach kriegen. Versuchen wir jetzt mit Alexandra Stan. Ich bin Andreas Grunwald. Guten Morgen.

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0: Meredith Brooks, ist das so ein Bitch? Habe ich gerade eben noch gefragt, wie alt ist die Bitch eigentlich? Also der, ihr wisst schon, was ich meine. Fast 30 Jahre alt die Nummer. Gleich neue Musik bei uns von Tim Bensko, Kopf hoch.
1: 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Samuel Rösch heißt der Gewinner von The Voice of Germany aus dem Jahr 2018. Das ist schon eine ganze Weile her, aber Samuel ist immer noch kräftig aktiv und schreibt berührende Songs.
2: Irgendwann im letzten Jahr habe ich mal mit unserer Tochter über das Thema Himmel geredet. Und wir haben so über den Himmel gesprochen als ja, der Ort, wo Vögel sind, der Ort, wo die Wolken sind. Ich glaub

0: Und irgendwann kamen wir auch auf das Thema Gott zu sprechen. Und ich habe gemerkt, dass es für sie nicht so eine zufriedenstellende Antwort war, dass Gott irgendwie im Himmel ist. Und dass das irgendwie was anderes ist, wie der Ort, wo die Vögel sind und die Wolken sind. Aber so richtig sind wir da noch nicht auf ein Ergebnis gekommen. Und es hat mich nicht losgelassen.
1: Ja, weil es einen Ort gibt, wo mein Zuhause liegt, tut mein Herz nicht mehr so weh.
2: Samuel Rösch macht uns mit seinem Song Stückchen Himmel tatsächlich ein bisschen den Himmel auf. Und sein Glaube an Gott ist ermutigend und ansteckend.
0: Im Chorus heißt es ja, ich glaube, ein Stückchen Himmel steckt in jedem von uns drin. Und ich glaube, viele Leute können das nicht glauben, dass etwas Schönes, etwas absolut Vollkommenes, etwas Perfektes in uns drin ist und Leute oft ein sehr negatives Bild von sich selbst haben. Und ich glaube da fest dran, dass ein Stückchen Himmel in jedem Einzelnen von uns ist.
2: Daniel Harter von der Evangelischen Kirche für Augenblick mal.
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1: Mit Danny Hoppe. Guten Morgen. Wer Kunde bei der Postbank ist, braucht von heute bis Samstag mehr Geduld. Denn die Gewerkschaft Verdi hat zu Warnstreiks dort aufgerufen. Hintergrund ist der festgefahrene Tarifstreit. Darin geht es vor allem um mehr Geld und klare Regeln für den Einsatz von KI. Marc Weiß hat mehr dazu.
2: Heute soll erstmal nur das Backoffice vom Streik betroffen sein. Hier werden die Bankgeschäfte, wie zum Beispiel der Zahlungsverkehr, abgewickelt. Ab morgen wird der Streik dann vermutlich für Kunden spürbarer, denn dann sind die Beschäftigten in den Postbankfilialen und den Callcentern zum Warnstreik aufgerufen. Verdi fordert für die etwa 9.000 Beschäftigten 8% mehr Geld, mindestens aber 300 Euro pro Monat. Azubis sollen 200 mehr bekommen. Die Bank bietet bisher 2,4% in diesem und nochmal 2,3% dann im nächsten Jahr. Die Gewerkschaft wirft der Postbank vor, nur im Sinne der Aktionäre, nicht aber der Mitarbeiter zu handeln. Außerdem will Verdi verbindliche Zusagen zur Sicherung von Beschäftigung und Standorten und verbindliche Qualifizierungsmaßnahmen zum Einsatz von künstlicher Intelligenz. Hintergrund ist hier die Angst vor Jobverlust durch KI. Laut einer Umfrage für Verdi machen sich aktuell 28% der Bankbeschäftigten wegen der KI Sorgen um ihren Job.
1: Und jetzt weitere Meldungen im Überblick. Das Bundeskabinett will heute eine schnellere Bauplanung der Kommunen auf den Weg bringen. Bundesbauministerin Hubert stellt dafür ein Gesetz vor. Es soll Städten und Gemeinden außerdem den Kampf gegen verwahrloste Schrottimmobilien erleichtern und im Extremfall auch Enteignungen erlauben. In Deutschland gibt es immer mehr Superreiche, also Menschen, die umgerechnet mehr als 100 Millionen Dollar besitzen. Das hat die Unternehmensberatung Boston Consulting Group herausgefunden. Demnach besitzen 5000 Superreiche mehr als ein Viertel des Finanzvermögens in Deutschland. Vor dem Landgericht Verden könnte heute das Urteil gegen die frühere RAF-Terroristin Daniela Klette fallen. Laut Anklage soll sie mit ihren mutmaßlichen Komplizen zwischen 1999 und 2016 maskiert und bewaffnet Geldtransporter und Supermärkte überfallen haben in NRW, Niedersachsen und Schleswig-Holstein. Bis zum Schluss wurde noch gehofft und mitgefiebert, aber es hat nicht gereicht. Und bei einigen Spielern flossen auch die Tränen. Denn Rot-Weiß Essen spielt auch nächste Saison in der dritten Liga. Im Relegationsrückspiel in Fürth gab es für die Essener eine 0-2-Pleite. Dadurch wurde der ersehnte Aufstieg in die zweite Bundesliga verpasst. Entsprechend groß war die Enttäuschung natürlich auch bei Trainer Uwe Koschinat. Wenn man so nah dran sei, tue das natürlich weh, sagte er. Trotzdem war er stolz auf seine Mannschaft. Sie habe alles auf den Platz gelassen und einen großen Kampf geliefert. RWE habe Eindruck in Deutschland hinterlassen. Und das waren die Nachrichten mit Danny Hoppe.
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3: Da starten wir heute mit 12 Grad in Schmallenberg-Grafschaft am Kloster. 14 Grad sind es in Neheim am Dom. Und maximal sind dann heute noch bis zu 22 Grad drin. Dazu scheint wieder den ganzen Tag die Sonne. Sieht man ja auch jetzt schon. Also auch heute Morgen ist sie jetzt schon so früh wieder draußen. Die ganze Woche geht es dann auch so schön sonnig weiter. 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Verkehr, da haben wir einen Blitzeranhänger in Schmallenberg in der Lenne. Ansonsten, falls ihr jetzt so früh am Morgen auch schon was auf den Straßen bei uns im Sauerland gesehen habt, könnt ihr euch immer gerne melden. Einfach eben über WhatsApp. Die Nummer findet ihr auf radiosauerland.de.
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3: Joel Hermes hier. Einen schönen guten Morgen am Mittwoch. Dabei haben ein paar von uns ja erst ihren zweiten Arbeitstag diese Woche, aber das ist doch herrlich, ne? Also wir befinden uns in so einer kurzen, knackigen Woche. Dazu so unfassbar schönes Wetter. Also wir starten gemeinsam rein in diesen sonnigen Tag. Jetzt erstmal mit den 80ern. Taylor Dane, Tell It To My Heart. Ich bin Joel Hermes, wünsche euch einen schönen guten Morgen.

Ausia ist das. Mit Too Sweet. 10 Minuten nach 6 haben wir es. Und es gibt ja wirklich sinnlose Feiertage. Also zum Beispiel den ohne Hose in der U-Bahn-Tag, den verstehe ich nach wie vor nicht, aber okay. Ja, aber der Tag heute, ich bin sowas von am Start und ihr hoffentlich auch. Es ist nämlich Tag der Sonnencreme. Ja, macht bei dem Wetterchen auch durchaus Sinn. Sonnenbrand gilt ja auch nicht erst, wenn wir so rot wie eine Tomate sind. Ne? Also schön mit 50 plus einschmieren, auch wenn es jetzt heute nur so bis zu 22 Grad sind. Aber ich musste das auch erst lernen, ne? Weil wie oft dachte ich so früher, ja, nur so mit 20 einschmieren, weil ich will ja auch so ein bisschen Farbe bekommen. Nee. Mittlerweile gibt es jeden Tag 50er Sonnencreme. Das muss einfach sein. Ich wünsche euch einen schönen Start in den Mittwoch mit uns, mit Radio Sauerland.

0: Fantasia. Paid My Dues. Guten Morgen, Sauerland. 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
0: Das ist schon mal eine gute Voraussetzung, klingt nach einem Plan. Also Marc Forster ist bei unserem Exklusivkonzert am 18. 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Zur Einstimmung natürlich jetzt auch ein Song von Marc Forster, sein neuer Song, ein Lied.

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0: Roundabout
1: 6.21 Uhr. Ja, und einfach mal zwei Sportarten verbinden. Warum nicht? Yoga und Wandern. Ja, das gibt's am Wochenende bei uns im Sauerland. Also es wird so gestartet mit einer Yoga-Einheit, dann geht's in Olsberg entlang des Stausees, vorbei an der Tretstelle Luisenquelle in Richtung Gipfelkreuz. 9 Kilometer und oben gibt's natürlich einen schönen Ausblick, ihr könnt was snacken. Dann geht's wieder runter zur nächsten Yoga-Einheit. Also geht um 10 Uhr los in Olsberg, kostet 30 Euro, sind auch keine Yoga-Erfahrungen oder so notwendig. Also wenn ihr zum Beispiel eigentlich eher so ja, die Wandertypen seid. Ne? Anmelden geht über den Tourismus Brilon Olsberg. Also nur also kleiner Tipp am Rande schon mal für das sonnige Wochenende. Yoga und Wandern. Einfach mal beides verbinden. Ich wünsche euch einen schönen guten Morgen zusammen.

0: Teenage Dirtbag. Um 6.30 Uhr hier bei Radio Sauerland. Da ist es jetzt Zeit für unsere Top-Meldungen aus dem Sauerland. Und die Infos, die kommen jetzt von Bettina Bittner. Guten Morgen.
1: Guten Morgen. Bei einem Festakt in der Schützenhalle in Hüsten erinnern die CDU-Ortsverbände Hüsten und Neheim heute an die Verfassung des Neheim-Hüstener Programms vor 80 Jahren. Als erstes Grundsatzprogramm der CDU ging das Papier in die Geschichte ein. Es wurde 1946 im Hüstener Karolinenhospital ausgearbeitet. Vorsitzender der CDU wurde damals der spätere Kanzler Konrad Adenauer. Das Programm markiert den Start der CDU als Partei. Als Festredner wird heute Abend der CDU-Bundesvorsitzende und Bundeskanzler Friedrich Merz erwartet. Für Familien ist eine Kinderarztpraxis in der Nähe wichtig. In Meschede könnte schon bald ein Kinderarzt fehlen. Seit rund 2 Jahren versucht die Stadt mit vielen Partnern Kinderärzte für Meschede und Freienohl zu gewinnen. Altersbedingt könnten bestehende Kapazitäten zeitnah wegfallen, so die Stadt. Der Bedarf an wohnortnaher kinderärztlicher Betreuung steige unterdessen weiter. Meschede versucht über viele Kanäle neue Ärzte anzuwerben. Die Stadt möchte jungen Medizinern moderne und flexible Arbeitsmodelle anbieten. Dafür laufen aktuell Gespräche. Das waren die Top-Meldungen aus dem Sauerland mit Bettina Bittner. Mehr Nachrichten für euch auf radiosauerland.de und in unserer App. Joel Hermes hat das Wetter.
0: Und da starten wir heute mit 12 Grad in Meschede am Hennesee, 14 Grad sind es in Neheim am Dom und im Laufe des Tages noch bis zu 22 Grad dann. Dazu scheint den ganzen Tag die Sonne, auch jetzt am Morgen ist sie ja schon draußen und zu sehen. Und die ganze Woche geht's dann noch so schön weiter. 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Verkehr, da haben wir nun Blitzeranhänger aktuell in Schmallenberg in der Lenne. Falls ihr aber auch schon was gesehen habt, einen Blitzer, einen Stau, meldet euch immer gerne rein, kostenlos über die 0800 101 68 39. Eine gute Fahrt euch.
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0: Mit Joel Hermes hier am Mikro. Ich wünsche euch einen schönen Start in diesen sonnigen Mittwoch mit uns.

6.38 Uhr. Schönen guten Morgen. I adore you war das. Und anders geht's ja eigentlich nicht. Also der Song, der muss ja einfach gut gewesen sein, wenn ein Song in zwei Versionen in den Charts vertreten ist. Gleichzeitig. Der eine auf Platz 1, der andere auf Platz 2. Ah, ist wirklich wahr. Also in den 80ern war das mit Self-Control. Da ist das passiert. Einmal von Ruff, so eine Italo-Disco-Nummer. Und aber auch die von Laura Branigan. Die hier. Für euren Mittwochmorgen kennt ihr alle aus den 80ern. Ich hoffe, ihr startet gut rein in diesen Mittwoch mit uns.

0: Schönen guten Morgen zusammen. Und ich weiß nicht, wie es bei euch heute früh aussieht, aber die Laune ist doch gut, ne? Man sieht draußen schon, dass heute wieder ein richtig, richtig schöner Sommertag auf uns wartet. Zum Glück nicht ganz so heiß wie gestern, mag ich persönlich ja so ein bisschen lieber, ne? Aber fürs Wetter haben wir unseren Experten, und zwar unseren Wetterranger Torben vom Landesbetrieb Wald und Holz. Der ist schon unterwegs für uns in Winterberg.
1: Einen wunderschönen guten Morgen. Hier ist euer Wetterranger Torben. Ich stehe gerade hier oben auf dem kahlen Asten. Wir haben schon 15 Grad und die Sonne ist gerade wunderschön am Aufgehen. Richtung Wochenende, ab Freitag ungefähr, soll es endlich nochmal anfangen zu regnen. Bis dahin soll es aber noch warm und trocken bleiben. Ja, durch die letzte warme und sehr trockene Zeit ist es dazu gekommen, dass bei uns im Sauerland die Waldbrandstufe gestiegen ist. Also passt ein bisschen auf, wenn ihr bei uns in den Wäldern unterwegs seid. Passt auf, dass die Autos nicht im hohen Gras parken, kein offenes Feuer. Das Rauchen im Wald ist gerade sowieso verboten. Also genießt die letzte trockene Zeit noch, geht nochmal schön wandern, genießt das warme Wetter. Und ich wünsche euch noch ein schönes Wochenende. Euer Wetteravenger Torben.
0: Ja, also Wetter genießen machen wir, oder? Ne? Und Freitag soll es ja auch erst am Abend dann mal so ein bisschen mit Gewitter und Regen losgehen. Bis dahin also vielleicht noch an den See, vielleicht zu Hause auf dem Balkon, nach Feierabendsonnen, wenn man einen Balkon hat. Ja, die passende Musik gibt's auf jeden Fall jetzt schon für euch im besten Mix. Ich bin Joy Hermes und wünsche euch einen schönen guten Morgen.

Taylor Swift ist das. The Fate of Ophelia, 6.51 Uhr. Und den Berg runter einem Käse hinterherrennen. Das klingt vielleicht erstmal nach einem verrückten Traum, wo ihr morgens aufwacht und euch denkt, Moment, bisschen seltsam. Gibt's aber tatsächlich im echten Leben in England. Also die Menschen, die schubsen da wirklich ein 3 Kilo schweres Käseratenstein Hang runter und die Teilnehmer versuchen dann halt, den Käse zu fangen. Oder besser gesagt, hinterher zu stolpern, teilweise auch übereinander.

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1: Mit Danny Hoppe. Guten Morgen. Plastikmüll bleibt weltweit ein riesiges Problem. Jedes Jahr landen insgesamt rund 20 Millionen Tonnen Plastik in der Umwelt. Das meiste davon wird über Flüsse ins Meer gespült. Eine Gruppe von Forschern wollte wissen, was genau für Abfälle im Meer landen. Und die Ergebnisse ihrer Studie wurden jetzt im Fachjournal One Earth veröffentlicht. Malte Albrecht aus dem News-Team, was haben die Forscher dabei herausgefunden?
2: Also die Ergebnisse sind eindeutig. Nicht Fischernetze oder Industrieabfälle sind das Problem, sondern vor allem Einwegprodukte aus unserem Alltag. Die Forschungsgruppe hatte Strandmüll aus über 110 Ländern untersucht und hunderte Studien ausgewertet. In 93% der Länder gehören Lebensmittelverpackungen, Plastikflaschen, Verschlüsse und Deckel zu den häufigsten Müllarten. Dahinter folgen Plastiktüten und Zigarettenreste. Das ist alles jetzt nicht überraschend, aber Ziel der Forschungsgruppe war es, Erkenntnisse zu den Ursachen der Plastikverschmutzung zu liefern, um sie gezielter angehen zu können.
1: Und gibt es denn schon Lösungen, die wirklich was bringen?
2: Ja, die gibt es. Die Studie zeigt zum Beispiel, dass strenge Verbote direkt an der Quelle wirken. In afrikanischen Ländern wie Kenia oder Tansania, die Plastiktüten verboten haben, ist die Belastung spürbar gesunken. Das Forschungsteam fordert das jetzt auch für Lebensmittelverpackungen, also mehr Mehrwegsysteme, bessere Verpackungsdesigns und Abgaben auf Einwegplastik. Nur wenn bestimmte Kunststoffe weniger produziert und verbraucht würden, lasse sich die Plastikflut langfristig eindämmen, heißt es.
1: Danke, Malte. Und jetzt weitere Meldungen im Überblick. Menschenhandel soll in Deutschland in Zukunft stärker verfolgt und härter bestraft werden können. Das Bundeskabinett will heute einen entsprechenden Gesetzentwurf auf den Weg bringen. Dabei soll es nicht nur um sexuelle Dienstleistungen gehen, sondern es soll auch private Bauherren, Schlachthofbetreiber oder Kundinnen von Nagelstudios betreffen. Wegen einer Technikstörung waren gestern in mehreren NRW-Städten wichtige Systeme ausgefallen. In Wuppertal, Remscheid und Solingen waren Ampeln betroffen. Einzelne Geschäfte mussten außerdem wegen Problemen mit den Kassen schließen. Das hat die Polizei mitgeteilt. Der Grund für die Störung ist noch unklar. In Hamm werden heute viele Aktivisten in einem Klimaprotestcamp erwartet. Es richtet sich gegen den geplanten Bau neuer Gaskraftwerke. Die Polizei rechnet mit einer vierstelligen Teilnehmerzahl. Schon seit Tagen läuft der Aufbau der großen Zeltstadt. Es hat nicht geklappt. Rot-Weiß Essen hat den Aufstieg in die zweite Fußball-Bundesliga verpasst und spielt auch nächste Saison weiter drittklassig. Im Relegationsrückspiel gab es gestern Abend in Fürth eine 0-2-Pleite. Entsprechend groß war die Enttäuschung bei Spielern und Fans, aber auch bei Trainer Uwe Koschinat. Trotzdem ist er stolz auf seine Mannschaft. RWE habe Eindruck in Deutschland hinterlassen. Und das waren die Nachrichten mit Danny Hoppe.
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3: Da scheint aktuell schon die Sonne, der Himmel ist blau, kaum eine Wolke ist zu sehen. Das ist auch der Trend für den ganzen Tag heute. Bis zu 22 Grad sind in der Spitze drin. Aktuell jetzt um die Uhrzeit auch schon 12 Grad in Marsberg-Bredelar, 15 Grad in Brilon, Altenbüren, da an der Schützenhalle. Der Radio Sauerland. Verkehr ist, staut sich ein bisschen auf der A44 zwischen dem Kreuz Werl und Kreuz Dortmund-Unna. Da braucht ihr mindestens eine Viertelstunde länger. 6 Kilometer staut es sich da zurück. Und wir haben einen Blitzeanhänger in Schmalenberg in der Lenne. Falls ihr jetzt sagt, Moment, ich habe da auch noch was gesehen auf den Straßen bei uns im Sauerland, könnt ihr euch natürlich immer gerne reinmelden. Einfach mal eben über WhatsApp. Die Nummer findet ihr auf radiosauerland.de.
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3: Na, parken in Winterberg. Während der Skisaison, Bahnfahren im Sauerland, ein leeres Fass auf dem Schützenfest. Horrorszenarien hier bei uns im Sauerland. Also kennt ihr diesen Social-Media-Trend aufzählen, was alles so schlimme lokale Szenarien sind, ne? Wir von Radio Sauerland haben die mal gesammelt für unser Gebiet hier. Hört ihr auf jeden Fall gleich mehr zu. Und wenn euch jetzt gerade schon mal was einfällt, auf jeden Fall her damit. Also was sind eure persönlichen Horrorszenarien bei uns im Sauerland, ne? Vielleicht auch, wenn mal irgendwie ein LKW auf der Landstraße vor einem hertuckert oder so. Meldet euch einfach mal rein über WhatsApp. Nummer findet ihr, wie gesagt, auf radiosauerland.de. Ich bin Joy Hermes, wünsche euch einen schönen guten Morgen zusammen.

0: Purple Disco Machine und Sophie and the Giants für euch im besten Mix um 10 nach 7. Und Leute, das Sauerland ist schön, ne? Sehr schön. Ich glaube, da sind wir uns alle einig. Viel Natur, Schützenfeste, die Menschen. Allerdings gibt es natürlich nicht nur die schönen Seiten. Also es gibt auch diesen Social-Media-Trend. Horror eben zum Beispiel bei uns im Sauerland. Also es sind dann so Szenarien, die man eben gar nicht so mag. Zum Beispiel ein leeres Bier beim Schützenfest oder auch der Stau in Winterberg in der Skisaison und, und. Mein Kollege Laurignon, der hat sich mal ein bisschen genauer mit dem Verkehr beschäftigt.
1: Ihr sitzt gerade in eurem Auto und wollt nach einem langen Arbeitstag einfach nur nach Hause und dann kommt sie, die LKW-Kolonne. Dann tuckert man auch gerne mal mit 50 auf unseren Landstraßen rum. Nach jeder Kurve wird ausgekundschaftet, ob irgendwie ein Überholmanöver möglich ist. Es wird aufs Gas gedrückt. Nur um dann am Ende mit viel Trauer wieder hinter dem LKW einzuscheren. Positiv zu erwähnen dabei die LKW-Fahrer, die nach einiger Zeit kurz in einer Haltebucht halten, damit wir gefrusteten Autofahrer endlich mal vorankommen. Baby, baby,
2: okay.
1: Wir haben hier im Sauerland eine einzige Autobahn, die A46, die Lebensader für den Verkehr. Und dann werden auf einmal die Schotten komplett dicht gemacht. Die Autobahntunnel zwischen Meschede-Freien-Nohl und Wennemen sind mal wieder vollgesperrt. Mal bleibt da ein LKW liegen, mal stimmt was mit der Tunneltechnik nicht. Der Grund ist für uns ja eh egal, weil ab einem gewissen Punkt kommen wir ja auch nicht mehr vor oder zurück von der Autobahn. Also heißt es warten, warten und warten. Jetzt wird's wirklich gruselig, der Schienenersatzverkehr bei uns. Wenn der Zug mal nicht fährt, und das tut er oft nicht, müssen wir in den Bus umsteigen. Und durch die Verspätung der Bahn beträgt die Wartezeit auf den nächsten Bus so, ja, mal gerne eine Stunde. Also Fazit, am besten unterwegs ist man bei uns im Sauerland oft mit dem Fußbus, der fährt nämlich immer.
0: Ja, und alles natürlich mit einem Augenzwinkern, ne? Versteht sich von selbst. Falls euch jetzt aber noch was einfällt an Horrorszenarien, ne? Immer her damit, schickt mir eine WhatsApp-Sprachnachricht ins Studio. Nummer steht auf radiosauerland.de. Ich bin Joy Hermes, schönen guten Morgen.

0: Cake by the Ocean. Um 20 Minuten nach 7. Ich wünsche euch einen schönen guten Morgen hier bei Radio Sauerland.
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Baby Goodbye und vielleicht habt ihr es wiedererkannt. Frankie Valli and the Four Seasons. Ja, muss man direkt mitgehen, ne? Aus den 60ern. Und von diesem Song hat sich Franz Zimmer alias DJ Alle Farben inspirieren lassen. Und ganz ehrlich, also viele bedienen sich ja an älteren Songs, ne? Ich finde, das kann man dann auch mal mehr aus den Jahrzehnten 60er, 70ern machen, oder? Nur eine kleine Idee.

0: Benson Boone, sorry, I'm here for someone else. So heißt der Song. Um 7.30 Uhr, da ist es Zeit für unsere Top-Meldungen aus dem Sauerland. Die kommen von Bettina Bittner. Guten Morgen.
1: Guten Morgen. Hüsten ist für die CDU ein bedeutender Ort. Hier ist 1946 das sogenannte Neheimer-Hüstener Programm verabschiedet worden. Es war das erste Grundsatzprogramm der CDU und wurde unter dem Vorsitz des damaligen Vorsitzenden und späteren Kanzlers Adenauer erarbeitet. Mit einem Festakt in der Schützenhalle in Hüsten erinnern die CDU-Ortsverbände Hüsten und Neheim heute an den Start der CDU vor 80 Jahren. Festredner in der Schützenhalle ist am Abend der CDU-Bundesvorsitzende und Bundeskanzler Friedrich Merz. Für Familien ist eine Kinderarztpraxis in der Nähe wichtig. In Meschede könnte schon bald ein Kinderarzt fehlen. Seit rund 2 Jahren versucht die Stadt mit vielen Partnern Kinderärzte für Meschede und Freienull zu gewinnen. Altersbedingt könnten bestehende Kapazitäten zeitnah wegfallen, so die Stadt. Der Bedarf an wohnortnaher kinderärztlicher Betreuung steige unterdessen weiter. Meschede versucht über viele Kanäle neue Ärzte anzuwerben. Die Stadt möchte jungen Medizinern moderne und flexible Arbeitsmodelle anbieten. Dafür laufen aktuell Gespräche. Das waren die Top-Meldungen aus dem Sauerland mit Bettina Bittner. Mehr Nachrichten haben wir für euch auf radiosauerland.de und in unserer App. Joel Hermes hat das Wetter. Ich habe mein Schwimmzeug im Auto.
0: Es wird was heute, ne? Bettina, ja. Es wird was, ja. Du musst nicht frieren. Es werden bis zu 22 Grad heute und aktuell auch schon 15 Grad in Winterberg Neu-Astenberg, 16 Grad in Medebach am Marktplatz. Dazu scheint die Sonne, der Himmel ist blau, kaum eine Wolke zu sehen. So geht's heute dann auch den ganzen Tag über weiter. Der Radio Sauerland Verkehr, da staut es sich auf der B229 zwischen Sonnenhachen und der Anschlussstelle Hüsten, braucht ihr mindestens 10 Minuten länger. Ansonsten haben wir noch einen Blitzeranhänger in Schmalenberg in der Lenne. Falls ihr auch noch was habt, sagt immer gerne Bescheid. Das könnt ihr einfach melden, kostenlos über die 0800 101 68 39.
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0: Na, was wart ihr so mit 13? Sauna-Aufgussmeister zufällig? Ich denke nicht. Ein Jugendlicher, der hat jetzt im ostfriesischen Neuharlingersiel die erste Sauna-Aufgussmeisterschaft gewonnen. Ist doch herrlich, ne? Sagt er so, und was machst du so nach der Schule? Hä, Sauna-Aufguss? Ist doch wohl klar. Ganz normales Hobby. Ich bin Joy Hermes, wünsche euch einen schönen guten Morgen zusammen. 2 Minuten nach 7:30 haben wir es.

0: Ich hätte es dem RWE gegönnt, ne? Rot-Weiß Essen ist gestern nicht in die zweite Fußball-Bundesliga aufgestiegen, bleibt in der dritten Liga. Ich habe die Däumchen gedrückt, aber die kann ich ja bald wieder drücken für die deutsche Nationalmannschaft dann bei der WM. Die steht ja jetzt bald an. Also heute startet das Team in Herzogenaurach schon mal zum Trainingslager in Franken. Da will der Bundestrainer so die ersten Grundlagen legen für den angestrebten WM-Titel. Wir haben uns auf der Straße bei euch umgehört, was ihr dem Team bei der WM denn so zutraut.
1: Hoffentlich besser als letztes Mal.
2: Weltmeisterschaft gewinnen natürlich.
3: Ach, das wäre schon gut, wenn sie möglichst weit kommen. Ich würde sagen, schön wäre Halbfinale, aber wahrscheinlich ist es nicht.
4: Denkt man nicht so gut dieses Jahr, ne? Verteidigung schwach. Mal sehen.
1: Naja, nachdem ich jetzt die Champions League geschaut habe und die Konkurrenz gesehen habe, weiß ich noch nicht, ob wir es übers Achtelfinale hinaus schaffen, wenn dann Frankreich eventuell wartet. Die Mannschaft ist schon ziemlich stark, aber ich hoffe natürlich, dass wir mal wieder so ein Sommermärchen nach Hause holen.
0: Oh, ein neues Sommermärchen, das wäre was. Ne? Wir hoffen jetzt einfach mal das Beste, also 18 Tage vor dem ersten WM-Spiel, also ihrem ersten WM-Spiel von der Nationalmannschaft. Heute starten sie, um sich vorzubereiten. Und am Sonntag gibt es dann auch noch mal ein Testspiel in Mainz gegen Finnland.

Na, wo man halt so auf kreative Ideen kommt, ne? Im Matheunterricht ist doch wohl logisch. Ich wünsche euch einen schönen guten Morgen, 7.46 Uhr haben wir. Ja, der Sänger Brad Arnold von der Band Three Doors Down, der soll früher schön im Matheunterricht Songs geschrieben haben. Naja, in dem Fall hat es gut geklappt. Also Mathe hat er jetzt später in seinem Leben nicht mehr großartig gebraucht. Die Band war jedenfalls ziemlich erfolgreich. Hat er ja mit zwei Schulfreunden gegründet. Allerdings ist Brad Arnold Anfang diesen Jahres mit 47 Jahren leider an Krebs verstorben. Ich habe ihn aber jetzt hier mit seiner, ja, wohl bekanntesten Single, kennt ihr auf jeden Fall, Here Without You. Ein sehr schöner Song für euren Mittwochmorgen.

Ach, das sind meine Temperaturen, ne? Angenehm. Bis zu 22 Grad heute im Sauerland. Also ich habe gestern einen kleinen Spaziergang gemacht und dachte zwischendurch echt hui, hui, hui, ne? Ganz schön heiß. Also ja, ich weiß, man hat immer was zu meckern, ne? Also heute finde ich es aber sehr angenehm. Schön viel Sonne. Morgen auch wieder bis zu 22 Grad. Erst am Freitag dann wieder ein bisschen hotty, ne? Bis zu 29 dann, so wie die letzten Tage auch. Also es wird jedenfalls eine sehr, sehr schöne Woche. Das kann man sagen. Weiterhin eine Sommerwoche, in der wir uns hier befinden. Und dazu gibt es die passende Musik. Ist ja wohl klar. Hier bei Radio Sauerland. Ich wünsche euch einen schönen guten Morgen. Das sind die

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4: Mit Danny Hoppe. Guten Morgen. Im Bundeskabinett steht heute einiges auf dem Programm. Es geht zum Beispiel um den Wohnungsbau. Der läuft weiter nur sehr schleppend, deshalb soll das Baugesetzbuch geändert werden. Planungen und Genehmigungen für neue Bauprojekte sollen in Zukunft deutlich schneller vorangehen. Die Reform soll Städten und Gemeinden außerdem den Kampf gegen sogenannte Schrottimmobilien erleichtern. Im Extremfall werden sogar Enteignungen erlaubt. Walter Albrecht aus dem Newsteam, das ist aber nicht das einzige Thema heute im Kabinett. Auch der Kampf gegen Menschenhandel soll verschärft werden.
5: Genau, künftig sollen nicht nur die Täter härter bestraft werden, sondern auch Kunden, die wissentlich Dienste von Opfern von Menschenhandel in Anspruch nehmen. Bisher ist das nur für sexuelle Dienstleistungen strafbar. Künftig könnte es zum Beispiel auch private Bauherren, Schlachthofbetreiber oder Kundinnen von Nagelstudios betreffen. Bundesjustizministerin Hubig sagt, wer moderne Sklaverei ausnutze, dürfe nicht straffrei davon kommen. Außerdem soll der Strafrahmen für Menschenhandel direkt deutlich erhöht werden. Statt bisher maximal 5 Jahre sollen künftig bis zu 10 Jahre Gefängnis möglich sein. Das geht bisher nur bei schweren Fällen. Auf der anderen Seite werden die Opfer besser geschützt. Wer unter Zwang Straftaten begangen hat, soll künftig unter bestimmten Voraussetzungen straffrei bleiben.
4: Danke, Malte. Und jetzt weitere Meldungen im Überblick. Die Wirtschaftsweisen legen am Vormittag in Berlin ihr Frühjahrsgutachten vor. Und das dürfte nicht gut ausfallen. Im Herbst hatten die Ökonomen noch mit einem Plus des Bruttoinlandsprodukts von 0,9% gerechnet. Durch den Iran-Krieg und die Preissprünge bei Öl und Gas dürfte die Prognose deutlich gesenkt werden. Pro Jahr landen rund 20 Millionen Tonnen Plastik in den Meeren. Und der Großteil davon sind nicht Industrieabfälle oder Fischernetze, sondern vor allem Produkte aus unserem Alltag. Das hat eine internationale Forschungsgruppe in einer Studie herausgefunden. Demnach machen Lebensmittelverpackungen und Plastikflaschen mehr als 90% des Mülls aus. Rot-Weiß Essen hat den Aufstieg in die zweite Fußball-Bundesliga verpasst. Im Relegationsrückspiel gab es am Abend in Fürth eine 0-2-Pleite. Dadurch spielen die Essener auch in der nächsten Saison in der dritten Liga. Die US-Raumfahrtbehörde NASA hat große Pläne für die nächsten Jahre. Sie will nicht nur, dass Menschen zum Mond fliegen, sondern dass sie dort auch leben. Ab den frühen 2030er Jahren soll es dort eine hunderte Quadratkilometer große Mondstation geben, die dann dauerhaft von Menschen bewohnbar ist. Das hat NASA-Chef Isaac Mann jetzt angekündigt. Damit das auch klappt, plant er für die nächsten Jahre Dutzende Missionen, um Lander, Drohnen und steuerbare Rover zum Mond zu bringen. Amerika kehre zum Mond zurück und dieses Mal um zu bleiben, sagte Isaac. Hintergrund ist auch der globale Konkurrenzkampf im All, zum Beispiel mit China. Auch Peking hat das Ziel, bis 2030 Menschen auf den Mond zu bringen. Und das waren die Nachrichten mit Danny Hoppe.
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7: Da bewegen wir uns bei 15 Grad in Eslohe-Reiste am Felsenkeller. 16 Grad sind es in Olsberg-Bigge. Maximal dann auch im Laufe des Tages bis zu 22 Grad heute. Nicht ganz so heiß wie die letzten Tage. Dazu aber wieder nur Sonne. Die scheint heute den ganzen Tag für uns. Und auch morgen ist es eigentlich so eine Kopie von dem Wetter heute. Nur Sonne bei bis zu wieder 22 Grad. 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Verkehr, da haben wir einen Stau auf der B7 und zwar zwischen Bredela und Brinon West. Da braucht ihr ungefähr 10 Minuten länger. Ansonsten haben wir einen frischen Blitzer in Meschede auf der B55, Abfahrt Eversberg Richtung Warstein und einen Blitzeranhänger in Schmallenberg in der Lenne. Ansonsten habe ich gerade keinen Hinweis. Falls ihr noch was habt, könnt ihr euch natürlich immer gerne reinmelden und wir geben es dann hier durch im Radio. Einfach eine WhatsApp-Nachricht schreiben. Die Nummer findet ihr auf radiosauerland.de.
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7: Hallo zusammen. Am Mittwoch. Und da sprechen wir jetzt über Horror. Horrorszenarien im Sauerland. Also jetzt nicht irgendwie ein Räuber, der plötzlich vor euch steht oder so, sondern wenn ihr Müll bei uns am See findet, wenn ihr auf dem Schienenersatzverkehr im HSK angewiesen seid, Baustellen auf den Straßen. Also wir sind mal auf diesen Social-Media-Trend aufgesprungen. Hört ihr dann gleich nochmal mehr zu nach 2 Songs hier bei uns bei Radio Sauerland. Ich bin Joy Hermes, wünsche euch einen schönen guten Morgen zusammen.

0: Change to the Rhythm, 8:11 und wir stecken wieder mittendrin in der Party-Hochzeit bei uns im Sauerland. Die Schützenfest-Saison ist mittlerweile ja wieder im vollen Gange. Ich hoffe, ihr konntet vielleicht auch schon das ein oder andere Schützenfest in der Umgebung unsicher machen. Aber auch wenn das alles natürlich sehr, sehr cool ist, ne? Das Schützenwesen feiern mit dem Dorf und so weiter. So ein paar ganz, ganz kleine Mankos gibt's dann doch, wie mein Radio Sauerland-Kollege Laurin John herausgefunden hat. Also alles mit dem kleinen Augenzwinkern, ne? Ich sag nur, der Trend Horror im Sauerland.
1: Schützenfeste haben einige, wenn auch kleine, Störfaktoren. Fangen wir mal mit dem Standardgetränk, dem Bier, an. Geht an den Schützenfesten runter wie Limo. Problem, oft sind die Schlangen am Getränkewagen extrem lang. Dann kommt man nach einer gefühlten Ewigkeit dran und dann ist es passiert. Das Fass muss gewechselt werden. Dafür kriegt man aber immerhin frisches Bier. Also nicht so schlimm wie der Kater nach dem ersten Tag Schützenfest.
2: Ich hab gar nichts gemacht, gar nichts. Ich hab nur eine Bier getrunken.
1: Da geht's ja für viele auch noch in die Kirche zur Schützenmesse. Mit Kopfschmerzen in die Kirche. Na, klasse. Aber hey, was Positives hat's doch auch. Am Ende gibt's ein schönes gemeinsames Frühstück. Und da kann's auch schön weitergehen.
3: Heute ist wieder Freitag, heute wieder richtig.
1: Ich habe jetzt wirklich lange überlegt, was es noch Negatives geben könnte. Und da ist mir irgendwie nur eine Sache eingefallen. So ein Schützenfest, das ist ja auch wirklich teuer. So Minimum 150 Euro kann da so für ein ganzes Schützenfestwochenende mal locker eingeplant werden. Aber hey, wo ist denn das Geld besser angelegt, oder?
0: Horrorszenarien im Sauerland. Fällt euch da noch was ein? Also es muss auch nicht aufs Schützenfest bezogen sein. Da kann auch sowas sein wie, ihr versucht in Winterberg einen Parkplatz während der Skisaison zu finden. Ein Trecker fährt langsam vor euch auf der Landstraße oder sowas. So kleine lokale Horrorszenarien im Alltag. Alles nicht zu ernst gemeint natürlich. Schickt mir eine Sprachnachricht ins Studio. Die Nummer findet ihr auf radiosauerland.de. Ich wünsche euch Hermes, wünsche euch einen schönen guten Morgen.

0: Leonie mit Don't Worry, und die war ja letztes Jahr bei uns beim Exklusivkonzert in Essen am Start. 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

0: Teddy Swims, Bad Dreams, 8.30 Uhr haben wir es. Am Mittwoch, da sind die Top-Meldungen aus dem Sauerland dran. Alle Infos, die hat Bettina Bittner. Schönen guten Morgen.
1: Guten Morgen. Bei einem Festakt in der Schützenhalle in Hüsten erinnern die CDU-Ortsverbände Hüsten und Neheim heute an die Verfassung des Neheim-Hüstener Programms vor 80 Jahren. Als erstes Grundsatzprogramm der CDU ging das Papier in die Geschichte ein. Es wurde 1946 im Hüstener Karolinenhospital ausgearbeitet. Vorsitzender der CDU wurde damals der spätere Kanzler Konrad Adenauer. Das Programm markiert den Start der CDU als Partei. Als Festredner wird heute Abend der CDU-Bundesvorsitzende und Bundeskanzler Friedrich Merz erwartet. In Arnsberg fällt am Nachmittag der offizielle Startschuss für das neue Altstadtmanagement. Die Altstadt steht seit Anfang des Jahres im Mittelpunkt der Stadterneuerung. Mit gezielten Maßnahmen sollen öffentliche Räume aufgewertet und private Investitionen und Initiativen unterstützt werden. Gleichzeitig soll die historische Identität der Altstadt weiterentwickelt werden, so die Stadt. 2025 ist die Gesamtmaßnahme Altstadt Arnsberg in das Städtebauförderprogramm Lebendige Zentren aufgenommen worden. Das waren die Top-Meldungen aus dem Sauerland mit Bettina Bittner. In unserer App und auf radiosauerland.de findet ihr jederzeit noch mehr Nachrichten. Jetzt gibt's das Wetter, das hat Joelle Hermes.
0: Genau, und da starten wir mit schönen Temperaturen. Angenehm 15 Grad in Eslohe-Reister am Felsenkeller, 16 Grad sind's in Neheim an der Ruhr und ein bisschen geht da noch was, bis zu 22 Grad dann heute in der Spitze. Nicht ganz so heiß wie die letzten Tage, also dazu scheint den ganzen Tag die Sonne und auch morgen machen wir so weiter. Nur Sonne pur bei bis zu 22 Grad an. 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Verkehr, da haben wir einen Stau auf der A44 zwischen dem Kreuz Werl und Kreuz Dortmund-Unna. Braucht ihr mindestens 25 Minuten länger. Ansonsten noch ein Blitzer und zwar in Meschede auf der B55, Abfahrt Eversberg, wenn ihr Richtung Warstein unterwegs seid. Falls ihr da auch noch was habt von uns, für uns auf den Straßen, so bei uns im Sauerland, sagt immer gerne Bescheid. Einfach kostenlos über die 0800 101 68 39.
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0: Ach, das ist herrlich mit dem Wetter heute bei uns, ne? Es wird wieder ein richtig, richtig schöner Mittwoch und ich hoffe, ihr startet gut rein in diesen Tag mit uns im Ohr mit Radio Sauerland. Ich bin Joelle Hermes. Hi.

ist das für euch hier bei Radio Sauerland. Was so ein kleiner Notizzettel alles so bewirken kann, ist wirklich Wahnsinn. Mal eben drauf gekritzelt und schon gibt's einen Welthit. Also ganz so einfach war es jetzt nicht bei Wham, aber Bandmitglied Andrew, der hat für seine Mutter an die Kinderzimmertür damals einen Zettel gehängt, ne? Wake me up before you go, also wake mich auf, bevor du dann gehst. Am nächsten Tag hing der Zettel immer noch da, als sein Kumpel George Michael zu Besuch war, ja, und schwupps kam die Idee. Text war fix geschrieben, passende Melodie hatten sie auch schon im Ohr. Also, wenn ihr heute irgendwie eine Notiz draufkritzelt auf den Zettel, wählt eure Worte weise. Ich will es nur gesagt haben. Wham jetzt für euch. Wake me up before you go, go aus den 80ern.

0: Dumblin. 8.43 Uhr, schönen guten Morgen zusammen. Und die Sonne, ne? Scheint schon schön hier vom Studiofenster in Meschede. Ich könnte mich generell dran gewöhnen. Also das Wetter hat jetzt so in letzter Zeit, die letzten Tage schon ganz schön was zu bieten. Radio Sauerland-Kollegin Luisa Nieder. Und vor allem ist es jetzt nicht mehr ganz so heiß heute.
1: Das stimmt. Also heute ist es einige Grad kühler als die letzten Tage, sodass wir zumindest nicht mehr ganz so wegfließen müssen. Der Nordwind sorgt nämlich für eine kleine Abkühlung. Also wir kommen so auf bis zu 22 Grad in der Spitze, also immer noch angenehm warm. Dazu ist es weiterhin freundlich und sonnig. Bis zu 13 Sonnenstunden sind heute angesagt. Und in der Nacht kühlt sich's dann auch nochmal ab, stellenweise nur 2 Grad in den Tälern. Deshalb starten wir morgen dann auch recht frisch in den Tag. Die Temperaturen klettern dann aber schnell wieder hoch auf bis zu 22 Grad und dann ist es auch wieder sonnig und trocken.
0: Ach, finde ich wirklich ganz angenehm. Und Richtung Wochenende soll es dann aber tatsächlich auch wieder nass werden bei uns im Sauerland, ne?
1: Genau, Richtung Wochenende soll es vor allem schwül werden und dann ist die Abkühlung halt auch nicht mehr weit. Freitag sind gegen Abend einzelne Schauer angesagt, teils auch mit Gewitter und Samstag dann auch schon ab dem Nachmittag.
0: Ja, es kommt dann wieder mit den heißen Temperaturen, ne? Wenn Freitag so 29 Grad ist, direkt wieder ein Gewitter am Start. Danke dir auf jeden Fall für die Infos, Luisa. Ich bin Joel Hermes, wünsche euch einen schönen guten Morgen. Mit uns im Ohr und jetzt mit dem neuen Song von Alex Warren. Das ist Fever Dream.

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Kelly Clarkson mit Stronger. 9:10 haben wir es und heute gibt es hohen Besuch bei uns. Bundeskanzler Friedrich Merz ist zu Gast in Hüsten und es gibt natürlich auch was zu feiern, also den Start der CDU vor genau 80 Jahren. Also so lange ist es schon her, dass die CDU das Neheim-Hüstener Programm untergeschrieben hat. Also das waren so die ersten Grundsätze der Partei. Damals ist auch Konrad Adenauer zum Vorsitzenden gewählt worden. Den kennt man ja vor allem als späteren Bundeskanzler. Und deshalb ist unser Sauerland bzw. Hüsten halt ein wichtiger Ort für die Partei. Könnt ihr auch nochmal alles nachlesen auf unserer Homepage auf radiosauerland.de. Ich wünsche euch jetzt einen schönen guten Morgen, einen schönen sonnigen Start in diesen Tag mit uns.

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5: Mit Danny Hoppe, guten Morgen. Den meisten von uns würde bei dieser Summe wohl schwindelig werden. 86 Millionen Euro. Das sind umgerechnet 100 Millionen Dollar. Und wer mindestens so viel besitzt, gilt als sogenannter Superreicher. Und von denen gibt es in Deutschland immer mehr. Das zeigt eine neue Studie der Unternehmensberatung BCG. Malte Albrecht aus dem News-Team. Wie viele Superreiche gibt es denn bei uns inzwischen?
6: Also wir sprechen hier von einer relativ kleinen Elite von rund 5000 Menschen, die jeweils mehr als 100 Millionen Dollar besitzen. Dazu zählen zum Beispiel Konten, Guthaben, Aktien, Immobilien, Lebensversicherungen oder auch Schmuck. Im vergangenen Jahr gab es noch rund 1.100 Superreiche weniger. Ihnen gehört aktuell mehr als ein Viertel des gesamten deutschen Finanzvermögens. Zusammen sind das unvorstellbare 3,4 Billionen Dollar. Und laut der Studie dürfte dieser Anteil bis 2030 sogar weiter steigen. Ein Grund dafür, die Superreichen haben zuletzt stark von den guten Entwicklungen an den Aktienmärkten profitiert. Denn wer viel Vermögen hat, kann sein Geld breiter anlegen und oft auch gewinnbringender investieren.
5: Ja, Aktienmärkte ist ein gutes Stichwort. Warum profitieren denn viele Normalverdiener in Deutschland davon so wenig?
6: Weil viele Deutsche beim Thema Aktien immer noch eher vorsichtig sind. Das Geld liegt oft weiter auf dem Sparbuch oder dem Girokonto. Wer aber nur spart, profitiert kaum von den Kursgewinnen an den Börsen. Und genau diese Zurückhaltung beim Investieren bremst den Vermögensaufbau vieler Menschen aus. Gleichzeitig beobachten die Studienautoren aber, dass Aktien und andere Anlagen am Kapitalmarkt so langsam an Bedeutung gewinnen.
5: Danke, Malte. Und jetzt weitere Meldungen im Überblick. In Deutschland werden weiter viel zu wenig Wohnungen gebaut. Das Bundeskabinett will deshalb heute ein Gesetz von Bauministerin Huberts auf den Weg bringen. Dadurch sollen Planungen und Genehmigungen beschleunigt werden. Außerdem sollen Kommunen mehr Möglichkeiten bei verwahrlosten Schrottimmobilien bekommen. Russland und die Ukraine haben sich in der Nacht erneut gegenseitig mit schweren Drohnen- und Raketenangriffen überzogen. Beide Seiten melden mehrere Verletzte. Das genaue Ausmaß der Schäden ist noch unklar. Vor dem Landgericht Verden könnte heute das Urteil gegen die frühere RAF-Terroristin Daniela Klette fallen. Laut Anklage soll sie mit ihren mutmaßlichen Komplizen zwischen 1999 und 2016 maskiert und bewaffnet Geldtransporter und Supermärkte überfallen haben in NRW, Niedersachsen und Schleswig-Holstein. In 15 Tagen ist es soweit, dann startet die Fußball-WM in den USA, Mexiko und Kanada. Für die deutsche Nationalmannschaft geht es aber schon heute los mit der Vorbereitung. Das Team kommt im Stammquartier in Herzogenaurach zusammen. Morgen soll es dann das erste Training geben. Der Einzige, der noch nicht dabei sein wird, ist Stürmer Kai Havertz. Er muss am Samstag mit dem FC Arsenal noch im Finale der Champions League ran. Und das waren die Nachrichten mit Danny Hoppe.
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8: Da ist Sonne pur angesagt. Es bleibt den ganzen Tag über sonnig, wenn sind nur so ein paar Deko-Schleierwölkchen am Himmel. Dazu bewegen wir uns in der Spitze zwischen 18 und 22 Grad. Jetzt aktuell 15 Grad am Kahlen Asten in Winterberg, 16 Grad in Sundern-Enkhausen da am Friedhof. In der Nacht gehen die Temperaturen ordentlich runter, also teilweise nur so 2 Grad plus, aber trotzdem dann morgen am Donnerstag tagsüber wieder so angenehm wie heute bis zu 22 Grad und auch der Tag hat dann wieder nur Sonne im Gepäck. 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Verkehr, da haben wir aktuell einen Blitzer und zwar in Meschede auf der B55, Abfahrt Eversberg, wenn ihr Richtung Warstein unterwegs seid. Außerdem gibt es so einen kleinen Stau auf der A445 zwischen Wellzentrum und Wellnord, wenn ihr Richtung Hamm fahrt, da ungefähr 10 Minuten plus. Falls ihr auch noch was habt, sagt immer gerne Bescheid. Das könnt ihr einfach mal eben machen über WhatsApp. Die Nummer findet ihr auf radiosauerland.de.
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8: Also nur so als kleiner Service hier am Rande. Heute ist Mittwoch. Falls ihr diese Woche verwirrt seid, ja, mit einem Feiertag in die Woche zu starten, das kann einen schon mal ein bisschen durcheinander bringen. Also, heute Mittwoch und noch ein kleiner Service. Auf jeden Fall die Sonnenbrille nicht vergessen. Ist das herrlich. Ich hoffe, ihr startet gut gelaunt rein in diesen sonnigen Mittwoch. Ich bin Joy Hermes. Hi zusammen.

0: Billie Eilish, Birds of a Feather. Schönen guten Morgen. Und ich finde es irgendwie wirklich lustig. Also ich hätte nicht gedacht, dass das nochmal so krass boomt. Immer mehr Deutsche lieben es, auf Kreuzfahrt zu gehen. Also gut, das ist jetzt vielleicht an sich nichts total Neues, ne? Aber was eine neue Umfrage zeigt, das Image, Kreuzfahrten ist nur was für alte Menschen, das wird angekratzt. Also die Gen Z, die hat Kreuzfahrten für sich entdeckt. Das muss man meinem Radio Sauerland-Kollegen Kevin Zimmer erstmal erklären und mir bitte auch.
1: Ja, woran liegt es, ne? Suchen die Entspannung, da fragt man sich, wie kann in einer winzigen Kabine oder am Pooldeck, wo Liege an Liege stehen, Entspannung aufkommen? Ein Gefäß mit 2500 Menschen und du kannst ihnen nicht mal aus dem Weg gehen. Da kommt er wieder.
2: Hallo, guten Tag. Alles gut?
1: Also was will die Gen Z auf einer Kreuzfahrt? Ja, Land und Leute kennenlernen wohl kaum, weil du bist ja tagelang mit Deutschen unterwegs, ja? Alle übrigens mit der Haltung, das hab ich alles bezahlt, alles meins.
2: Ich hatte die ganze Zeit alles unter Kontrolle.
1: Mhm. Spätestens beim vierten, keine Ahnung, Rum-Cola stelle ich mal die steile These auf, dass das nicht mehr so ist. Aber was ist es dann? Machen wir uns nichts vor. Auf Kreuzfahrten geht es nur ums Fressen. 7 Restaurants, Punkt 18.30 Uhr öffnen die alle. 2500 Gäste, lasst mich rein. Ich hab bezahlt. Und dann gib ihm, was die Magenwand so aushält.
3: Der Mensch wächst an seinen Herausforderungen.
1: Man kann Wetten abschließen, wem die Rettungsweste am Ende doch noch passt oder wer vorher durch die Liege kracht. Liebe Gen Z, jeder soll ihr Urlaub machen, so wie er das für richtig hält. Ja? Aber wart ihr nicht die Generation, die auch auf Nachhaltigkeit gesetzt hat? Kreuzfahrt und Klima, ich meine, so ein Kreuzer, der rotzt so viel Dreck in die Karibikluft wie 5 Millionen Diesel. Aber ist ja nicht mehr so. Die haben ja jetzt alle Rußpartikelfilter und einige verbrennen ja auch Gas. Ja, hat mir der Klimabeauftragte von so einem Kreuzfahrtschiff erzählt. Es klingt alles so sinnvoll. So sinnvoll wie das Klimapaket der Regierung. Von mir aus, macht das auch mit den Kreuzfahrten. Aber dann habt ihr die ganzen Schweigeretreats im Hinterland von Bali und Achtsamkeitskurse im Weserbergland auf dem Gewissen, wenn ihr sie nicht mehr bucht. Wer soll's dann denn machen?
0: Immer mehr junge Leute machen also Urlaub. Auf dem Kreuzfahrtschiff ist aber auch wirklich nichts für mich, muss ich sagen. Unsere Urlaubswoche hier bei Radio Sauerland, wir nehmen das ganze Thema Urlaub ja mal genauer in den Blick. Ich bin Joy Hermes, wünsche euch einen schönen guten Morgen.

0: Calvin Harris und Rag & Bone Man, Giant. 18 nach 9 haben wir es und aktuell haben wir ja schon Blitzer auf der B55, Meschede-Eversberg Richtung Warstein. Aber im Laufe des Tages kommen definitiv noch 2 Blitzer dazu. Mindestens einmal in Olsberg, Gierskopper Straße und in Sundernhövel auf der Kreisstraße. Ich wünsche euch einen schönen guten Morgen mit uns.
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Bushido, Bilder im Kopf. 9.23 Uhr und wir reden hier heute bei Radio Sauerland ja mit so einem kleinen Augenzwinkern über Horrorszenarien bei uns. Aber das ist jetzt wirklich mal ein richtiges Horrorszenario. Ist am späten Abend in Neheim auf der Hauptstraße passiert. Da ist ein 17-Jähriger von einem bisher unbekannten Täter gewürgt worden. Also der Jugendliche war zusammen mit seinen Freunden unterwegs in der Innenstadt. Die Freunde sind kurz in den Supermarkt gegangen, ne, und währenddessen kam von hinten halt ein Mann, hat den 17-Jährigen seinen Arm um den Hals gelegt, zugedrückt, ihn gewürgt, hat den Jugendlichen sogar kurz so hochgehoben. Ja, der Täter ist dann geflüchtet, der 17-Jährige leicht verletzt worden und die Polizei hat natürlich jetzt die Ermittlungen aufgenommen. Falls ihr da was gesehen habt, meldet euch auf jeden Fall bei der Polizei. Und auch in Alt-Arnsberg ist gestern ein junger Mann angegriffen worden. Dazu hört ihr dann gleich mehr in den Top-Meldungen aus dem Sauerland um 9:30 Uhr.

0: Das sind Marshmallow, Pink und Stink mit Dreaming um 9.30 Uhr. Da sind jetzt die Top-Meldungen aus dem Sauerland dran. Die kommen von Bettina Bittner. Guten Morgen.
1: Schönen guten Morgen. Hüsten ist für die CDU ein bedeutender Ort. Hier ist 1946 das sogenannte Niederm-Hüsten-Programm verabschiedet worden. Es war das erste Grundsatzprogramm der CDU und wurde unter dem Vorsitz des damaligen Vorsitzenden und späteren Kanzlers Adenauer erarbeitet. Mit einem Festakt in der Schützenhalle in Hüsten erinnern die CDU-Ortsverbände Hüsten und Niederm heute an den Start der CDU vor 80 Jahren. Festredner in der Schützenhalle ist am Abend der CDU-Bundesvorsitzende und Bundeskanzler Friedrich Merz. Eine Gruppe von jungen Männern hat gestern Abend zwei Männer in Alt-Arnsberg bedroht, getreten und geschlagen. Ein 20-Jähriger hatte an der Hellefelder Straße mit seinem Freund auf einer Bank gesessen, als die Gruppe auftauchte. Die Männer beleidigten die Freunde und drohten ihnen Schläge an. Nach Angaben des Geschädigten konnte er auch ein Messer erkennen, welches die unbekannten Täter zwischen sich herumreichten. Das Opfer ist von den jungen Männern geschlagen und getreten worden. Es ist dabei leicht verletzt worden. Die Täter flüchteten zu Fuß in Richtung Europaplatz. Das waren die Top-Meldungen aus dem Sauerland mit Bettina Bittner. Mehr Nachrichten jederzeit für euch auf radiosauerland.de und in unserer App. Joel Hermes hat das Wetter.
0: Und da ist die Sonne für uns schon am Start. Bleibt es auch den ganzen Tag über, also sonnig, wenn sind dann nur so ein paar Dekoschleierwölkchen mal dabei. Dazu bewegen wir uns zwischen 18 und 22 Grad. Jetzt aktuell 16 Grad am Kahlen Asten in Winterberg, 17 Grad in Sonnen-Enghausen. In der Nacht gehen die Temperaturen runter, also teilweise sind dann wirklich nur so 2 Grad plus drin, aber morgen dann trotzdem wieder sehr schön warm, also wieder bis zu 22 Grad und auch der Tag hat dann morgen wirklich nur Sonne für uns im Gepäck. Der Radio Sauerland Verkehr, da staut es sich auf der A44 zwischen dem Kreuz Werl und Kreuz Dortmund-Unna. Da braucht ihr mindestens 20 Minuten länger. Außerdem haben wir einen Blitzer auf der B55, Abfahrt Meschede-Ebersberg Richtung Warstein. Falls ihr auch noch was habt, zum Beispiel einen Blitzer, könnt ihr euch immer gerne melden, kostenlos über die 0800 101 68 39.
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0: Also ich werde es wirklich niemals vergessen, als ich dachte, wo bin ich hier gelandet? War ich beim Hautarzt, hatte eine rote Stelle im Gesicht und der Arzt meinte halt ernsthaft, legst du dich ein bisschen in die Sonne, dann bist du braun, dann sieht man ja nichts mehr. Ja, bester Tipp von einem Hautarzt, ne? Vor allem heute am Tag der Sonnencreme. Also ich schmier mich immer wirklich schön mit 50 ein, mittlerweile jedenfalls, musste ich auch erst lernen. Aber ist ja immer noch nicht genug. Also eigentlich sind bei einem Erwachsenen ja so, wirklich so 4 gehäufte Esslöffel für den ganzen Körper nötig. Ja, so viel nehme ich dann auch doch nicht, ne? Aber heute ist Verbrennen jedenfalls ja nicht so schnell drin wie die letzten Tage. Temperaturen sind ja so ein bisschen humaner, ne? Ich wünsche euch jedenfalls einen schönen Start in diesen Mittwoch. Ich bin Joel Hermes, halt zusammen.

Das sind die 90er. Black Velvet hier bei Radio Sauerland. Ja, Tour vorbei. 54 Shows, davon 6 ausverkaufte Konzerte in der O2 Arena in London. Ja, in die einfach mal 20.000 Menschen reinpassen. Ray hat es definitiv geschafft. Also die Sängerin ist jetzt mit ihrer Welttour durch und sie hat bei Instagram gepostet, dass sie jetzt erstmal mit ihrem Hund eine Pause auf dem Land in der Natur macht, um wieder so ein bisschen zurück auf den Boden zu kommen. Und das glaube ich, also das kann man sich ja nur irgendwie ausmalen, wie krass das sein muss, wenn dir jeden Abend irgendwie so wirklich Tausende, Zehntausende Menschen zuhören und nur wegen dir da sind. Also bevor man abhebt, lieber mal ein Päuschen einlegen. Macht sie, glaube ich, genau richtig. Das ist jetzt Ray für euch im besten Mix an diesem Mittwoch. 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

Ray. Ich wünsche euch einen schönen guten Morgen, Sauerland. Oder sollte ich eher sagen, schaurigen guten Morgen? Ja, bei uns geht's heute ums Thema Horror im Sauerland. Mohaha. Mit Augenzwinkern, versteht sich, ne? Hörerin Vivian, die findet zum Beispiel den Verkehr ziemlich ätzend, also genauer gesagt den Bau der B7N. Also, dass das alles so lange dauert. Und einige von euch haben uns auch geschrieben, sie finden Schleicher im Sauerland super nervig. Also, so mit 50 auf einer Landstraße hinter so einem langsamen Autofahrer festhängen, oh ja, kann schon mal nerven. Abseits vom Verkehr kam aber auch noch die Nachricht rein, fand ich besonders lustig. Gerade Wäsche draußen aufgehangen und dann fährt der Bauer Gülle aufs Feld. Oh, furchtbar. Was fällt euch noch dazu ein? Also eure persönlichen so Horrorszenarien. Schreibt mir dazu gerne mal bei WhatsApp. Die Nummer steht auf radiosauerland.de. Ich bin Joy Hermes und wünsche euch einen schönen guten Morgen zusammen.

Jessie J, Domino, schönen guten Morgen um 9.47 Uhr und gleich nach 10 macht der Kollege Kevin Zimmer hier weiter, begleitet euch dann weiter durch diesen schönen, sonnigen, warmen Mittwochvormittag. Ich bin Joy Hermes, bin jetzt raus, wir hören uns morgen wieder. Tschüssi!

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1: Mit Danny Hoppe. Guten Morgen. Mehr als ein Jahr lang läuft der Prozess gegen die ehemalige RAF-Terroristin Daniela Klette schon. Jetzt am Vormittag könnte am Landgericht Verden ein Urteil fallen. Damit steuert eins der aufsehenerregendsten Verfahren mit Bezug zur Geschichte der RAF auf seinen Höhepunkt zu. In dem Verfahren geht es allerdings nicht um frühere Anschläge, sondern um Fälle in der Zeit nach dem Ende der dritten RAF-Generation. Thorsten Adolfs hat die Einzelheiten.
2: Die Bundesanwaltschaft wirft Klette unter anderem vor, gemeinsam mit anderen Beschuldigten an bewaffneten Raubüberfällen beteiligt gewesen zu sein, auf Supermärkte und Geldtransporte in NRW, Niedersachsen und Schleswig-Holstein. Laut Staatsanwaltschaft sollte mit den erbeuteten mehr als 2,7 Millionen Euro der Lebensunterhalt im Untergrund finanziert werden. Die Vorwürfe wiegen schwer, weil die Taten detailliert geplant und mit erheblicher krimineller Energie ausgeführt wurden. Daniela Klette war nach jahrelanger Flucht im vergangenen Jahr in Berlin festgenommen worden. Sie galt jahrzehntelang als eins der meistgesuchten ehemaligen RAF-Mitglieder. Ihre Festnahme hatte bundesweit große Aufmerksamkeit ausgelöst, nicht nur wegen der mutmaßlichen Vergangenheit im Umfeld des linksextremistischen Terrors, sondern auch wegen der Frage, wie sie so lange unerkannt leben konnte. Der Prozess wird auch deshalb mit großem Interesse verfolgt, weil er ein Schlaglicht auf ein Kapitel deutscher Zeitgeschichte wirft, das bis heute nicht komplett aufgearbeitet wurde. Auf das Konto der RAF geht eine ganze Reihe von Morden, Entführungen und Anschlägen, die die Bundesrepublik über Jahrzehnte erschüttert haben.
1: Und jetzt weitere Meldungen im Überblick. In Dienstlaken ist eine Autofahrerin am Morgen mit ihrem Wagen von der Fahrbahn abgekommen und hat drei Kinder angefahren. Sie wurden verletzt. Zwei von ihnen hätten schwerste Verletzungen erlitten, teilte die Polizei mit. Warum die Frau von der Fahrbahn abkam, ist noch unklar. Die Wirtschaftsweisen legen in diesen Minuten in Berlin ihr Frühjahrsgutachten vor und das dürfte nicht gut ausfallen. Im Herbst hatten die Ökonomen noch mit einem Plus des Bruttoinlandsprodukts von 0,9% gerechnet. Durch den Iran-Krieg und die Preissprünge bei Öl und Gas dürfte die Prognose aber deutlich gesenkt werden. In Deutschland gibt es immer mehr Superreiche, also Menschen, die umgerechnet mehr als 100 Millionen Dollar besitzen. Das hat die Unternehmensberatung Boston Consulting Group herausgefunden. Demnach besitzen 5000 Superreiche mehr als ein Viertel des Finanzvermögens in Deutschland. Die deutschen Brauereien verkaufen immer weniger Bier. Im vergangenen Jahr war der Absatz so stark gesunken wie noch nie. Viele Brauereien hoffen deshalb jetzt auf die Fußball-WM, die in gut zwei Wochen losgeht. Mit einem Bierboom rechnen sie dadurch aber nicht. Das hat eine Sprecherin des Brauerbundes, der RP, gesagt. Schon die letzte Heim-EM vor zwei Jahren habe nur begrenzte Effekte gehabt. Hinzu komme, dass die Anstoßzeiten bei der WM diesmal erst spät am Abend oder in der Nacht seien. Das sei eine Herausforderung. Außerdem hänge viel vom Wetter und vom Abschneiden des deutschen Teams ab. Froh ist der Brauerbund aber über die Public Viewing-Regeln. Städte und Gemeinden können öffentliche Übertragungen auch nach 22 Uhr ermöglichen. Das schaffe Planungssicherheit, heißt es. Und das waren die Nachrichten mit Danny Hoppe.
3: Das Wetter. Ein paar Grad kühler werden es heute, aber immer noch warm mit bis zu 28 Grad. Und die Sonne scheint wieder durch. Die wird so gut wie gar nicht von Wolken gestört. Und auch morgen wird es nochmal genauso wie heute. Erst am Freitag und am Samstag können ab und zu mal Regenschauer und auch Gewitter dabei sein.
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3: Einiges los auf den Straßen. Das ist derzeit aktuell los. A2 Hannover-Dortmund zwischen Kreuz Bielefeld und Reda-Wiedenbrück. 9 Kilometer, eine Stunde. A2 Dortmund-Oberhausen zwischen Gladbeck-Ellinghorst und Kreuz Oberhausen. 7 Kilometer, Plan 35 Minuten ein. Die 4 Olpe-Aachen zwischen Kreuz Köln-Ost und Köln-Eifeltor 7 Kilometer, 18 Minuten mehr. Die 44 Kassel-Dortmund zwischen Kreuz Werl und Kreuz Dortmund-Unna 13 Kilometer, 27 Minuten mehr. Die A52 Mönchengladbach-Düsseldorf zwischen Karst-Nord und Büderich 4 Kilometer, 20 Minuten. Die A61 Mönchengladbach-Koblenz zwischen Bedburg und Bergheim-Süd 4 Kilometer, 22 Minuten. Und die A565 Meckenheim-Bonn zwischen Bonn-Lengsdorf und Bonn-Tannenbusch 3 Kilometer, 28 Minuten.
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3: Hallo, Kevin Zimmer hier. Schönen Mittwoch. Erster Schultag übrigens wieder nach den Pfingstferien. Ja, was sich hier in NRW halt so Pfingstferien nennt, ne? Es war nur ein einziger Tag. An dem Tag, an dem du Ferien hast, hast du die ganze Zeit dieses auch letzter Ferientag gefühlt. Das ist Pfingstferien, die enttäuschendsten Ferien

0: Oh, es ist so heiß, Taylor schwitzt. Swift. Opa Light, neu bei uns. Aber der, ach, den muss man bei dem Wetter machen. Das war heiß, oder? Vermutlich einer der heißesten Mai-Tage in NRW jemals. Die Experten sind sich noch nicht ganz sicher, aber es wird gesagt schon, oh, wir kamen gestern schon ordentlich ins Schwitzen, ja? Über 30 Grad, überall eigentlich in NRW. 34 Grad, 35 Grad stellenweise. Heute wieder etwas kühler, aber mag ich auch. Für viele war es ja gestern schon zu heiß. Irgendjemand bei euch im Umfeld, der schon wieder gemeckert hat über die Hitze? Ist das heiß? Ja, es geht kurz über 30 Grad und schon kommen die Jammerer wieder aus ihren Löchern. Das, so ist das halt. Man muss sie nehmen, wie sie kommen. Und es wird einem wieder klar, dass die Sonne halt ein riesiger, alles zerstörender Feuerball ist. Und unser kleiner blauer Planet aber genau das Glück hat, in der richtigen Entfernung zur Sonne zu fliegen. Es ist so schön. Vielen Dank, dass wir genau die richtige Entfernung zur Sonne haben. Deswegen freue ich mich schon auf den Sommer. Ist ja auch gar nicht mehr so lange. Und da kann man wieder ins Freibad gehen, ja? Und die Kids im Freibad ärgern, indem man mit der lauteren Boombox neben ihnen sich ausbreitet und denen mal zeigt, was wir in den 2000ern über den Discman im Freibad gehört haben. Sowas hier.
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1: Es ist freundlich und sonnig bei uns im Sauerland. Wolken sind kaum zu sehen und es bleibt trocken. Nur der Nordwind frischt ein bisschen auf. Wir landen bei bis zu 22 Grad in der Spitze. Aktuell 17 Grad in Brilon am Rathaus und 18 Grad in Sundern-Langscheid. Morgen landen wir ebenfalls bei bis zu 22 Grad. Da sind Sonnenschein und wenige harmlose Wolken angesagt. Der Radio Sauerland Verkehr, da habe ich nur einen Blitzer für euch, und zwar den Blitzer Anhänger. Der steht aktuell in Schmallenberg in der Lenne. Falls ihr sonst noch irgendwas seht auf unseren Straßen, dann meldet euch gerne. Die kostenlose Verkehrshotline, das ist die 0800 101 68 39. Allen da draußen eine gute und vor allem sichere Fahrt.
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2: Hallo, schönen Mittwoch, Kevin Zimmer hier. Wir haben 1100 mehr Superreiche in Deutschland als im Vorjahr. Superreich heißt, falls ihr das mal einordnen wollt, die besitzen mehr als 100 Millionen Dollar, also mindestens 86 Millionen Euro, jeder Einzelne. Insgesamt haben wir 5500 Menschen in Deutschland, die superreich sind. Ja, vermutlich was geerbt, ich habe keine Ahnung. Schöne Grüße an dieser Stelle in den Maybach, falls man uns zuhört, liebe Superreichen. Hat ein Maybach ein Autoradio? Vermutlich. Wenn ja, dann dreht mal den goldenen Knopf für die Lautstärke ganz auf. Hier ist für euch jetzt Glockenbach im besten Mix. Home und danach noch die 90er mit Will Smith und Miami. Extra für euch hier in einem Luxus-Glitzerradio. Ich bin Kevin Zimmer. Heute extra für euch im Swarovski-Paillettenhemd.

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2: Alex Warren, Fever Dream.

0: Michael Schulte singt was von 5 Uhr heute Morgen. Ich hoffe, die meisten von euch haben da noch geschlafen. Das ist 5 a.m. Das ist neu bei uns hier im besten Mix. Kai Pflaume haben wir dem schon gratuliert. Der hat heute Geburtstag, glaube ich, ne? Ja. Ich muss ja sagen, er ist ein bisschen wie Vanilleeis. Irgendwie mag ihn jeder. Und er hat heute Geburtstag. Ich weiß gar nicht, wie alt wird er. Zumindest will unser Hannes Höfer gratulieren.
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2: Kai Pflaume ist das personifizierte Vitamin D. Ja komm, da kriegen wir in Deutschland nicht genug von. Brauchen wir aber unbedingt. Eigentlich sollten wir das ärztlich verschrieben bekommen. Regelmäßige Zufuhr von Kai Pflaume. Bei Müdigkeit oder schlechter Laune auch hochdosiert. Wirklich, wenn der Pflaume um die Ecke biegt, da weißt du doch, wird gut. Ja? Zum Status Superman fehlt ihm doch nur noch, dass der den Schlüpfer über der Hose trägt. Kai Pflaume ist die Moderationsmaschine aus Halle an der Saale. Der hat Wetten, dass nur nicht übernommen, weil alle gewusst hätten, ha, shit, der gewinnt das Ding am Ende. Bei dem auf der Couch wünscht man sich ja, dass der mal die Hand aufs Knie legt. Aber macht er nicht, so anständig. Dann setzt er sich ja auch schon seit Jahren für schwer vermittelbare Fälle ein. Er gibt Menschen Hoffnung, die sonst gar keine Chance mehr hätten. Hier, Elton, den will doch sonst keiner mehr. Wusstet ihr eigentlich, dass Pflaume auf Türkisch Erik heißt? Ja. Und lieber Kai, immer dran denken, keine Angst vorm Alter. Denn Pflaumen werden erst mild, wenn sie runzeln.
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0: Kai Pflaume, jetzt habe ich auch herausgefunden, wie alt er wird. 59, ja. Und der sieht ja aus wie, ach was, 39, ne? Muss man ja wirklich sagen. Das Rezept hätte ich gerne, wie er sich so jung gehalten hat. Was? Er geht jeden Tag joggen und macht viel Sport? Ich will das Rezept noch nicht haben.
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0: mit Danny Hoppe. Guten Tag.
1: Wir mussten unsere Wachstumsprognose für dieses Jahr leider nach unten korrigieren. Wir erwarten für das laufende Jahr ein Wachstum des Bruttoinlandsprodukts um nur noch 0,5%.
0: Die Wirtschaftsweise Monika Schnitzer war das vorhin in Berlin bei der Vorstellung des Frühjahrsgutachtens. Und wie erwartet, fällt das schlechter aus als im Herbst noch angenommen. Damals waren die Experten noch davon ausgegangen, dass das Bruttoinlandsprodukt in diesem Jahr um 0,9% steigen wird. Diese Hoffnung hat sich allerdings durch den Iran-Krieg und seine Folgen zerschlagen. Dazu kommt die aggressive Zollpolitik von US-Präsident Trump. Und der Wirtschaftsweise Gabriel Felbermayr stellte noch eine andere Entwicklung heraus.
2: Jetzt schon sehr deutlich sichtbar ist der stärker werdende Wettbewerb chinesischer Anbieter in den klassischen deutschen Exportsektoren, etwa im Maschinenbau, was die deutsche Industrie in den Heimat- und auch ganz besonders in den Drittmärkten stark belastet.
0: Ein spürbarer Aufschwung ist nach Ansicht der Wirtschaftsweisen deshalb weiterhin nicht in Sicht. Und das werden wir wohl auch noch länger in unserem Alltag spüren, zum Beispiel in Form der weiter hohen Preise für Öl und Gas. Die Wirtschaftsweisen gehen davon aus, dass sich die Inflationsrate in diesem Jahr bei durchschnittlich 3,0% einpendeln wird und dass sie auch im nächsten Jahr im Schnitt 2,8% betragen wird. Die Experten schlagen außerdem Reformen vor, um den Anstieg der Beiträge in der Kranken- und Pflegeversicherung zu bremsen. Ansonsten würden die Sozialbeiträge ungebremst stark steigen, sagen sie. Und jetzt weitere Meldungen im Überblick. In Deutschland haben im vergangenen Jahr so viele Menschen wie noch nie in Teilzeit gearbeitet, nämlich fast jeder Dritte. Das zeigen neue Zahlen des Statistischen Bundesamts. Demnach arbeiten Teilzeitbeschäftigte heute im Schnitt aber 2 Stunden mehr als noch vor 10 Jahren. Pro Jahr landen rund 20 Millionen Tonnen Plastik in den Meeren und der Großteil davon sind nicht Industrieabfälle oder Fischernetze, sondern vor allem Produkte aus dem Alltag. Das hat eine internationale Forschungsgruppe in einer Studie herausgefunden. Demnach machen Lebensmittelverpackungen und Plastikflaschen mehr als 90% des Mülls aus. Die deutsche Fußballnationalmannschaft startet heute in die WM-Vorbereitung. Im Stammquartier in Herzogenaurach versammelt Bundestrainer Nagelsmann seinen Kader. Morgen soll es dann das erste Training geben. Noch nicht dabei ist Stürmer Kai Havertz. Er spielt am Samstag mit dem FC Arsenal noch im Finale der Champions League. Viele Menschen in Deutschland schauen mit leichten Sorgen auf den Sommerurlaub. Der ein oder andere fragt sich, gibt es genug Kerosin für meinen Flug in die Sonne? Experten hatten zuletzt ja immer mal wieder vor Engpässen gewarnt. Zumindest die Lufthansa hat jetzt noch mal versprochen, es gebe genug Treibstoff. Die Sommerflüge an allen 6 europäischen Drehkreuzen seien sicher. Ausbleibende Treibstofflieferungen durch die Straße von Hormuz fange man an anderer Stelle auf, zum Beispiel durch Importe aus den USA und Afrika. Außerdem hätten die Raffinerien in Europa ihre Kerosinproduktion auf das Maximum hochgefahren, heißt es. Vorher hatte auch schon der Frankfurter Flughafen mitgeteilt, dass sich Fluggäste momentan keine Sorgen machen müssten. Und das waren die Nachrichten mit Danny Hoppe.
3: Das Wetter. Heute wird zwar ein paar Grad kühler, aber mit 28 Grad immer noch richtig warm. Die Sonne ist wieder voll da und Wolken spielen kaum eine Rolle. Morgen läuft's dann genauso weiter. Erst am Freitag und Samstag kann es ab und zu mal Schauer oder auch Gewitter geben.
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3: Immer noch gut was los auf den Straßen, deswegen jetzt alle Staus ab 19 Minuten Zeitverlust. A2 Dortmund-Oberhausen zwischen Gladbeck-Ellinghorst und Kreuz-Oberhausen 7 Kilometer, plant da fast eine halbe Stunde mehr Zeit ein. Die A3 Köln-Oberhausen zwischen Solingen und Mettmann 2 Kilometer, hier sind es 19 Minuten. Die A40 Venlo-Duisburg zwischen Grenzübergang Strahlen, Autobahn und Wachtendong 5 Kilometer, 28 Minuten on top. Und die A40 Duisburg-Essen zwischen Duisburg-Häfen und Duisburg-Kaiserberg 2 Kilometer, 21 Minuten mehr. Kommt sicher an.
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3: Und das Ganze mit Kevin Zimmer. Da konnte Bee Gees-Sänger Barry Gibb selbst lesen, dass er tot sei. Ja, millionenfach hat sich die Meldung in Social Media über den Tod des Bee Gees-Sängers verbreitet. Dass jetzt seine Familie sich gemeldet hat und gesagt hat, der 79-Jährige lebt und er erfreut sich gerade bester Gesundheit. Das Gleiche war übrigens auch schon anderen Promis passiert. Tom Hanks, Bon Jovi und auch Justin Bieber wurden alle fälschlicherweise bei Social Media irgendwann mal für tot erklärt. Mensch. Glaub nicht alles, was da steht. Gleich bei uns Michael Jackson. Da glauben ja viele, dass der noch leben würde. Ist aber auch falsch. Wir hören ihn gleich. Man in the Mirror, direkt nach Shibuya.

0: Jennifer Lopez hat sich zusammengetan mit David Guetta. Beide haben ja eine ähnliche Frisur. Save Me Tonight. Passt das? Ich weiß nicht, habt ihr schon mal drüber nachgedacht, eine Kreuzfahrt zu machen? Das ist ja unser großes Thema diese Woche. Wir schauen, was so Kreuzfahrten alles können. Wir schauen auf die Pros, auf die Kontras, was es alles so für Kreuzfahrtenmottos gibt, für verschiedene Reedereien. Immer mehr Leute, das ist so unsere Feststellung, haben Bock auf so Kreuzfahrten. Aber es gibt, glaube ich, bei keiner anderen Urlaubsart so zwei Lager. Das eine Lager, was total begeistert von Kreuzfahrten ist, und das andere Lager, was sagt, was für ein Blödsinn, würde ich nie machen. Wir haben euch mal gefragt, wie sieht's aus? Kreuzfahrt, ja oder nein?
1: Bis jetzt habe ich nur Positives davon gehört. Diese Atmosphäre finde ich irgendwie interessant, dass man diese Wassertage auch natürlich hat. Und auch der Fakt, dass man oft halt so verschiedene Orte gleichzeitig irgendwie bereisen kann. Das finde ich interessant. Das spricht mich auf jeden Fall persönlich an.
2: Ich bin absolut Strandlieger. Also mit Kreuzfahrt habe ich nichts mit am Hut.
3: Habe ich noch nie gemacht, muss ich sagen. Aber würde mich auf jeden Fall mal interessieren. Wird bestimmt ganz schön sein. Würde mit meinem Partner mal gerne so eine Kreuzfahrt machen. Vielleicht immer über Mittelmeer, irgendwo schön, so ein paar Tage mal erholen.
4: Ja, nein, weil es mir zu eng ist. Ich brauche die Freiheit und ich mag Schiffe einfach nicht so.
0: Ja, irgendwie alles dabei, ne? Die einen haben total Lust, die anderen sagen, ey, ne, so eingefercht auf so einem engen Kahn mit so vielen Leuten und meistens alles Deutsche. Och nee. Irgendwie kann ich auch beides verstehen, sag ich ganz ehrlich.
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1: Aktuell kommen wir auf 20 Grad in Olsberg-Bruchhausen und 19 Grad in Arnsberg am Sauerlandmuseum. Insgesamt kommen wir aber heute auf bis zu 22 Grad maximal. Außerdem ist es recht freundlich, um die 13 Sonnenstunden sind angesagt und es bleibt heute trocken. Nur der Nordwind frischt ein bisschen auf und morgen landen wir dann ebenfalls bei bis zu 22 Grad. Da sieht es auch ganz ähnlich aus wie heute, viel Sonne und kaum Wolken. Der Radio Sauerlandverkehr. Da kam gerade ein frischer Blitzer rein, der steht in Winterberg am Nachtcafé. Außerdem wird in Schmallenberg in der Lenne geblitzt, da steht aktuell der Blitzeranhänger. Falls ihr sonst noch irgendwas seht auf unseren Straßen, dann meldet euch gerne eben rein über die 0800 101 68 39. Allen da draußen eine gute und sichere Fahrt.
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2: Gefühlt gerade erst mit der Arbeitswoche angefangen. Jetzt haben wir die Hälfte schon im Sack. Ich mag diese Wochen derzeit. Das ist sehr schön. Wochen mit langem Wochenende oder Feiertag dazwischen. Lieben wir. Genau wie diesen Hit hier. Dasha und Austin. Ich bin Kevin Zimmer, wünsche euch einen schönen

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Gleich bei uns der Song, bei dem alle dieses ganz laut mitsingen. Das war jetzt peinlich, oder? Ich habe nicht einen Ton getroffen bei diesem Naja gut. Kato, Turn the Lights Off. Der Song mit dem den alle laut mitsingen. Hier im besten Mix. Erinnert ihr euch noch im Oktober letzten Jahres? Es war ein spektakulärer Einbruch. Der Einbruch im berühmten Louvre in Paris. Und jetzt wurden die Rechte für die Verfilmung an Hollywood verkauft. Da wurden ja Teile der französischen Kronjuwelen gestohlen. Der Diebstahl gilt als einer der größten Diebstähle in der französischen Geschichte. Ein Buch wurde ja schon darüber geschrieben. Und diese Rechte an diesem Buch wurden jetzt an Hollywood verkauft. Und angeblich arbeiten die schon an einem Film über diesen Einbruch. Es klingt für mich ja alles so ein bisschen wie ein neuer Teil von Ocean's 11, ja? Brad Pitt als Einbrecher. Ich könnte es mir gut vorstellen. Und die haben ja auch sehr viel über den Lastenaufzug dort gesprochen, mit dem der Einbruch da irgendwie absolviert worden ist. Der Lastenaufzug übrigens ein Produkt von einer Firma aus Unna, ja, die den verliehen hat. Also, ich weiß nicht, ob die da, also ich meine, wenn Brad Pitt den Dieb spielen kann, wer spielt den Lastenaufzug? Tom Hanks? Ah nee, der ist zu klein. Was?

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3: Mit Danny Hoppe, guten Tag. Es bleibt dabei, die deutsche Wirtschaft kommt einfach weiter nicht in Schwung. Davon gehen jetzt auch die Wirtschaftsweisen in ihrem Frühjahrsgutachten aus, das sie vorhin in Berlin vorgelegt haben. Sie haben ihre Prognose für dieses Jahr gesenkt. Sie rechnen jetzt nur noch mit einem Wachstum von 0,5%. Im Herbst waren sie noch von 0,9% ausgegangen. Malte Albrecht aus dem News-Team, das liegt vor allem am Iran-Krieg und den Folgen.
4: Genau, weil der Schiffsverkehr durch die Straße von Hormus eingeschränkt ist, sind Öl- und Gaspreise deutlich gestiegen. Das merken viele Verbraucher schon beim Tanken. Laut Gutachten sinkt dadurch die Kaufkraft. Die Menschen haben also weniger Geld für andere Sachen übrig. Gleichzeitig sorgen die gestiegenen Energiepreise für höhere Produktionskosten der Unternehmen. Dazu kommt noch die schwache Weltkonjunktur, die dem deutschen Export weiter zu schaffen macht. Also unterm Strich ist kein spürbarer Aufschwung in Sicht. Dass die Wirtschaft überhaupt noch minimal wächst, liegt laut den Experten vor allem an den Staatsausgaben für Verteidigung und Infrastruktur.
3: Ja, die Wirtschaftsweisen haben sich diesmal auch die Sozialbeiträge mal genauer angeschaut.
4: Ja, die Experten rechnen damit, dass die Beiträge weiter steigen. Bis 2040 könnten sie zusammen fast 50% erreichen. Aktuell liegen sie bei rund 42%. Grund ist vor allem...
5: Das Wetter. Ein kleines bisschen kühler heute, aber mit bis zu 28 Grad immer noch ziemlich warm. Dazu gibt's jede Menge Sonne, fast ohne störende Wolken. Morgen sieht's fast genauso aus. Erst Freitag und Samstag sind hin und wieder Regenschauer und Gewitter mit drin.
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5: Und das sind die längsten Staus, alles ab 17 Minuten Zeitverlust. A2 Dortmund-Oberhausen zwischen Bottrop und Kreuz Oberhausen 6 Kilometer plus 25. Die A3 Köln-Oberhausen zwischen Leverkusen Opladen und Mettmann 5 Kilometer 46 Minuten mehr Zeit bitte einplanen. Die A40 Venlo-Duisburg zwischen Niederdorf und Wachtendonk 4 Kilometer, 30 Minuten on top. Die A45 Dortmund-Hagen zwischen Kreuz Dortmund-Witten und Westhofener Kreuz 2 Kilometer, hier verliert ihr 17 Minuten. Und auf der A61 Mönchengladbach-Koblenz zwischen Bedburg und Bergheim Süd 3 Kilometer, 18 Minuten. Kommt gut an.
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5: Und das Ganze mit Kevin Zimmer. Schön, dass ihr da seid an diesem Mittwoch. Ich war gestern nach der Sendung noch kurz im Freibad. Und kennt ihr diese Freibäder? Da kommst du rein und denkst so, ach schön, hier ist irgendwie die Zeit stehen geblieben. Ja. Mit so einem Drehkreuz am Eingang.

0: Alex Warren und Ordinary hier bei uns. Einen schönen Mittwoch, Kevin Zimmer hier. Und jetzt haben wir neue Musik für euch von Austis. Und sie hat einen Song rausgebracht, der klingt so anders als das, was sie bisher rausgebracht hat. Ja? Dirty Dancing, ja, Angel Eyes oder so, das waren so richtige Power-Hits. Aber jetzt hat sie gesagt, hey, komm. Es muss melancholischer werden, denn der Song ist halt thematisch auch sehr melancholisch. Es geht um gebrochene Herzen. Es geht um die große Trennung. The Art of Letting Go heißt der Song. Und es geht um Trennungsschmerz.
1: So it's about letting go.
2: Es geht ums Loslassen und vor allem darum, damit okay zu sein. Es geht um schöne Erinnerungen, Herzschmerz, Küsse, wie man als Mensch wächst und darum, dass du das alles nicht immer mit den Menschen erlebst, mit denen du es dir vorgestellt hast.
1: You were gonna do it with, but that's okay.
0: Ja, that's okay. Und dann hören wir mal rein in den neuen Song von Austis. Jetzt hier im besten Mix.
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1: Sonne ohne Ende heute und es sind auch kaum Wolken am Himmel. Außerdem ist kühler Nordwind angesagt bei bis zu 22 Grad in der Spitze. Aktuell kommen wir auf 19 Grad in Winterberg an der Bobbahn und 20 Grad am Hennesee. Morgen landen wir ebenfalls bei bis zu 22 Grad. Da wird es ebenfalls freundlich und sonnig. Der Radio Sauerland Verkehr. Da habe ich jede Menge Blitzer für euch. In Meschede Wehrstapel am Ortsausgang Richtung Westweg wird geblitzt. Dann in Winterberg am Nachtcafé. Und der Blitzeranhänger, der steht nach wie vor in Schmallenberg in der Lenne. Falls ihr sonst noch irgendwas seht auf unseren Straßen, dann meldet euch gerne über unsere kostenlose Verkehrshotline. Das ist die 0800 101 68 39. Gute Fahrt euch.
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2: »13 Jahre und keiner wirbelt die Handtücher wie er. Über Pfingsten fand in Neuharlingersiel, das ist an der Nordsee, die erste Sauna-Aufgussmeisterschaft statt. Und ich glaube nicht, wer gewonnen hat. Darius, 13 Jahre, hat die gewonnen, ja?« Da geht es ja vor allen Dingen um die Performance und Darius hat wahrscheinlich die beste Performance hingelegt, also quasi mit dem Handtuch gewirbelt wie kein anderer. Ja? Mit 13 Sauna-Aufgussmeister. Jetzt überlege ich gerade, was habe ich mit 13 gemacht, was irgendwie mal annähernd daran kam. Ich habe mir mal einen Legostein in die Nase gedrückt. Zählt das? Ist auch eine tolle Leistung, oder? Zählt nicht, merke ich gerade.
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0: so einen Song könnte ich mir auch gut als Kabinensong vorstellen, so motivationsmäßig, oder? Wemdo Project und King of My Castle. Sascha Fassbender ist da. Bist du eigentlich schon in WM-Stimmung?
1: Ja. Ja, dann bringen wir dich jetzt mal in WM-Stimmung. So.
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1: So. Ich meine, wir müssen ja langsam reinkommen. Die deutsche Fußballnationalmannschaft startet ja jetzt ins Trainingslager im fränkischen Herzogenaurach. Ab jetzt geht's nur noch um Fußball, um Sport. Also eigentlich, Kollege Sascha Fassbender, es gibt in den Trainingsquartieren auch immer verrückte Geschichten, oder?
3: Ja, fangen wir an mit meiner absoluten Lieblingsgeschichte. 1974 ist Sepp Maier, Torwart, ne, aus dem Trainingslager in Schleswig-Holstein, abgehauen.
1: Wo wollte er hin?
3: Richtung Hamburg, wo die Spielerfrauen ihr Quartier hatten.
1: Ganz zufällig, ne? Mhm,
3: ja, durfte nur, dass die Bremse beim Auto offenbar ausfiel. Sepp Maier war die Reise aber anscheinend so wichtig, er fuhr mit Hilfe der Handbremse weiter, den kompletten Weg. Am nächsten Tag hatte er Blasen an der Hand.
1: Nein.
3: Und er musste das Training abbrechen.
1: Gut, Weltmeister sind wir 74 trotzdem geworden.
3: So, ne? Genau wie 2014 bei der WM in Brasilien da ja auch. Da hatte man offenbar Bedenken, das Essen vor dem Spiel gegen Brasilien könnte verunreinigt sein. Also schickten die den DFB-Mannschaftskoch los. Ne? Höchstpersönlich auf dem Markt musste er entscheiden. Und er solle doch bitte abgepackte Lebensmittel kaufen.
1: Ja, ich würde mal sagen, Ende ging gut aus. Ja, 7-1. Offenbar braucht es solche Geschichten für erfolgreiche Turniere.
3: Ja, ja, absolut. 1982 auch ein gutes Beispiel. Da war die Nationalmannschaft im Trainingslager im Schwarzwald am Schluchsee. Einige Spieler, angeblich rund um Paul Breitner, sollen da aber dicke Feten gefeiert haben. Auch hier schön mit Saufi Saufi. So hat die deutsche Medienlandschaft den Schluchsee dann zum Schlucksee gemacht. Am Ende wurden die Deutschen dann 1982 in Spanien immerhin Zweiter.
1: Also, wir brauchen, Sascha, wir brauchen solche kuriosen Geschichten, auch aus Herzogenaurach, damit das was wird mit dieser Fußball-WM. Also, Jungs, wenn ihr uns zuhört, ja? Was
3: ich rufe da gleich mal an.
1: Genau. Und fahrt mit dem Auto zu den Spielerfrauen. Wir hoffen, dass die Bremsen kaputt sind, ja? Oder keine Ahnung was. Macht irgendetwas da.
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4: Mit Thorsten Adolfs. Guten Tag. Mehrere Jahrzehnte versteckte sich die ehemalige RAF-Terroristin Daniela Klette vor der Polizei und der Justiz. Um ihr Leben im Untergrund bezahlen zu können, griff sie zu Gewalt. Bei einer Reihe von Raubüberfällen erbeutete sie über die Jahre rund 2,4 Millionen Euro. Ihre Ziele waren Geldtransporter und Kassenbüros von großen Supermärkten. Wegen der Taten stand Klette seit März 2025 vor Gericht. Heute fiel am Landgericht im niedersächsischen Verden das Urteil 13 Jahre Haft. Christian Böder aus dem News

0: trotzdem die Richter sprachen Klette einer ganzen Reihe von Vergehen für schuldig.
1: Genau, die ehemalige RAF-Terroristin muss wegen besonders schweren Raubes in 6 Fällen hinter Gitter, außerdem wegen erpresserischen Menschenraubs, also Kidnapping, wegen schwerer räuberischer Erpressung und Verstöße gegen das Waffengesetz. Bei einem Großteil ihrer Taten war Klette aber nicht allein, sondern verübte sie mit 2 weiteren Ex-RAF-Mitgliedern, Burkhard Garweg und Ernst Volker Staub. Die 3 sind die letzten Mitglieder der Roten Armee-Fraktion, die noch gesucht wurden. Klette wurde geschnappt, Garweg und Staub sind noch flüchtig.
0: Wofür Klette jetzt verurteilt wurde, hat aber nichts mit ihrer aktiven Zeit bei der RAF zu tun.
1: Nein, Klette hatte spätestens seit den frühen 80er Jahren Kontakte zur RAF. Ab 1990 soll sie dann auch an einer Reihe von Anschlägen beteiligt gewesen sein. Schon seit dieser Zeit lebte Klette im Untergrund. 1989 löste sich dann aber die RAF auf. Klette musste selber gucken, wie sie sich finanzierte. Daher die ganzen Überfälle, für die sie dann heute verurteilt wurde. Ansonsten lebte sie ein unauffälliges Leben in Berlin. Die Suche nach Klette wurde aber nie eingestellt. Eine neue Öffentlichkeitsfahndung im Februar 2024 brachte dann die entscheidenden Hinweise. Klette wurde nur wenige Tage später in Berlin-Kreuzberg verhaftet.
0: Danke, Christian. Und jetzt weitere Themen im Überblick. Die Wirtschaftsweisen haben ihre Wachstumsprognose für das laufende Jahr fast halbiert. Statt mit 0,9% rechnen die Experten jetzt nur noch mit einem Plus von 0,5%. 2027 wird laut Frühjahrsgutachten ein Wachstum von 0,8% erwartet. Für die anhaltend schwache Konjunktur machen die Forscher vor allem die steigenden Öl- und Gaspreise durch den Iran-Krieg verantwortlich. Außerdem seien deutsche Produkte oft nicht wettbewerbsfähig. Das Kabinett hat eine Investitionspflicht für Streamingdienste und Sender in den Filmstandort Deutschland beschlossen. Anbieter wie Netflix oder Amazon Prime sollen bei uns künftig mindestens 8% des Jahresumsatzes investieren. Tun sie das nicht, könnte eine Ersatzzahlung fällig werden. Kulturstaatsminister Weimer bezeichnet die Regelung als Filmbooster für Deutschland. Wer im Urlaub krank wird, für den kann es richtig teuer werden. Laut ADAC verlangen Ärzte in beliebten Reisezielen wie der Türkei oder Ägypten oft horrende Summen, teilweise das 30-fache von dem, was wir zu Hause zahlen. Viele Urlauber müssen die Kosten erst einmal selbst zahlen, bevor sie das Geld von der Versicherung zurückbekommen. Wer für kleine Beschwerden wie einen leichten Infekt oder Magenprobleme schon passende Mittel dabei hat, spart sich den teuren Arztbesuch möglicherweise. Und das schützt dann vor bösen finanziellen Überraschungen am Urlaubsort. Für etwa 30 bis 60 Euro ist man schon super aufgestellt, sagt der Automobilclub. In die Reiseapotheke gehören demnach auf jeden Fall Schmerzmittel, etwas gegen Durchfall, ein guter Insektenschutz und ein Fieberthermometer. Das waren die Nachrichten mit Thorsten Adolfs.
2: Das Wetter. Heute gehen die Temperaturen leicht runter, warm bleibt's aber trotzdem mit bis zu 28 Grad. Die Sonne kann sich wieder fast ungestört zeigen, kaum Wolken sind unterwegs. Morgen ändert sich daran auch nichts. Erst am Freitag und am Samstag wird stellenweise nass, auch mit Gewittern.
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2: Und das sind die längsten Staus, alles ab 19 Minuten Zeitverlust. A2 Dortmund-Oberhausen zwischen Bottrop und Kreuz-Oberhausen 5 Kilometer, 19 Minuten. Die A3 Köln-Oberhausen zwischen Leverkusen-Opladen und Solingen 3 Kilometer, hier sind 20 Minuten mehr. Die A4 Köln-Aachen zwischen Elmsdorf und Merzenich, 6 Kilometer, 44 Minuten on top. Die A40 Venlo-Duisburg zwischen Grenzübergang Strahlen, Autobahn und Wachtendonk, 6 Kilometer, 33 Minuten mehr Zeit einplanen. Die A40 Duisburg-Essen zwischen Mülheim, Heimaterde und Dreieck Essen-Ost, 6 Kilometer, 26 Minuten wartet ihr hier. Und auf der A52 Düsseldorf-Essen zwischen Essen-Süd und Dreieck Essen-Ost, 1 Kilometer seid ihr aber nach 19 Minuten durch. Allen unterwegs, gute Fahrt mit uns.
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2: Und das Ganze mit Kevin Zimmer. Schön, dass ihr da seid. Das ist meine Protestpartei. In Indien hat ein oberster Richter arbeitslose junge Menschen mit Kakerlaken verglichen. Daraufhin hat sich die Partei aus Spaß gegründet. Die Kakerlakenpartei. Sie haben auch eine Kakerlake am Rednerpult als Wahlplakat. Mittlerweile ist es eine ganze Protestbewegung und ein Internetphänomen geworden. Die Kakerlakenpartei hat innerhalb von nur einer Woche in Indien 22 Millionen Follower. Und damit viel mehr als die Regierungspartei in Indien. Kakerlakenpartei. Es fehlt nur noch ein Parteiprogramm. Das lässt sich doch schnell zusammenschreiben. Keine Ahnung, Verzicht auf Schädlingsbekämpfungsmittel und so. Taylor Swift jetzt bei uns. The Fate of Ophelia.

Hallo, Kevin Zimmer hier. Wir hatten Timmy. Die Franzosen haben derzeit einen Delfin. Wie, die haben dem noch keinen Namen gegeben? Sind die wahnsinnig? Haben die keine Boulevardzeitung? Sonst schicke ich denen die Kollegen der Bild rüber, ja? Da sind wir die schon mal los. Es ist also so, dass am Strand von Saint-Jean-de-Luz, dort in der Badebucht, besucht ein neugieriges Delfinweibchen immer wieder Schwimmer, Surfer und Stand-Up-Paddler. Das macht dieses Delfinweibchen schon seit sehr, sehr vielen Wochen. Ist schon ein Star dort, muss man sagen. Einheimische und Touristen sind fasziniert von dem Delfin. Wie zutraulich das Tier ist. 2 Meter ist der Delfin lang. Delfinweibchen, muss man sagen. Und schwimmt dann mal mit dem Schwimmer mit. Keine Ahnung. Springt über so einen Stand-Up-Paddler. Hui! Ja! Ach Mensch, da freut sie sich. Wie er sich dann noch auf so ein Brett halten kann, wenn so ein Delfin über den drüber springt. Keine Ahnung. Aber Tierschützer sind besorgt, das Tier ist viel zu nah an Menschen. Das ist irgendwie auch nicht gut. Aber ich sag mal so, wenn wir Deutschen das mitbekommen, dann passt auf. Ja? Wir geben dem Delfin einen Namen. Wir hatten Timmy für den Wal. Vermutlich nennen wir den Delfin, ist ja weiblich, Tanja. Und dann kommen wir mit dem Schlepper und mit einem Plan. Tanja, schwimm! Weit weg! Besser ist das.

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1: Heute ist es zwar einen Tacken kühler als gestern, das merkst du in der Sonne aber gar nicht. Und es ist auch immer noch sehr, sehr warm und sommerlich für Ende Mai. 18 bis 24 Grad stehen heute auf dem Thermometer zwischen Berg und Tal. Jetzt gerade sind es 19 Grad am Sauerland-Höhenflug und 22 Grad bei euch in Sundern-Hellefeld. Morgen sieht es dann ganz ähnlich aus wie heute. 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Ihr habt uns ein paar Blitzer gemeldet. Heinz Dieter hat eben Bescheid gesagt, in Winterberg wird geblitzt am Ortseingang aus Richtung Zischen. Und dann noch Blitzer in Meschede-Remblinghausen am Ortsausgang Richtung Baldeborn in beiden Richtungen und in Meschede-Wehrstapel am Ortsausgang Richtung Bestwig. Außerdem noch ein Blitzer-Anhänger in Schmallenberg in der Lenne nach wie vor. Danke euch allen fürs Bescheid sagen. Stautechnisch sieht's entspannt aus, gerade laut ADAC. Wenn ihr aber noch was sehen solltet, meldet euch sehr gerne. Ist kostenlos unter der 0800 101 68 39. Das ist unsere Verkehrshotline. Oder schickt eine WhatsApp hier ins Studio, das geht auch. Die Nummer findet ihr auf radiosauerland.de. Euch eine gute Fahrt.
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2: Hallo, habt ihr auch mitgemacht beim großen Euro-Jackpot? Ich spiele ja so gut wie nie Lotto, muss ich sagen. Aber ich habe mich dann trotzdem von diesem Hype des Riesen-Jackpots da beim Euro-Lotto-Jackpot anstecken lassen. 120 Millionen Euro waren da drin, die gehen nach Tschechien. Oh Mensch. Aber zwei große Gewinner, immerhin, ja, kommen aus NRW und die bekommen immerhin über 4 Millionen Euro. Alle anderen, ja, bekommen, was weiß ich, so ein paar Kleckerbeträge. Aber seid nicht sauer, ja. Wir haben jetzt für euch 80 Millionen. Große Fallhöhe, ich weiß. Hier ist Max Giesinger.
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0: Wir sprechen ja in dieser Woche ganz verstärkt über Kreuzfahrten, denn die boomen nach wie vor und deswegen schauen wir uns das diese Woche mal genauer an. Wir stellen euch vor, welche Kreuzfahrten es so gibt. Wir fragen euch natürlich, findet ihr Kreuzfahrten gut? Findet ihr Kreuzfahrten vielleicht nicht so gut? Und wir sprechen auch mit denjenigen, die auf Kreuzfahrtschiffen arbeiten. Zum Beispiel auch der Kollege Finn Weiden. Finn, was meinst du? Was ist der Reiz? Warum gehen immer so viele, auch jüngere Menschen, auf Kreuzfahrt?
1: Ja, ich glaube, viele feiern einfach dieses Gesamtpaket. Ne? Du wachst halt jeden Morgen woanders auf, musst aber nur einmal den Koffer auspacken. Ist schon Luxus irgendwie. Und du hast mittlerweile echt alles dabei. Wellness, gutes Essen, ne? Hier immer Buffet oder 5-Gänge-Menüs, dann Shows, Bars, Ausflüge. Also egal, ob jung oder älter, da findet eigentlich jeder irgendwas, was ihm Spaß macht. Und ehrlich, dieses Gefühl, abends auf dem Deck zu stehen, Sonnenuntergang, Blick aufs Wasser, so ein bisschen Musik im Hintergrund, das finde ich richtig toll und das catcht auch viele, glaube ich, einfach total an Kreuzfahrten.
0: Wir haben es ja gerade schon gesagt, du arbeitest ja selbst auf einem Kreuzfahrtschiff. Was passiert hinter den Kulissen auf so einem Schiff?
1: Boah, extrem viel. Also das läuft wirklich so ab wie in einer Kleinstadt. Während die Gäste schlafen, wird teilweise schon Essen vorbereitet, Ausflüge organisiert oder das komplette Tagesprogramm geplant. Und gerade auf Hochseeschiffen arbeiten da Menschen aus zig verschiedenen Ländern zusammen. Ne? Küche, Technik, Entertainment, Housekeeping, alles verschiedene Bereiche. Das ist schon krass durchgetaktet. Als Gast merkst du davon oft gar nichts, weil alles auch ja möglichst entspannt wirken soll.
0: Ja, es läuft sehr entspannt, aber es sind auch sehr, sehr viele Menschen unterwegs. Das muss man sich mal vorstellen, auf den größten Schiffen teilweise irgendwie 2.500, 3.000, bis zu 6.000 Menschen. Die Zahl der deutschen Kreuzfahrtgäste nimmt weiter zu. Deswegen müssen die Schiffe halt auch größer werden. Sprechen wir nachher noch drüber. Und die ganze Woche hier bei uns. Finn Weiden, danke erstmal.
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4: Mit Thorsten Adolfs. Guten Tag. In Deutschland fehlen Wohnungen. Das ist nicht neu, aber es scheint Bewegung in die Sache zu kommen. Das Bundeskabinett hat eine Neufassung des Baugesetzbuches von Bauministerin Huberts abgesegnet. Mit der Reform sollen die Kommunen moderne, praxistaugliche und zukunftsorientierte Planungswerkzeuge in die Hände bekommen, sagte Huberts dem Deutschlandfunk. Mehr Infos dazu von Christian Böder aus dem News-Team.
5: Mit der Neufassung des Baugesetzbuches können Städte und Gemeinden den Wohnungsbau zum überragenden öffentlichen Interesse machen. Heißt, der hat dann Vorrang vor anderen politischen Vorhaben, etwa wenn es um die Zuteilung der ohnehin schon knappen Flächen geht. Vor allem die doch sehr langen Planungszeiten sollen stark reduziert werden. Schon nach 2 Jahren soll eine Bauleitplanung künftig abgeschlossen werden können. Aktuell liegt die Zeitspanne oft über 10 Jahren, heißt es aus dem Bundesbauministerium. Gelingen soll das unter anderem mit schnelleren Umweltprüfungen und Bürgerbeteiligungen. Ein weiterer wichtiger Punkt in Huberts Plänen, der Kampf gegen Schrottimmobilien. Das sind Gebäude, die absichtlich vernachlässigt werden, um sie als Abschreibungsobjekte zu nutzen. Städte und Gemeinden sollen in solchen Fällen Vorkaufsrecht bekommen.

0: und leichter anweisen dürfen, die Gebäude zu sanieren. In extremen Fällen soll es auch leichter werden, die Besitzer zu enteignen. Der Deutsche Mieterbund begrüßte den Kabinettsbeschluss. Mit Blick auf rund 1,4 Millionen fehlende Wohnungen und explodierende Mieten gebe es dringenden Handlungsbedarf, heißt es.
1: Und jetzt weitere Nachrichten, kurz und kompakt. Russland droht Armenien damit, dem Land den Gashahn zuzudrehen, für den Fall, dass sich das Land der EU annähern sollte. In einem Brief des russischen Energieministeriums an das armenische Infrastrukturministerium heißt es, Armeniens Streben nach einem EU-Beitritt gefährde Russlands und Armeniens Kooperation bei Handel, Wirtschaft und Investitionen. Griechenland ächzt unter einem Rekordtouristenansturm. Vor allem Jet-Set-Inseln wie Santorini und Mykonos seien davon betroffen, steht in einer Studie der Universität der Ägäis. Die Forscher sagen, viele Inseln könnten mit der Belastung kaum noch Schritt halten. Gleichzeitig werde der Wohnraum für Einheimische zunehmend knapp, weil immer mehr Wohnungen als Ferienunterkünfte vermietet würden. In Dienstlaken hat eine Autofahrerin drei Kinder angefahren, die mit ihren Rädern unterwegs waren. Laut Polizei wurden zwei der Kinder schwer verletzt, eins schwebt in Lebensgefahr. Die Autofahrerin erlitt leichte Verletzungen. Bei dem Unfall in der Nähe einer Schule und eines Kindergartens wurden außerdem mehrere Autos beschädigt. Zur Unfallursache wurden bis jetzt keine Angaben gemacht. Nach der Straßenbahnkollision in Düsseldorf mit 30 Verletzten gibt es jetzt erste Erkenntnisse zur Ursache. Die Rheinbahn hat technische Probleme eingeräumt. Ein Signal hat demnach freie Fahrt angezeigt, obwohl die Weiche falsch gestellt war. Außerdem war das Weichensignal offenbar dunkel. Das Unternehmen betont, dass das Gesamtsystem eigentlich so sicher sein muss, dass technische Fehler nicht zu solchen Unfällen führen dürfen. Die Rheinbahn hat eine Taskforce eingesetzt, um die Vorgänge aufzuarbeiten. Die Polizei ermittelt aktuell wegen des Verdachts der fahrlässigen Körperverletzung. Soweit die Meldungen mit Thorsten Adolfs.
2: Das Wetter.
3: Und da geht's wieder sehr sonnig durch den Nachmittag. Werte dazu, die liegen heute Nachmittag zwischen 22 und 28 Grad. Am Donnerstag dann wieder sehr sonnig. Zeitweise ziehen da mal so ein paar Schleierwolken durch. Dazu nochmal sommerliche 23 Grad im Nordosten und 28 Grad werden es nochmal im Südwesten.
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3: Ja, eine ganze Menge los auf den Autobahnen. Hier dauert es mindestens, was haben wir eingegeben, 18 Minuten länger. Die A2 Hannover-Dortmund zwischen Kreuz Bielefeld und Reda-Wiedenbrück. 8 Kilometer Stau plus eine Stunde. A2 Dortmund-Oberhausen zwischen Bottrop und Kreuz Oberhausen. 5 Kilometer Stau plus 26. Dann die 4 Köln nach Aachen zwischen Elsdorf und Merzenich. 6 Kilometer Stau plus eine Dreiviertelstunde. Die A40 Venlo nach Duisburg zwischen Grenzübergang Strahlen, Autobahn und Wachtendong. 6 Kilometer Stau plus 24 Minuten. Und die A43 Recklinghausen-Wuppertal zwischen Kreuz Recklinghausen und Kreuz Herne. 2 Kilometer Stau und da plus 19 Minuten.
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3: Ja, und für diejenigen, die jetzt sagen, boah, bei dem Wetter bitte nicht zu schnell bewegen, für euch habe ich das optimale Musiktempo dazu, jetzt von Joshua Kennison. Na, das passt doch. Schön langsam, hier ist er jetzt mit Jesse. Ich bin Andreas Grunwald, schönen Mittwoch.

0: Bibi Rexha. Ja, wir alle haben so ein Ding schon mal gesehen, sei es vor irgendeinem Hafen oder tatsächlich dann auf dem Meer. Kreuzfahrtschiffe sind ja zum Teil Riesendinger und immer mehr Leute, die haben Bock, sich mal so eine Kreuzfahrt zu geben. Das ist unser Thema diese Woche. Wir schauen auf die Pros und Kontras von Kreuzfahrten und gucken auch mal, was es für kuriose Kreuzfahrtmottos gibt und was für unterschiedliche Angebote. Und wir wollen natürlich auch von euch wissen, Kreuzfahrt ja oder nein. Das sind eure Antworten.
1: Bis jetzt habe ich nur Positives davon gehört. Diese Atmosphäre finde ich irgendwie interessant, dass man diese Wassertage auch natürlich hat und auch der Fakt, dass man oft halt so verschiedene Orte gleichzeitig irgendwie bereisen kann. Das finde ich interessant, das spricht mich auf jeden Fall persönlich an.
2: Ich bin absolut Strandlieger, also mit Kreuzfahrt habe ich nichts mit am Hut.
3: Habe ich noch nie gemacht, muss ich sagen, aber würde mich auf jeden Fall mal interessieren. Wird bestimmt ganz schön sein. Würde mit meinem Partner mal gerne so eine Kreuzfahrt machen, vielleicht mal über Mittelmeer, irgendwo schön, so ein paar Tage mal erholen.
4: Ja, nein, weil es mir zu eng ist, ich brauche die Freiheit und ich mag Schiffe einfach nicht so.
0: Ja, ich würde sagen, es ist eine runde Sache, war alles mit dabei. Die einen haben Lust, die anderen sagen, ey, so eingefärcht auf engem Raum mit so vielen Leuten, das ist jetzt nicht unbedingt meins. Kann ich auch verstehen.

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1: Das sieht sehr, sehr schön aus und das fühlt sich auch sehr, sehr schön an. Also zumindest, wenn man es warm mag. 18 bis maximal 24 Grad schaffen wir heute zwischen Berg und Tal. Jetzt gerade sind es 22 Grad bei euch in Hallenberg-Liesen und 23 Grad am Sinnepfad in Meschede zum Beispiel. Morgen sieht es dann ganz ähnlich aus wie heute. Am Freitag wird es wieder richtig heiß. Da könnte dann allerdings auch mal ein bisschen Regen oder das ein oder andere Gewitter dabei sein. Radio Sauerland Verkehr. Es wird geblitzt und zwar in Winterberg am Ortseingang aus Richtung Zürchen, in Meschede-Remblinghausen am Ortsausgang Richtung Baldeborn in beiden Richtungen, dann in Meschede-Wehrstapel am Ortsausgang Richtung Bestwig und in Schmallenberg in der Lenne steht immer noch ein Blitzeranhänger. Danke euch fürs Bescheid sagen. Ansonsten sieht's gerade weiter entspannt aus. Nur eine kleine Meldung vom ADAC von der A44 Kassel Richtung Dortmund zwischen dem Kreuz Werl und dem Kreuz Dortmund-Unna. 4 Kilometer stockender Verkehr gerade und 5 Minuten kommen obendrauf. Und wenn euch sonst noch irgendwas auffallen sollte, meldet euch sehr gerne kostenlos über unsere Verkehrshotline 0800 101 68 39. Euch eine gute Fahrt.
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2: Ja, und weiter geht's durch den Mittwochnachmittag jetzt mit Musik von Post Malone. Hier ist er mit Chemical.

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0: Das sind IEM, Shiny Happy People. Wir schauen mal, was läuft morgen neu an im Kino.
1: Es ist wie so eine Art Impuls in meinem Gehirn, der mich Sachen machen lässt. Oder schlimme Dinge sagen. Es heißt Tourette-Syndrom.
2: Ist doch gut, dass Sie wissen, was es ist.
1: Ja, die ersten Tage war es super, bis Sie gesagt haben, dass es keine Heilung gibt.
0: Ja, Florian David Fitz als Typ mit Tourette-Syndrom im Kino Vincent will mehr. Eine Rolle, für die Fitz mit dem Deutschen Filmpreis ausgezeichnet worden ist. Und vor ein paar Monaten hat ihm das der Kollege Robert Aramayo beim Britischen Filmpreis nachgemacht. Auch er spielt einen Mann mit Tics im Film Verflucht nochmal, der diese Woche bei uns in die Kinos kommt. Filmexperte Jörg Albrecht stellt den Film mal vor.
3: Ladies and Gentlemen, ich darf Sie nun bitten, die Grand Hall aufzusuchen.
4: Stell dir vor, du bekommst einen Orden von der Queen überreicht. 2019 soll der Schotte John Davidson die Auszeichnung Member of the Order of the British Empire erhalten, für seinen jahrelangen Einsatz, über das Tourette-Syndrom aufzuklären. John allerdings ist mehr als nervös, denn er hat selbst Tourette und einer seiner Ticks ist das unkontrollierte Ausrufen von Schimpfwörtern.
5: Ich kann das nicht, Dottie. Können wir nicht irgendwann anders abholen? Oder die schicken ihn mir.
6: John.
5: Ich werde mich blamieren, Dottie. Ich werde was Schlimmes sagen.
6: Glaub mir, du kannst nicht sagen, was sie nicht schon mal gehört hat.
4: Johns schlimmste Befürchtungen werden eintreffen. Während der Ordensverleihung haut er das hier raus.
7: Fuck the Queen!
4: Was aussieht wie eine Szene, die sich ein Drehbuchautor ausgedacht hat, ist wirklich so passiert. Die Ticks sorgen also zwangsläufig, obwohl wir es mit einer psychiatrischen Erkrankung zu tun haben, für große Lacher. Aber Verflucht normal ist deshalb keine Komödie. Der Film nimmt Tourette ernst und zeigt Johns Leidensweg. John ist 10 Jahre alt, als er merkt, dass mit ihm irgendetwas nicht stimmt.
6: Ich bin Dottie.
5: Du wirst an Krebs sterben.
6: Tja, freut mich auch sehr.
4: Da vor 30, 40 Jahren noch kaum jemand weiß, was Tourette ist, wird John zum Außenseiter abgestempelt. Wiederholt bringen ihn seine Bemerkungen in Schwierigkeiten.
6: Es läuft nicht optimal. Er hat Arsch zum Richter gesagt.
8: Das ist nicht gut.
6: Nein.
4: Was aber gut ist, das ist dieser Film. Richtig gut sogar. Verflucht normal ist das, was das britische Kino perfekt beherrscht. Geschichten, selbst wenn sie im Kern traurig sind, mit Humor und Herz zu erzählen. Und Robert Aramayo, der John spielt, hat völlig zu Recht beim britischen Filmpreis Leonardo DiCaprio und Timothée Chalamet den Preis als beste Hauptdarsteller weggeschnappt.
8: Ich verstoße, glaube ich, gegen keine Schweigepflicht, wenn ich sage, dass das hier der beste Tee bisher ist.
5: Ich habe Wichse statt Milch rein.

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5: Mit Thorsten Adolfs. Guten Tag. Hohe Energierechnungen, untergeschobene Verträge, Ärger beim Online-Shopping. Die Verbraucherzentrale NRW war auch im vergangenen Jahr gefragter denn je. Fast 372.000 Anfragen von Verbrauchern haben die Zentrale erreicht. In rund 37% der Fälle drehte es sich um Probleme mit Kauf- und Dienstleistungsverträgen, vor allem im Internet. Einzelheiten von José Nasiandi.
6: Die Lage vieler Haushalte bleibt angespannt. Lebensmittel kosten heute schon 37% mehr als noch vor 6 Jahren. Und ein Ende dieser Entwicklung ist nicht in Sicht. Besonders Familien mit kleinem Einkommen geraten immer stärker unter Druck. Neben dem Ärger mit Verträgen, die mehr oder weniger unfreiwillig abgeschlossen wurden, ging es bei der Verbraucherzentrale viel um das Thema Energiekosten. Die Nachfrage nach Informationen rund um Photovoltaik und Wärmepumpen wächst. Viele Menschen wollen unabhängiger werden. Außerdem stellen die Verbraucherschützer fest, immer mehr Menschen sind von Stromsperren bedroht und wissen nicht, wie sie ihre Rechnungen bezahlen sollen. Und die Verbraucherzentrale warnt, der Iran-Konflikt könnte die Preise weiter in die Höhe treiben. Die Verbraucherzentrale NRW fordert deshalb von der Politik klare Maßnahmen. Die Stromsteuer sollte gesenkt werden und besonders belastete Haushalte sollten gezielter unterstützt werden.
5: Und jetzt weitere Nachrichten in der Zusammenfassung. Die Ermittler von BKA, Bundespolizei und Bundesamt für Sicherheit in der Informationstechnik sollen mehr Befugnisse bekommen. Cyberangriffe sollen dadurch nicht nur erkannt werden, die Ermittler sollen auch technisch dagegen vorgehen können. So sollen sie zum Beispiel den Datenverkehr umleiten oder blockieren können. Es soll außerdem möglich sein, IT-Systeme stillzulegen und in schweren Fällen Daten zu löschen oder zu verändern. In Dortmund haben bis zu 300 Schaulustige dabei zugeschaut, wie sich zwei kleinere Gruppen eine Schlägerei geliefert haben. Es seien keine Versuche erkennbar gewesen, die Streitparteien zu trennen, sagt die Polizei. 4 Männer wurden leicht verletzt. Zum Grund der Auseinandersetzung wurden noch keine Angaben gemacht. Rettungsteams haben in einer überfluteten Höhle in Laos 5 eingeschlossene Goldsucher lebend gefunden. Die Männer seien in Sicherheit, heißt es von den thailändischen Rettern, von denen einige vor Erleichterung in Tränen ausbrachen. Nach 2 weiteren Vermissten wird aber noch gesucht. Die Spritpreise

0: Sinken, aber zu langsam, das sagt der ADAC. Der Liter Super E10 sei im Schnitt seit Anfang der Woche 2,7 Cent günstiger geworden und Diesel 4,5 Cent. Beide Kraftstoffe sind damit aber trotz des Tankrabattes noch gut 20 Cent teurer als vor dem Ausbruch des Irankrieges. Damit bestätige sich ein weiteres Mal, dass günstigere Einkaufsbedingungen von dem Mineralölkonzern nur verlangsamt an die Kunden weitergegeben würden, während ein höherer Ölpreis meistens unverzüglich an den Zapfsäulen ankomme, heißt es. Wer beim Kraftstoff sparen will, sollte am späten Vormittag um kurz vor 12 tanken, rät der ADAC. Dann sei der Spritpreis im Tagesverlauf am niedrigsten. Kurz nach 12 seien die Preise dagegen am höchsten. Das waren die Nachrichten mit Thorsten Adolfs.
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2: Heute wieder ein super schöner, sonniger Tag bei uns im Sauerland. Ein Tacken kühler als gestern mit Höchstwerten zwischen 18 und 24 Grad zwischen Berg und Tal. Aber immer noch sehr, sehr warm für Ende Mai. 20 Grad sind es jetzt gerade zum Beispiel an den Bruchhauser Steinen bei Olsberg und 23 Grad bei euch in Meschede-Freinohl. Morgen sieht es dann ganz ähnlich aus wie heute. Der Freitag wird wieder richtig heiß. Da könnte dann auch ein bisschen Regen oder sogar das ein oder andere Gewitter dazwischen. Radio Sauerland Verkehr um 3:03. Es ist noch ein Blitzer übrig geblieben. Blitzeranhänger steht in Schmallenberg in der Lenne. Danke euch fürs Bescheid sagen. Außerdem noch eine kleine Meldung vom ADAC von der B229 Richtung Soest. Zwischen Sundernhachen und der Anschlussstelle Hüsten knubbelt sich so ein bisschen. 8 Minuten dauert es da aktuell länger. Das war's aber schon. Falls ihr sonst noch irgendwas sehen solltet, meldet euch sehr gerne kostenlos über unsere Verkehrshotline 0800 101 68 39. Euch eine gute Fahrt.
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2: Mit Sharin Leitheiser. Hallo am Mittwoch. Kommt gut durch den Nachmittag mit uns und mit dem aktuellen Hit von Alex Warren. Das ist Fever Dream.

0: John Parr mit St. Elmo's Fire um 10 nach 3 bei Radio Sauerland. Es gibt so Künstler, für die brennst du, seitdem du das erste Mal einen Song gehört hast. Und dann gibt es so eine Art Fanliebe, die ist mehr so aus der Kategorie Slowburn. So wie bei mir mit Harry Styles, der ist seit Jahren erfolgreich, damals noch mit seiner Boyband One Direction. Aber ich habe erst angefangen, ihn zu feiern, als er sein eigenes Ding gemacht hat. Und das auch nicht sofort. Aber jetzt bin ich so eine Art von Fan, die bis nach Amsterdam fährt, um ihn spielen zu sehen. Und das auch noch am allerersten Abend seiner Tour. War vor kurzem erst, ich habe es noch ganz genau vor Augen und im Ohr. Unter anderem seine riesige Bühne, die so ein bisschen aussieht wie die Regenbogenstrecke bei Mario Kart. Also wenn ihr Harry Styles mögt oder Mario Kart, klare Empfehlung.
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0: Das ist der Mittwochnachmittag bei Radio Sauerland. 20 nach 3 haben wir es und es ist ein Wetter, bei dem ist für mich alles doppelt so schön, aber manchmal eben auch doppelt so anstrengend. Schützenfest zum Beispiel, draußen unter der Vogelstange stehend in der prallen Sonne, das ist schon Hochleistungssport und vielleicht gibt's noch ein, zwei andere kleine Dinge, die an der Schützenfestsaison nerven. Manchmal mit dem Augenzwinkern. Unser Radio Sauerland-Reporter Lauren John gibt uns eine kurze Zusammenfassung.
1: Fangen wir mal mit dem Standardgetränk, dem Bier, an. Geht an den Schützenfesten runter wie Limo. Problem, oft sind die Schlangen am Getränkewagen extrem lang. Dann kommt man nach einer gefühlten Ewigkeit dran und dann... Das Fass muss gewechselt werden. Dafür kriegt man aber immerhin frisches Bier. Also nicht so schlimm wie der Kater nach dem ersten Tag Schützenfest.
2: Ich hab gar nichts gemacht, gar nichts. Ich hab nur eine Bier getrunken.
1: Da geht's ja für viele auch noch in die Kirche zur Schützenmesse. Mit Kopfschmerzen in die Kirche. Na, klasse. Aber hey, was Positives hat's doch auch. Am Ende gibt's ein schönes gemeinsames Frühstück. Und da kann's auch schön weitergehen.
3: Heute ist wieder Freitag, heute wieder richtig.
1: So ein Schützenfest, das ist ja auch wirklich teuer. Aber hey, wo ist denn das Geld besser angelegt, oder?
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0: Wir spielen euch Tom Odell bei Radio Sauerland um mittlerweile 3:30 am Mittwochnachmittag. Und jetzt geht's hier weiter mit den Top-Meldungen bei Radio Sauerland und mit Mechthild Brüne. Schönen guten Tag.
1: Guten Tag. Die Berechnungen der Statistiker zeigen, 2050 werden bei uns im HSK wohl wesentlich weniger Menschen leben. Das hat auch Auswirkungen auf die Wohnsituation. Nach der neuen Haushaltsmodellrechnung der Landesstatistiker geht die Zahl der größeren Haushalte bis 2050 stark zurück. Besonders bei Haushalten mit 4 und mehr Personen. In anderen Städten und Kreisen wird es dann mehr Single-Haushalte geben. Bei uns nimmt selbst diese Wohnform ab. Gleiche Bildungschancen für alle Kinder. Mit der Spendenaktion Smarter Schulstart will der Caritasverband Brilon Familien mit geringem Einkommen unterstützen. Mit lokalen Kooperationspartnern werden neue Schulmaterialien gesammelt, zum Beispiel Hefte, Malblöcke, Mäppchen und Stifte. Dafür gibt es im Altkreis Brilon verschiedene Annahmestellen. Die Caritas-Mitarbeiter dort haben zuletzt vermehrt Anfragen zur Schulunterstützung bekommen. Und soweit die Top-Meldungen aus dem Sauerland mit Mechthild Brüne. Mehr News findet ihr auf radiosauerland.de oder in unserer App. Und Charin Leitheiser hat das Wetter für euch.
0: Es sieht wunderschön aus da draußen. Die Sonne scheint den ganzen Tag schon und so macht ihr auch weiter. Du hast dir gerade erstmal schön ein bisschen Melone gegönnt, ne, Mechthild?
1: Ja, und leider auch ein bisschen gekleckert, aber macht nichts.
0: Das macht nichts. Ich glaube, es ist 90% Wasser, ehrlich gesagt. So ungefähr. Naja, Melone ist auch ein gutes Stichwort. Zum Abkühlen ist die sehr gut heute bei 18 bis 24 Grad zwischen Berg und Tal. Jetzt gerade sind es 22 Grad bei euch in Hallenberg-Hesborn und 23 Grad am Neheimer Dom. Das fühlt sich in der Sonne aber deutlich wärmer an. Morgen sieht es dann ganz ähnlich aus wie heute. Am Freitag soll es wieder richtig heiß werden. Da könnte dann aber auch mal ein bisschen was Nasses von oben kommen. Oder auch mal ein Gewitter. Radio Sauerland Verkehr. Ihr habt uns einen Blitzeranhänger gemeldet, steht in Schmallenberg in der Lenne. Danke fürs Bescheid sagen. Und es gibt noch eine kleine Meldung vom ADAC von der B229 Richtung Soest. Zwischen Sundernhachen und der Anschlussstelle Hüsten knubbelt's sich so ein bisschen. Auf jeden Fall braucht ihr 5 Minuten länger. Und wenn ihr sonst noch irgendwas sehen solltet, meldet euch sehr gerne. Wir haben eine kostenlose Verkehrshotline 0800 101 68 39. Ich wünsche euch eine gute Fahrt.
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0: Mit Charin Leitheiser. Hallo ihr Lieben, ich wünsche euch was an diesem Mittwochnachmittag. Ist einfach schon die Hälfte der Woche rum. Keine Ahnung, ob es am Feiertag liegt oder an diesem Hammerwetter. Aber wow, hier gibt's jetzt die passende Musik zu Sommerfeeling. Sonne, blauer Himmel. Das ist Kamrad mit seinem aktuellen Song Hug Yourself bei Radio Sauerland.

0: Die 80er hier bei Radio Sauerland. Michael Jackson mit The Way You Make Me Feel. 20 vor 4 haben wir es. Unser Atze ist ein Typ, der die Welt nicht so ernst nimmt, aber er ist auch ein Typ mit Prinzipien. Und eins davon lautet: Faulspiel geht gar nicht.
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3: Ja, nee, ist klar.
4: Wisst ihr, wer für mich jetzt auch gestorben ist? Der Gomez. Ja, Mario, der Chancentod Gomez. Ex-Nationalspieler. Ex, auch in seiner aktiven Zeit. Der schöne Mario, ja. Ich kann ihn nicht leiden. Und jetzt hat er auch noch eine Scheidung am Hals. Ehe aus. Warum? Weil er bei der besten Freundin seiner Frau im Strafraum war und nicht wie bei der EM 2008 vorbeigeschossen hat, sondern die Latte ein bisschen zu quer gelegt hat. Rote Karte durch Pfostenschuss sozusagen. Der ist jetzt quasi ablösefrei auf dem Markt. Also, wenn die Scheidung durch ist. Meistens ist dann aber auch kein Handgeld mehr da. Aber komm, selber schuld. Fremdgehen, das macht man nicht. Punkt. Und so Affären kommen immer irgendwie raus. Immer. Ich weiß, Jungs, einige von euch denken, hör mal, ich bin so ein raffinierter Hund, mir kommt keiner dahinter. Ja, es reicht auch schon, wenn die eine dir dahinter kommt. Und die muss auch gar nicht dahinter kommen. Meistens reicht's, wenn sie dir vom Kopf guckt und mal so fragt. Und, Schatz, wolltest du mir nicht noch was sagen? Und dann steht ihr nämlich da. Ja, hört sich an wie so ein Moped, wann nicht anspringt. Ja, und dann ist die Buchse auch schon nass.
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0: ganz ehrlich, für mich könnte das ganze Jahr die Sonne scheinen bei 24 Grad. Regen brauche ich jetzt nicht unbedingt. Aber klar, wird halt nicht funktionieren, vor allem für unsere Natur. Die freut sich, wenn gegen Ende der Woche mal wieder so ein bisschen was runterkommt. Und vorher sollten wir alle gut auf unsere Umgebung achten, sagt unser Radio Sauerland Wetterranger Torben.
1: Also passt ein bisschen auf, wenn ihr bei uns in den Wäldern unterwegs seid. Passt auf, dass die Autos nicht im hohen Gras parken, kein offenes Feuer. Das Rauchen im Wald ist gerade sowieso verboten.
0: Sonst kann schon mal schnell ein Unfall passieren. Stichwort Waldbrand, und das will ja wirklich keiner. Ich wünsche euch auf jeden Fall einen zauberhaften Nachmittag und nicht austrocknen, bitte. Radio Sauerland ist hier. Moin zusammen. Und das hier ist Musik von Leona Lewis für euch. Bleeding Love. Ganz rum.

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0: Unsere Nachrichten nach nur einem Spot.
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0: Es ist 16 Uhr.
3: Mit Thorsten Adolfs. Guten Tag. Overtourism, also Übertourismus, ist leider mittlerweile ein Problem für viele Urlaubsorte und Länder auf der ganzen Welt. In Europa ist Griechenland eines der Länder, die unter den Touri-Horden ächzen. Besonders betroffen die griechischen Inseln. Das zeigt eine Studie der Universität der Ägäis. Christian Böder aus dem News-Team. Der Touristenansturm hat dort mittlerweile alarmierende Ausmaße angenommen, sagen die Studienmacher.
4: Das stimmt. Hier mal ein Vergleich. Die griechische Hauptstadt Athen gehört mit über 16.500 Einwohnern pro Quadratkilometer zu den am dichtesten bevölkerten Städten in ganz Europa und ist auch der größte Ballungsraum des Landes. Das ändert sich, wenn im Sommer die Touristen die griechischen Inseln überfluten. Auf Santorini oder Mykonos etwa sind dann so viele Menschen unterwegs, dass die Bevölkerungsdichte dort die von Athen mit Leichtigkeit toppt. Im vergangenen Jahr verzeichnete Griechenland Rekordzahlen im Tourismus. Fast 38 Millionen Gäste kamen ins Land. Das ist etwa das 3,5-fache der gesamten griechischen Bevölkerung. Die Folgen sind verheerend. Extrem hoher Wasser- und Strombedarf, Müllberge und Verkehrsprobleme sind nur die Spitze des Eisbergs. Außerdem wird Wohnraum für die Einheimischen knapp, da immer mehr Wohnungen an Feriengäste vermietet werden.
3: Die Probleme sind aber ja nicht nur auf die Urlaubshotspots beschränkt.
4: Genau, die Studienmacher warnen, dass auch mittlerweile viele kleinere Inseln mit der Belastung nicht mehr klarkommen. Tourismus sei ein wichtiger Wirtschaftsfaktor, der aber nicht automatisch zu einer ausgewogenen Entwicklung führt, sagen sie. Die Wissenschaftler fordern daher einen Ausbau der Infrastruktur, strengere Raumplanung und ein nachhaltigeres Tourismusmanagement. Das ist alles nicht neu für die griechischen Behörden. Erst vor ein paar Wochen hatte die griechische Regierung angekündigt, härter gegen den Massentourismus vorzugehen, etwa mit strengeren Bauauflagen für Tourismushochburgen wie Santorini, Mykonos, Rhodos oder Kos. Neue Hotels zum Beispiel sollen da künftig kleiner ausfallen.
3: Dankeschön, Christian. Und jetzt weitere Meldungen in der Zusammenfassung. Der Wohnungsbau soll in Zukunft Vorrang bekommen vor Fragen des Denkmal- und Umweltschutzes. Einen entsprechenden Gesetzentwurf hat das Bundeskabinett heute auf den Weg gebracht. Dadurch soll es möglich werden, schneller als bisher Wohnungen zu bauen. Laut Studien fehlen in Deutschland zurzeit Hunderttausende Wohnungen. Nach dem schweren Verkehrsunfall in Dienstlaken sind 2 12 Jahre alte Kinder, die auf ihren Fahrrädern von einer Autofahrerin erfasst wurden, im Krankenhaus gestorben. Das hat die Staatsanwaltschaft Duisburg mitgeteilt. Die Autofahrerin war am Morgen aus bislang ungeklärter Ursache von der Straße abgekommen und in die Schülergruppe gefahren. Ein weiteres Kind wurde leicht verletzt. Auch die Autofahrerin selbst musste ins Krankenhaus gebracht werden. Die deutsche Fußballnationalmannschaft tritt in ihrem vorletzten WM-Test ohne Torwart Manuel Neuer an. Er soll weiter seine Wadenverletzung auskurieren, um bis zum Start der Weltmeisterschaft fit zu sein, sagte Bundestrainer Nagelsmann. Das DFB-Team trifft am Sonntag in Mainz auf Finnland. Wer mit dem Rauchen aufhört, senkt das Risiko, an einem Herzinfarkt oder an Krebs zu erkranken. Schon eine Woche nach dem Rauchstopp sinke der Blutdruck, heißt es vom Deutschen Krebsforschungszentrum. Und wer 5 Jahre rauchfrei bleibt, hat beim Herzinfarkt das gleiche Risiko wie jemand, der noch nie geraucht hat. Auch das Risiko für viele Krebsarten halbiere sich nach dieser Zeit, heißt es.

0: Soweit die Meldungen mit Thorsten Adolfs.
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2: Immer noch sonnig, immer noch ganz viel blauer Himmel da oben. So ein paar Wolken können wir durchziehen, die bleiben aber komplett harmlos heute bei 18 bis maximal 24 Grad zwischen Berg und Tal. Jetzt gerade sind es 19 Grad am Poppenberg in Brilon zum Beispiel und 22 Grad bei euch in Westwig-Ostwig. Morgen sieht es dann ganz ähnlich aus wie heute. Der Freitag wird wohl wieder richtig heiß, aber auch mal so ein bisschen nass bzw. gewitterig zwischendurch. Radio Sauerland Verkehr um 3:03. Es gibt gerade einen Blitzer, und zwar einen Blitzeranhänger in Schmallenberg in der Lenne. Danke euch fürs Bescheid sagen. Ansonsten gerade alles frei, gibt auch keine Staus laut ADAC. Wenn ihr aber noch irgendwas sehen solltet, meldet euch sehr gerne. Ist kostenlos, zum Beispiel über unsere Verkehrshotline 0800 101 68 39. Euch eine gute Fahrt.
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2: Mit Sharin Leitheiser. Hallo an diesem wunderschönen Mittwoch. Wir legen uns jetzt mit Coldplay auf eine Blumenwiese und genießen das Leben, zumindest gedanklich. Das ist Feels Like I'm Falling in Love bei uns im besten Mix.

Das ist Ray bei Radio Sauerland. 4:12 haben wir es. 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Das sind No Angels mit Daylight in Your Eyes. 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

0: Daft Punk am Mittwochnachmittag bei Radio Sauerland. Immer mehr Deutsche lieben es, auf Kreuzfahrt zu gehen. Und eine neue Umfrage zeigt, das Image, Kreuzfahrten ist nur was für alte Leute, ist gar nicht mehr so aktuell. Sogar die Gen Z hat Kreuzfahrten für sich entdeckt. Das musste unserem Radio Sauerland-Kollegen Kevin Zimmer erstmal erklären.
1: Ja, woran liegt es, ne? Suchen die Entspannung? Da fragt man sich, wie kann in einer winzigen Kabine oder am Pooldeck, wo Liege an Liege stehen, Entspannung aufkommen? Ein Gefecht mit 2500 Menschen und du kannst ihnen nicht mal aus dem Weg gehen. Da kommt er wieder.
2: Hallo, guten Tag. Alles gut?
1: Also was will die Gen Z auf einer Kreuzfahrt? Ja, Land und Leute kennenlernen wohl kaum, weil du bist ja tagelang mit Deutschen unterwegs, ja? Alle übrigens mit der Haltung, das hab ich alles bezahlt, alles meins.
2: Ich hatte die ganze Zeit alles unter Kontrolle.
1: Mhm. Spätestens beim vierten, keine Ahnung, Rum-Cola stelle ich mal die steile These auf, dass das nicht mehr so ist. Aber was ist es dann? Machen wir uns nichts vor. Auf Kreuzfahrten geht es nur ums Fressen. 7 Restaurants, Punkt 18.30 Uhr öffnen die alle. 2500 Gäste, lasst mich rein. Ich hab bezahlt. Und dann gib ihm, was die Magenwand so aushält.
3: Der Mensch wächst an seinen Herausforderungen.
1: Man kann Wetten abschließen, wem die Rettungsweste am Ende doch noch passt oder wer vorher durch die Liege kracht. Liebe Gen Z, jeder soll ja Urlaub machen, so wie er das für richtig hält, ja? Aber wart ihr nicht die Generation, die auch auf Nachhaltigkeit gesetzt hat? Kreuzfahrt und Klima, ich meine, so ein Kreuzer, der rotzt so viel Dreck in die Karibikluft wie 5 Millionen Diesel. Aber ist ja nicht mehr so, die haben ja jetzt alle Rußpartikelfilter und einige verbrennen ja auch Gas. Ja, hat mir der Klimabeauftragte von so einem Kreuzfahrtschiff erzählt. Es klingt alles so sinnvoll. So sinnvoll wie das Klimapaket der Regierung. Von mir aus, macht das auch mit den Kreuzfahrten. Aber dann habt ihr die ganzen Schweigeretreats im Hinterland von Bali und Achtsamkeitskurse im Weserbergland auf dem Gewissen. Wenn ihr sie nicht mehr bucht, wer soll's dann denn machen?

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0: Anastasia bei Radio Sauerland am Mittwochnachmittag. 16:30 haben wir es jetzt und das bedeutet, hier geht's weiter mit den Topmeldungen aus dem Sauerland und mit Mechthild Brüne. Schönen guten Tag.
1: Guten Tag. Bei uns lebt rund jeder Dritte alleine. Insgesamt gibt es im HSK rund 44.000 Single-Haushalte. Das ist die häufigste Wohnform. Dann folgen Haushalte mit 2 Personen. Bis zum Jahr 2050 wird die Zahl der Haushalte in allen Wohnformen zurückgehen. Das zeigt die Haushaltsprognose der Landesstatistiker. 4 und mehr Menschen in einer Wohnung, das wird dann zur absoluten Ausnahme. Grund ist der starke Bevölkerungsrückgang. Gleiche Bildungschancen für alle Kinder. Mit der Spendenaktion Smarter Schulstart will der Caritasverband Brilon Familien mit geringem Einkommen unterstützen. Mit lokalen Kooperationspartnern werden neue Schulmaterialien gesammelt, zum Beispiel Hefte, Malblöcke, Mäppchen und Stifte. Dafür gibt es im Altkreis Brilon verschiedene Annahmestellen. Die Caritas-Mitarbeiter dort haben zuletzt vermehrt Anfragen zur Schulunterstützung bekommen. Und das waren die Top-Meldungen aus dem Sauerland mit Mechthild Brüne. 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Und das Wetter, das richtig schön ist, kommt von Charin Leithäuser.
0: Jetzt hast du schon gespoilert. Was soll ich jetzt noch sagen, Mechthild? Gar nichts.
1: Die Temperatur?
0: Ach so, ja, die könnte ich noch sagen. 18 bis 24 Grad heute zwischen Berg und Tal. Jetzt gerade 21 bei euch in Wedebach-Oberschledorn und 22 Grad am Fledermaustunnel in Essen. Köckelheim zum Beispiel. Morgen wird es nochmal ganz ähnlich wie heute. Also viel Sonne, paar Wölkchen, viel blauer Himmel. Radio Sauerland Verkehr. Ihr habt uns Blitzer gemeldet. Eben sind noch 2 dazugekommen. Einmal in Meschede-Remplinghausen auf der Umgehungsstraße bei Tempo 50 und in Meschede-Wehrstapel am Ortsausgang Richtung Bestwig. Außerdem noch ein Blitzer-Anhänger in Schmalenberg in der Lenne. Danke euch allen fürs Bescheidsagen. Gucken wir noch kurz auf die Staus. Laut ADAC gibt einen auf der A44 Kassel Richtung Dortmund. Zwischen Unna Ost und dem Kreuz Dortmund-Unna 3 Kilometer Stau, 7 Minuten plus. Dann haben wir noch die B229 Richtung Soest. Zwischen Balve und der Anschlussstelle Hüsten dichter Verkehr und 8 Minuten Zeitverlust. Und dann nochmal die B236, diesmal Richtung Lennestadt zwischen Schmallenberg und Saalhausen. Dichter Verkehr und 5 Minuten kommen obendrauf. Das war's aktuell. Wenn ihr noch irgendwas sehen solltet, meldet euch sehr gerne kostenlos unter der 0800 101 68 39. Euch eine gute Fahrt.
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0: Mit Charin Leithäuser einen schicken Nachmittag wünsche ich euch und ein schattiges Plätzchen. Das ist heute mindestens genauso wichtig.

0: Das sind Felix Jähn und Zoe Wies hier bei Radio Sauerland. Do it better. Am Mittwochnachmittag um 20 vor 5 gibt's so einen Newcomer, die hörst du singen und die klingen einfach direkt nach internationalem Popstar. Und wenn dann jemand sagt, nee, die kommt aus Deutschland, dann kannst du es erstmal gar nicht glauben. War bei mir so mit Zoe Wies zum Beispiel eben gehört, mit Lloyd zum Beispiel und jetzt auch mit Tiffany Harris. Die startet gerade richtig durch, spielt auch einige Festivals jetzt im Sommer und ist Ende 20. Viel mehr wissen wir noch gar nicht über sie, außer dass sie manchmal immer noch ihren Ausweis zeigen muss, wenn sie sich einen Energy Drink kauft. Aber ich bin mir sicher, wir werden sie noch sehr, sehr gut kennenlernen und ich würde es mir auf jeden Fall wünschen.
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0: Rosé und Bruno Mars um 16:45. Ihr hört Radio Sauerland am Mittwochnachmittag. Und heute startet für die deutsche Fußballnationalmannschaft die Mission Weltmeisterschaft. In Herzogenaurach trifft sich das Team zum Trainingslager und legt da hoffentlich den Grundstein für unseren nächsten WM-Titel. Was traut ihr denn der deutschen Mannschaft zu?
1: Weltmeisterschaft gewinnen natürlich.
2: Ach, das wäre schon gut, wenn sie möglichst weit kommen. Ich würde sagen, schön wäre Halbfinale, aber wahrscheinlich ist es nicht.
3: Denkt man nicht so gut dieses Jahr, ne? Verteidigung schwach. Mal sehen.
4: Naja, nachdem ich jetzt die Champions League geschaut habe und die Konkurrenz gesehen habe, weiß ich noch nicht, ob wir es übers Achtelfinale hinaus schaffen, wenn dann Frankreich eventuell wartet. Die Mannschaft ist schon ziemlich stark, aber ich hoffe natürlich, dass wir mal wieder so ein Sommermärchen nach Hause holen.
0: Ja, Sommermärchen 2026, das wäre natürlich was. 18 Tage vor ihrem ersten WM-Spiel trifft sich die Nationalmannschaft auf jeden Fall heute, um sich vorzubereiten. Am Sonntag gibt es dann noch mal ein Testspiel in Mainz gegen Finnland und wir bleiben dran. Hier ist Radio Sauerland, euch einen schicken Mittwoch, jetzt mit Musik von Taylor Swift.

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1: Unsere Nachrichten nach nur einem Spot.
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5: Mit Christian Böder, guten Tag. Hohe Energierechnungen, untergeschobene Verträge, Ärger beim Online-Shopping. Die Verbraucherzentrale NRW hat im vergangenen Jahr ordentlich zu tun gehabt. Fast 372.000 Mal haben sich Menschen aus ganz Nordrhein-Westfalen an die Verbraucherzentrale gewandt. Mehr als jede dritte Anfrage drehte sich um Probleme mit Kauf- und Dienstleistungsverträgen, vor allem im Internet. Die Einzelheiten dazu hat José Nasiandi.
6: Die Lage vieler Haushalte bleibt angespannt. Lebensmittel kosten heute schon 37% mehr als noch vor 6 Jahren. Und ein Ende dieser Entwicklung ist nicht in Sicht. Besonders Familien mit kleinem Einkommen geraten immer stärker unter Druck. Neben dem Ärger mit Verträgen, die mehr oder weniger unfreiwillig abgeschlossen wurden, ging es bei der Verbraucherzentrale viel um das Thema Energiekosten. Die Nachfrage nach Informationen rund um Photovoltaik und Wärmepumpen wächst. Viele Menschen wollen unabhängiger werden. Außerdem stellen die Verbraucherschützer fest, immer mehr Menschen sind von Stromsperren bedroht und wissen nicht, wie sie ihre Rechnungen bezahlen sollen. Und die Verbraucherzentrale warnt, der Iran-Konflikt könnte die Preise weiter in die Höhe treiben. Die Verbraucherzentrale NRW fordert deshalb von der Politik klare Maßnahmen. Die Stromsteuer sollte gesenkt werden und besonders belastete Haushalte sollten gezielter unterstützt werden.
5: Und das sind weitere Nachrichten, kompakt zusammengefasst. Europas Fluglinien haben für die Sommersaison genug Kerosin. Davon geht der Chef des Betreibers des Flughafens Frankfurt Schulte aus. Die Versorgung mit Flugzeugtreibstoff sei, wenn es gut läuft, sogar bis Jahresende sicher, sagte er dem Handelsblatt. Fluggäste sollten sich keine Sorgen machen über ihre Buchungen. Nach dem Tod von 2 Kindern bei einem Verkehrsunfall in Dienstlaken hat Schulministerin Feller den betroffenen Schulen Hilfe zugesichert. Schulpsychologinnen und Psychologinnen seien an den Einrichtungen bereits im Einsatz, sagte sie der deutschen Presseagentur. Am Morgen war eine 47-jährige Autofahrerin aus noch ungeklärter Ursache von der Straße abgekommen und in eine Gruppe radfahrender Schüler gefahren. Der Polizei ist ein großer Schlag gegen Drogenhandel und Geldwäsche im Darknet gelungen. Ermittler durchsuchten unter anderem 40 Wohn- und Geschäftsräume in Hessen und NRW. 8 Verdächtige wurden festgenommen. Außerdem wurden Bargeld- und Kryptovermögen in 6-stelligem Gesamtwert beschlagnahmt. Tatverdächtig ist eine Gruppe von Vietnamesen, die im Darknet weltweit Drogen wie Ecstasy oder Kokain verkauft haben sollen. Gute Nachrichten für alle Fans von Manuel Neuer. Die Wadenprobleme sind nach Angaben von Bundestrainer Nagelsmann nur eine kleine Verhärtung. Damit Neuer für die WM in den USA topfit ist, setzt er beim Testspiel gegen Finnland an diesem Sonntag in Mainz aber noch aus. Für ihn steht Oliver Baumann im Tor. Das Team bereitet sich gerade in Herzogenaurach auf das Turnier vor. Bis auf Kai Havertz sind alle Spieler mit dabei. Havertz stößt erst nächste Woche in Chicago zum Kader, weil er noch das Champions League Finale spielt. Die Generalprobe für die WM steigt dann am 6. Juni gegen die USA. Dann möglicherweise wieder mit Manuel Neuer im Tor. Das waren die Nachrichten mit Christian Böder.
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7: Blauer Himmel, ganz viel Sonne, nur so ein paar Wölkchen. So geht's heute durch den Tag und auch durch den Abend.

0: Abend. Wir haben es jetzt gerade noch 20 Grad am Diemelsee bei Marsberg und 22 Grad bei euch in Arnsberg-Oeventrop. Bis auf 24 Grad geht es maximal rauf zwischen Berg und Tal. Und morgen sieht es dann ganz ähnlich aus wie heute. Also wieder so 18 bis 24 Grad. Der Freitag wird wieder richtig heiß. Da könnte allerdings auch mal ein bisschen Regen oder auch ein Gewitter dabei sein. Radio Sauerland Verkehr um 5:03. Es wird geblitzt und zwar in Meschede-Remblinghausen auf der Umgehungsstraße, in Meschede-Wehrstapel am Ortsausgang Richtung Westwig und in Schmallenberg in der Lenne steht ein Blitzer-Anhänger. Danke euch allen fürs Melden. Stautechnisch sieht es gerade entspannt aus laut ADAC. Ihr kommt gut durch. Wenn ihr aber noch was sehen solltet, dann haut raus. Kostenlos unter der 0800 101 68 39. Euch eine gute Fahrt.
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0: Mit Sharin Leitheiser. Hallo am Mittwoch. Ich habe hier jetzt den aktuellen Hit von Michael Schulte für euch. Zum Start in den Feierabend oder vielleicht auch zum Abgehen auf der Arbeit. Ist beides gut. Das ist 5 a.m. hier bei Radio Sauerland.

0: Loy mit Red Eyes um 5:12. Ihr hört Radio Sauerland und es gibt was Neues von Sängerin Olivia Rodrigo. Die kennen wir noch als ganz süße 18-Jährige, die so ein bisschen schüchtern drüber singt, wie es jetzt ist, einen Führerschein zu haben.
1: I got my driver's license last week, just like we always talked about.
0: Ja, klingelt's. Mittlerweile ist sie ja ganz dick im Business. In gut 2 Wochen haut sie ihr 3. Album raus, You Seem Pretty Sad for a Girl So in Love. Und das wird bestimmt wieder sehr erfolgreich. Zumindest, wenn die Songs alle so reinhauen wie der erste, der drauf ist. Und zwar dieser hier.
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0: Ihr hört Radio Sauerland am Mittwoch. Es ist eine einzige Party hier. Wir haben diese Woche schon den runden Geburtstag vom Ruhrtalradweg gefeiert und Joel Hermes aus dem Radio Sauerland-Team. Du feierst morgen früh direkt weiter. Nächster Geburtstag.
1: Ja, quasi. Also nicht meinen eigenen, auch nicht den von Radio Sauerland, sondern den vom KIJU, vom Kinder- und Jugendzentrum in Neheim. Das wird in diesem Jahr 30 und in diesem Jahr ist wirklich schon einiges passiert.
2: In den 30 Jahren sind auch schon Beziehungen entstanden, die mittlerweile verheiratet sind und ihre Kinder auch schon hier hinbringen.
1: Ja, Wahnsinn. Das ist Kerstin Ahn, die Leiterin vom KIJU. Also das Zentrum ist für alle Kinder und Jugendlichen da ab 6. Es gibt mega viele Angebote, gemeinsames Kochen, Sport machen oder eben einfach normal spielen und ein bisschen abhängen nach der Schule. Ich habe da auf jeden Fall mal vorbeigeschaut und mit Kerstin, aber auch mit den Kindern gesprochen. Hört ihr dann morgen früh.
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0: Mit Katy Perry geht's in den Mittwochabend rein. Wir haben es mittlerweile 5:30 und das heißt, hier gibt's jetzt nochmal die Top-Meldungen aus dem Sauerland für euch mit Mechthild Brüne. Schönen guten Tag.
1: Guten Tag. Bei uns lebt rund jeder Dritte alleine. Insgesamt gibt es im HSK rund 44.000 Single-Haushalte. Das ist die häufigste Wohnform. Dann folgen Haushalte mit zwei Personen. Bis 2050 wird die Zahl der Haushalte in allen Wohnformen zurückgehen. Das zeigt die Haushaltsprognose der Landesstatistiker. Vier und mehr Menschen in einer Wohnung, das wird dann zur absoluten Ausnahme. Grund ist der starke Bevölkerungsrückgang. In Hüsten ist nach dem Zweiten Weltkrieg der Grundstein für die politische Ausrichtung der CDU gelegt worden. Das Nährmüstener Programm ist unter der Federführung des späteren Bundeskanzlers Adenauer 1946 verabschiedet worden. Das ist 80 Jahre her. Ein Jubiläumsfestakt erinnert heute an das historische Ereignis. Auch der CDU-Vorsitzende und Bundeskanzler Merz ist deshalb in Hüsten. Er spricht gleich in der Schützenhalle. Und das waren die Top-Meldungen aus dem Sauerland mit Mechthild Brüne. Mehr News auf radiosauerland.de oder in unserer App. Und das Wetter hat jetzt Charin Leitheiser.
0: Ist ein schönes Wetter, um jetzt noch mal draußen irgendwas zu machen oder einfach rauszugucken, wie in unserem Fall. Blauer Himmel, ganz viel, so ein paar Wolken sind da, aber die machen heute noch gar nichts. Dazu 18 Grad aktuell noch bei euch in Winterberg-Altastenberg und 21 Grad am Hennesee in Meschede. Morgen sieht es dann ganz ähnlich aus, also so ein Mix aus Sonne und mal so ein paar Wolken bei 18 bis maximal 24 Grad zwischen Berg und Tal. Der Freitag wird wohl wieder richtig heiß, aber auch so ein bisschen wechselhaft, also könnte regnen oder auch mal knallen zwischendurch. Radio Sauerland Verkehr. Ihr habt uns ein paar Blitzer gemeldet. Zwei davon in Meschede, einmal Remblinghausen auf der Umgehungsstraße und dann noch in Meschede-Wehrstapel am Ortsausgang Richtung Bestwig. Und in Schmallenberg in der Lenne steht ein Blitzer-Anhänger. Danke euch fürs Melden. Das war's aktuell. Falls ihr sonst noch irgendwas seht, haut raus. Kostenlos, zum Beispiel per WhatsApp hier ins Studio. Die Nummer findet ihr auf radiosauerland.de. Gerne einspeichern. Euch eine gute Fahrt.
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0: Wir haben es ja wirklich wunderschön bei uns im Sauerland, aber es gibt so ein paar wenige Momente, in denen du das gar nicht so zu schätzen weißt. Während du im Stau stehst zum Beispiel oder irgendwie mit 40 auf der Landstraße hinterm LKW herkriegst. Wir haben so ein paar von diesen Momenten gesammelt und atmen das gleich zusammen weg. Hier bei Radio Sauerland gegen 20:06. Damit nur noch gute Laune übrig bleibt. Ich bin Charin Leitheiser und wünsche euch einen schicken Mittwoch.

0: Die 90er. Um 20 vor 6 am Mittwoch. Radio Sauerland ist hier. Viele sitzen jetzt wahrscheinlich im Auto, auf dem Weg nach Hause oder haben das gerade hinter sich. Hoffentlich ganz entspannt mit Klimaanlage, die so leise vor sich hin pustet. Vielleicht sogar mit Sonnenbrille am Start. Und auf keinen Fall so.
1: Ihr sitzt gerade in eurem Auto und wollt nach einem langen Arbeitstag einfach nur nach Hause. Und dann kommt sie. Die LKW-Kolonne. Dann tuckert man auch gerne mal mit 50 auf unseren Landstraßen rum. Nach jeder Kurve wird ausgekundschaftet, ob irgendwie ein Überholmanöver möglich ist. Es wird aufs Gas gedrückt. Nur um dann am Ende mit viel Trauer wieder hinter dem LKW einzuscheren. Wir haben hier im Sauerland eine einzige Autobahn, die A46, die Lebensader für den Verkehr. Und dann werden auf einmal die Schotten komplett dicht gemacht. Die Autobahntunnel zwischen Meschede, Freien-Nohl und Wennemen sind mal wieder vollgesperrt. Mal bleibt da ein LKW liegen, mal stimmt was mit der Tunneltechnik nicht. Der Grund ist für uns ja eh egal, weil ab einem gewissen Punkt kommen wir ja auch nicht mehr vor oder zurück von der Autobahn. Also heißt es warten, warten und warten. Jetzt wird's wirklich gruselig, der Schienenersatzverkehr bei uns. Wenn der Zug mal nicht fährt, müssen wir in den Bus umsteigen. Und durch die Verspätung der Bahn beträgt die Wartezeit auf den nächsten Bus so, ja, mal gerne eine Stunde. Also Fazit, am besten unterwegs ist man bei uns im Sauerland oft mit dem Fußbus, der fährt nämlich immer.
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Das ist Tate McRae mit Greedy um 17.47 Uhr am Mittwoch. Radio Sauerland ist hier und gleich nach 18 Uhr geht's weiter mit dem Kollegen Deo Arrighi. Ich bin Charine Leitheiser und raus für heute und ich wünsche euch noch einen wunderschönen, lauen Sommerabend. Macht's gut, tschüssi, bis morgen.

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1: Mit Christian Böder, guten Tag. Das Bundeskabinett hat heute wieder wichtige Entscheidungen getroffen, unter anderem zum Baurecht. Es soll mit einer Reihe neuer Regeln reformiert werden. Thorsten Adolfs aus dem News-Team, was genau ändert sich denn in Zukunft?
2: Ja, die Regierung hat die Reform beschlossen, damit endlich schneller neuer Wohnraum entsteht. Die Wohnungssuche soll so bald einfacher und zügiger klappen, wenn die Pläne denn aufgehen. Im Moment fehlen nämlich hunderttausende Wohnungen in Deutschland. Erreichen will die Regierung, dass mehr gebaut wird, indem Planungsverfahren digitalisiert und deutlich verkürzt werden. Außerdem sollen Städte und Gemeinden mehr Macht bei sogenannten Schrottimmobilien erhalten. Wenn Eigentümer also ihre Gebäude komplett verfallen lassen, dann können die Kommunen künftig noch härter durchgreifen als bisher. Das kann dann bis hin zur Enteignung gehen. Und das ist ein wichtiger Schritt, damit dieser Wohnraum wieder für alle nutzbar wird.
1: Zweites großes Thema heute war die Cybersicherheit. Die Ermittler sollen mehr Befugnisse bekommen.
2: Genau, weil Deutschland als Wirtschaftsnation immer öfter im Fokus von Cyberattacken steht, rüstet der Staat jetzt auf. Das Bundesamt für Sicherheit in der Informationstechnik, die Bundespolizei und das BKA bekommen deutlich mehr Befugnisse, um uns besser vor gefährlichen Angriffen zu schützen. Sie dürfen den Datenverkehr in Zukunft umleiten, bei Gefahr Systeme abschalten oder sogar Schadsoftware stoppen, bevor sie großen Schaden anrichtet. Das Ziel dabei ist rein präventiv. Es geht darum, kritische Infrastrukturen abzusichern, damit das digitale Leben und wichtige Versorgungsdienste nicht lahmgelegt werden können.
1: Vielen Dank, Thorsten. Und das sind weitere Nachrichten in der Zusammenfassung. Die frühere RAF-Terroristin Daniela Klette ist zu 13 Jahren Haft verurteilt worden, unter anderem wegen schweren Raubes und Verstößen gegen das Waffengesetz. Klette hatte mit unter anderem Raubüberfällen auf Geldtransporter ihr jahrzehntelanges Leben im Untergrund finanziert. Seit Frühling vergangenen Jahres wurde ihr am niedersächsischen Landgericht Verden der Prozess gemacht. Die Videoplattform YouTube will mit künstlicher Intelligenz generierte Inhalte künftig automatisch kennzeichnen. Die Kennzeichnung soll aber keinen Einfluss auf den Empfehlungsalgorithmus der Plattform haben, heißt es vom Unternehmen, das zum Internetriesen Google gehört. Bislang hatte sich YouTube bei der Kennzeichnung von KI-Inhalten vor allem auf die Angaben der Urheber gestützt. Zur Eindämmung der Ebola-Epidemie in der Demokratischen Republik Kongo hat das Nachbarland Uganda seine Grenzen zum Kongo geschlossen. Der Schritt erfolge ab sofort, hieß es aus dem ugandischen Gesundheitsministerium. Die Demokratische Republik Kongo ist aktuell das Epizentrum einer Ebola-Epidemie. Die Zahl der Verdachtsfälle liegt laut der Weltgesundheitsorganisation mittlerweile bei über 900. Nach der Straßenbahnkollision in Düsseldorf mit 30 Verletzten gibt es jetzt erste Erkenntnisse zur Ursache. Die Rheinbahn hat technische Probleme eingeräumt. Ein Signal hat demnach freie Fahrt angezeigt, obwohl die Weiche falsch gestellt war. Außerdem war das Weichensignal offenbar dunkel. Das Unternehmen betont, dass das Gesamtsystem eigentlich so sicher sein muss, dass technische Fehler nicht zu solchen Unfällen führen dürfen. Die Rheinbahn hatte eine Taskforce eingesetzt, um die Vorgänge aufzuarbeiten. Die Polizei ermittelt aktuell wegen des Verdachts der fahrlässigen Körperverletzung. Das waren die Nachrichten mit Christian Böder.
3: Das Wetter. So, aktuell Temperaturen zwischen 22 und 27 Grad bei uns in NRW. Schön blauer Himmel, kaum Wolken. In der Nacht wird es heute ein bisschen frischer. Tiefstwerte zwischen 11 und 6 Grad. Der Himmel auch in der Nacht klar. Der Donnerstagmorgen dann ähnlich wie heute bei nur in Anführungszeichen noch milden 28 Grad.
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3: Noch recht viel los. Hier kommt alles ab 13 Minuten Zeitverlust. Die A1, Euskirchen Richtung Dortmund. Zwischen Köln-Bocklemünd und Kreuz-Leverkusen-West 6 Kilometer, 13 Minuten. A1, Köln Richtung Euskirchen. Zwischen Kreuz-Köln-Nord und Frechen 6 Kilometer, Viertelstunde obendrauf. A2, Hannover Richtung Dortmund. Zwischen Bielefeld-Ost und Reda-Wiedenbrück 11 Kilometer, dauert eine Stunde länger. A2, Dortmund Richtung Oberhausen. Zwischen Bottrop und Kreuz-Oberhausen 3 Kilometer, 18 Minuten. Dann die A3, Köln Richtung Arnheim, zwischen Kreuz-Oberhausen-West und Kreuz-Oberhausen 5 Kilometer, Viertelstunde. A4, Köln Richtung Aachen, zwischen Elsdorf und Merzenich 6 Kilometer, 40 Minuten.

0: Minuten dauert es da länger nach einem Unfallverkehr, wird an der Unfallstelle abgeleitet. Und die A46 noch Düsseldorf Richtung Wuppertal zwischen Düsseldorf-Holthausen und Hahn-West. 6 Kilometer, 25 Minuten obendrauf. Euch allen unterwegs eine gute und sichere Fahrt.
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0: Einen schönen Mittwochabend euch. Hier ist Leo Arigi im besten Mix. Ich weiß nicht, habt ihr das auch irgendwie so gefühlt? Vor so ein paar Stunden, ich finde, es war draußen gefühlt frischer. Ja, oder was meint ihr? Aber gut, vielleicht ja auch eine ganz schöne Vorbereitung auf morgen. Da werden es ja eben nur noch 28 Grad. Kaum aushaltbar, oder? Also 28 Grad, was soll ich denn damit? Ich bin doch jetzt 31 gewöhnt. Hier kommt Savage Garden.

0: Ich bin großer Fan dieses Songs. Carpenter mit Madonna. Oh, dann, okay, lass mal hören. Ich bin gespannt.
1: Madonna.
0: Ach so. Ja.
1: I got something I wanna talk about.
0: Okay, sie wollen über irgendwas sprechen. Ist ja auch wirklich eine tolle Sache, jetzt bei so schönem Wetter zu sprechen. Und ich weiß nicht, ob ihr es kennt. Wenn das Wetter gut ist, geht's ja automatisch auch auf allerlei Treffen mit Freunden. Ne? Also keine Ahnung, die WG-Party, der launige Gartentreff oder die Grillrunde am See. Ist ja wirklich alles dabei. Und vor allem ist da auch niemand sicher. Ne? Also ich habe mal ein bisschen nachgedacht, welche Leute ich auf solchen Zusammenkünften überhaupt nicht gerne treffen würde. Also Nummer 1. Der Ex-Freund deiner großen Schwester, der dir dann im Vollsuff gesteht, dass er eigentlich immer noch Gefühle für deine Schwester hegt und sie total geil findet, aber ja, also Sachen ändern sich halt. Nummer 2. Menschen, deren Lieblingsfilm Der Pate ist. Versteh mich bitte nicht falsch. Also Der Pate, das ist ein wirklich großartiger Film, aber jeder, der dir das unaufgefordert erzählt und danach noch so ein paar lustige Fakten raushaut, ist und kann nur anstrengend sein. Und Nummer 3, einen schlecht gelaunten Matthias Schweighöfer. Ich meine, einen gut gelaunten, den wollen wir alle haben. Aber ein Matthias Schweighöfer, der einen richtig beschissenen Tag hatte und das auch total rauslässt, also da hätte ich wirklich keinen Bock drauf.
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1: Aktuell richtig angenehmes Wetter bei uns in NRW. Temperaturen zwischen 22 und 27 Grad. Dazu viel Sonne, ein blauer Himmel, kaum Wolken unterwegs. Wir schauen mal auf die Nacht. Da wird es nämlich deutlich frischer mit Tiefstwerten zwischen 6 und 11 Grad. Himmel bleibt klar. Morgen am Donnerstag geht es dann ähnlich weiter wie heute bei milderen 28 Grad maximal.
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1: Noch ein bisschen was los. Hier kommt alles ab 10 Minuten Zeitverlust. A1 Köln Richtung Euskirchen zwischen Köln-Bocklemünd und Frechen. 3 Kilometer Viertelstunde. A2 Hannover Richtung Dortmund zwischen Kreuz Bielefeld und Reda-Wiedenbrück 8 Kilometer 21 Minuten. A2 Dortmund Richtung Oberhausen zwischen Oberhausen-Königshardt und Kreuz Oberhausen 3 Kilometer 12 Minuten. Die A4 Köln Richtung Aachen zwischen Elsdorf und Merzenich 6 Kilometer 43 Minuten nach einem Unfall. A40 Essen Richtung Duisburg zwischen Essen-Holsterhausen und Mülheim-Winkhausen 3 Kilometer 35 Minuten. A46 Düsseldorf Richtung Wuppertal zwischen Düsseldorf-Ella und Hahn-West 6 Kilometer 18 Minuten. Und die A516 noch Oberhausen Richtung Oberhausen-Eisenheim zwischen Kreuz Oberhausen und Oberhausen-Eisenheim 1 Kilometer 10 Minuten. Euch allen unterwegs eine gute und sichere Fahrt.
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1: Alex Warren vor ein paar Tagen noch in den verschiedensten Arenen in den USA aufgetreten. Ich spiele ihn uns jetzt mit Ordinary. Und in den USA ist es aktuell ja ähnlich heiß, wenn nicht sogar heißer, als bei uns hier in NRW. Und da könnte man natürlich in Amerika jetzt schnell sagen, oh Mensch, ist das heiß. Ich glaube, zur Abkühlung brauche ich Eis. Obwohl man da auch aufpassen muss, weil ne, könnte ja auch irgendwie in einen falschen Kontext gerückt werden. Egal, egal. Ordinary, Alex Warren, ich bin Leo Arigi.

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0: 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So, jetzt nach einem langen Pfingstwochenende mit ganz viel Sonne. Ja, da haben bestimmt ein paar von euch auch wieder so ordentlich Bock auf Urlaub bekommen. Und es ist nicht immer so einfach zu entscheiden, wo geht's denn am Ende des Tages eigentlich hin? So, ein Trend zeigt Kreuzfahrten. Das boomt total aktuell. Jeden Tag einen anderen Ort besuchen. Kommt auch bei jüngeren Leuten gut an. Wir haben mal Gäste auf einem Kreuzfahrtschiff gefragt, warum sie denn eigentlich so gern Urlaub auf dem Wasser machen.
1: Man wird rundherum verwöhnt den ganzen Tag mit leckerem Essen, leckeren Getränken, hat noch die Möglichkeit, viel von Land und Leuten kennenzulernen. Das ist für mich Urlaub.
2: Ja, man kommt komfortabel an Orte, ohne einen auszuchecken, die man sich dann anschauen kann. Und später nimmt man diese Destination wieder als Reiseziel, wenn es einem gefällt. Das ist ein Riesenvorteil beim Schifffahren.
3: In jedem Hafen kann ich was anderes anziehen, ohne in der Tasche zu wühlen, Ähnliches zu machen. Ich kann schön essen, ich kann ins Bett gehen, meine Kabine ist immer dabei. Man hat alles immer parat.
4: Also das ist meine 12. Kreuzfahrt. Und ich freue mich besonders auf das Essen an Bord und auf die vielen Ausflüge. Vielleicht fahre ich noch mal.
3: Und dann kann man hoffen, ob das zwischendurch auch mal so ein Schnapsi-Taxi vorbeikommt. Nach dem ganzen Essen.
0: Schnapsi-Taxi. Was ist das denn Schönes? Ja, okay. Also ich höre auf jeden Fall raus, Essen ist auch ein wichtiger Punkt bei Kreuzfahrten. Wir sprechen die ganze Woche drüber. Kreuzfahrten. Absoluter Reisetrend zurzeit.
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1: Über Jahre hinweg mehrere Geldtransporter und Supermärkte überfallen hat. Das Trio erbeutete dabei sehr viel Geld, um sein Leben im Untergrund zu finanzieren. Der Vorsitzende Richter sagte, dass Kletter an diesen Taten maßgeblich beteiligt war, oft maskiert und bewaffnet auftrat und sogar Fluchtfahrzeuge steuerte. Bei einigen Überfällen wurde auch gezielt geschossen. Dabei hätten Kletter und ihre Mittäter bewusst schwere Verletzungen oder den Tod von Menschen in Kauf genommen. Viele der Opfer leiden bis heute massiv unter den psychischen Folgen dieser Gewalt und sind teilweise dauerhaft arbeitsunfähig.
2: In dem Fall gab es viel Ermittlungsarbeit, auch weil Klette die Taten im Prozess weder gestanden noch bestritten hat.
1: Genau, es wurden Zeugenaussagen und Indizien berücksichtigt, auch DNA-Spuren wurden ausgewertet und dabei sind die Ermittler auf ein kurioses Detail gestoßen. Sie hatten in Klettes Berliner Wohnung unter anderem Tierstreu gefunden, das genau mit Spuren übereinstimmt, die davor in Fluchtfahrzeugen des Trios sichergestellt wurden. Die Verteidigung hat angekündigt, gegen das Urteil in Revision zu gehen. Klette selbst reagierte äußerlich gelassen. Im Zuschauerraum gab es aber lautstarke Proteste ihrer Anhänger. Auch wenn das Kapitel der Raubüberfälle jetzt in erster Instanz geklärt ist, droht Klette ein weiteres Verfahren. Darin geht es dann um ihre früheren Aktivitäten in der RAF.
2: Vielen Dank, Thorsten. Und hier haben wir weitere Nachrichten in der Zusammenfassung. Das Bundesamt für Sicherheit in der Informationstechnik, die Bundespolizei und das Bundeskriminalamt bekommen deutlich mehr Befugnisse, um besser gegen gefährliche Cyberangriffe vorgehen zu können. Das hat das Bundeskabinett beschlossen. In Zukunft sollen die Behörden unter anderem den Datenverkehr umleiten oder blockieren, IT-Systeme stilllegen und in schweren Fällen Daten löschen oder verändern können. Die Spritpreise sinken, aber zu langsam, das sagt zumindest der ADAC. Binnen Wochenfrist hat sich ein Liter E10 im Schnitt um 2,7 Cent verbilligt, Diesel sogar um 4,5 Cent. Unterm Strich sind beide Kraftstoffe aber immer noch gut 20 Cent teurer als vor Ausbruch des Irankriegs. Wer Fan von Nationaltorhüter Manuel Neuer ist, den wird diese Nachricht freuen. Die Wadenprobleme sind nach Angaben von Bundestrainer Nagelsmann nur eine kleine Verhärtung. Neuer soll aber topfit in die WM in Nordamerika gehen. Daher setzt er beim Testspiel gegen Finnland am Sonntag in Mainz noch aus. Für ihn steht Oliver Baumann im Tor. Die deutsche Elf bereitet sich derzeit in Herzogenaurach auf das Turnier vor. Alle Spieler sind dabei, außer Kai Havertz. Er stößt erst kommende Woche in Chicago zum Kader, weil er noch das Champions-League-Finale spielt. Die Generalprobe für die WM steigt dann am 6. Juni gegen die USA, dann möglicherweise wieder mit Manuel Neuer im Tor. Soweit die Meldungen mit Christian Böder.
3: Das Wetter.
4: Viel Sonne heute bei uns in NRW und dazu Temperaturen zwischen 22 und 27 Grad. Der Himmel meistens schön blau, Wolken sind kaum ein Thema. Heute Nacht kühlt es dann ordentlich runter auf Werte zwischen 6 und 11 Grad. Dabei bleibt der Himmel klar. Der Donnerstag startet dann wieder freundlich und sonnig mit nur in Anführungszeichen noch 28 Grad maximal.
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4: Mit der A2 Dortmund Richtung Oberhausen zwischen Oberhausen-Königshardt und Kreuz Oberhausen 1 Kilometer 17 Minuten. A3 Arnheim Richtung Oberhausen zwischen Dienstleistung Süd und Oberhausen-Holten 1 Kilometer 20 Minuten. A4 Köln Richtung Aachen zwischen Elsdorf und Merzenich 5 Kilometer, dauert eine Dreiviertelstunde länger nach einem Unfall. A40 Essen Richtung Duisburg zwischen Essen-Holsterhausen und Mülheim-Winkhausen 4 Kilometer 13 Minuten. Und die A59 Köln Richtung Bonn zwischen Köln-Rath und Köln-Wahn 4 Kilometer, dauert 16 Minuten länger. Euch allen unterwegs eine gute und sichere Fahrt.
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gefördert wird. Näheres dazu erfahren wir im Laufe der Sendung aber noch. An diesem Projekt nehmen ausgewählte Schulen und Klassen teil. Sie besuchen verschiedene Kulturangebote ihrer Stadt, zum Beispiel Theater, Museen, werden selbst künstlerisch tätig, besuchen Büchereien, Musikschule, eine Tanzwerkstatt vielleicht und lernen Medien kennen. Und da kommen wir ins Spiel. Das Bürgerfunkradio HSK. Und natürlich wollte ich wissen, was die Kids im Rahmen des Projektes Kultursträucher so alles erlebt haben. Aber das Ziel war, sie, also die Kinder der Engelbert-Schule, machen selbst das Programm. Sie sind heute und morgen die Hauptdarsteller und hier ist ihre Sendung. Heute gehen auf Sendung die Klassen 4e, das ist die Klasse Pippi Langstrumpf, die Klasse 4b, das ist die Klasse Drache Konstantin und die 4d, die Waschbärklasse. Viel Spaß!

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Mein Name ist Ingo Ramminger, unsere Sendung heißt eigentlich Musiktreff Sauerland. Aber heute und morgen ist das alles etwas anders. Denn ich war vor ein paar Wochen in Brilon unterwegs. Und zwar im Rahmen des Projektes Kulturstrolche, das durch das Ministerium für Kultur und Wissenschaft NRW

0: Ich heiße Franziska, ich gehe in die Klasse 4E auf der Engelbert-Schule und bin 9 Jahre alt. Meine Frage geht an Magdalena. War alles bei den Kultursträuchen cool oder fandest du auch etwas nicht so cool?
1: Ich bin Magdalena, bin auch auf der Engelbert-Schule und auch in der Klasse 4E. Hin und wieder war mal was langweilig, so ein Rundgang mit so einer Frau aus dem Museum. Das war sehr langweilig, ja.
0: Gut, dass wir das jetzt wissen. Wer fand denn den Rundgang nicht langweilig? Der zeigt bitte auf.
2: Was war an dem Rundgang denn so toll?
3: Weil man mehr erfahren hat und dann war es halt cool, weil man jetzt mehr weiß über Brilon.
4: Mir hat's gefallen, dass man einfach noch mehr über die Stadt Brilon erfahren konnte.
5: Ich bin Isabella und ich fand den Rundgang nicht so langweilig, weil man sehr viel über Brilon erfahren hat.
0: Wer sagt uns denn seine Lieblingskultursträucher-Aktion?
6: Ich bin Julian und ich fand das cool, als wir die Stadt aus Ton gebaut haben.
0: Ich glaube, das fanden mehrere cool. Ja. Ella?
7: Ich bin Ella und ich fand am besten, als wir im Theater waren und uns ein Stück angeguckt haben, das mit Kreide war.
8: Ich bin Ryan und ich fand es am besten, als wir in der Musikschule waren.
0: Mhm.
9: Ich bin Alissa und ich fand es cool, als wir in der Bücherei waren und wir sozusagen auch so ein paar Bücher und als wir uns am Anfang als Piraten verkleidet haben.
0: Und Max?
10: Ich bin Max und ich fand am coolsten, dass auch in der Bücherei, wo wir die Bücher suchten mussten.
11: Ich bin Mia und ich fand auf dem Marktplatz der Robotanz ganz cool.
12: Ich bin Henry und ich fand es auch am coolsten, wo wir eine Stadt aus Ton gebaut haben.
0: Will noch jemand was sagen?
13: Ich bin Luan und ich fand die Musikschule gut.
0: Und Erik?
14: Hallo, ich bin der Erik und ich fand das mit dem Tonstadt auch cool.
1: Hier bin ich wieder, Magdalena, und ich fand auch cool, wo wir die Bücher auch in der Bücherei suchen mussten.
15: Ich bin Ella Becker und ich fand cool, wo wir im Kolpinghaus im Kreidetheater waren, als mein Vater ein Busch wurde.
16: Hallo, ich bin Ella Marie Röttger und ich gehe in die Klasse 4E von der Engelbert-Schule und ich frage Frau Zieren, was ihr Lieblingsfach ist.
17: Hallo, ich bin Regina Zieren und ich unterrichte gerade die Klasse 4E in der Engelbert-Schule und mein Lieblingsfach ist Musik, weil ich selber ganz gerne Musik mache und auch ein paar Instrumente spiele und da macht mir das besonders viel Spaß, mit den Kindern zu singen und euch die Musik ein bisschen näher zu bringen.
0: Danke. In welchem Fach hast du bemerkt, ist die Klasse am meisten laut?
17: Das kommt immer drauf an, was wir so machen. Aber ich glaube, die Klasse wird am meisten laut, wenn die irgendwas machen muss, wozu sie keine Lust hat oder was zu schwer ist.
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19: Hallo, ich bin Max Krickert. Ich will jetzt meine Sachunterrichtslehrerin fragen, ob sie eine eigene Klasse übernehmen möchte. Möchtest du eine eigene Klasse übernehmen?
20: Ich bin Frau Joch, ich bin Referendarin an der Engelbert-Schule und
21: ich würde gerne eine eigene Klasse übernehmen, vor allen Dingen direkt eine erste Klasse eigentlich, weil man da, finde ich, die Kinder direkt von klein auf begleiten kann, aus dem Kindergarten heraus und man super viele Sachen auch selber ausprobieren darf und das ist bestimmt toll, auch mal so eine eigene Klasse zu haben.
19: Machst du auch Musik?
21: Also selber ein Instrument spielen nicht, aber ich höre gerne, also sehr, sehr gerne Musik. Und zwar zum Beispiel Popmusik oder aber auch Rapmusik. Also ich war zum Beispiel schon mal auf dem Apache-Konzert, wenn ihr den zum Beispiel kennt, oder Contra K oder Dream. Genau, das sind so Lieder, die ich gerne höre, also auch von den Musikern her. Und ja, das gefällt mir sehr gut und das höre ich sehr gerne im Radio.

0: 104. Und dann haben wir Besuch bekommen. Thomas Mister war bei uns.
1: Thomas, schön, dass du da bist. Erzähl uns ein bisschen was zu dir und deiner Person.
2: Ja, ich freue mich auch, dass ich heute Morgen hier bei den Kulturstrolchen zu Gast sein darf. Mein Name ist Thomas Mester. Ich leite hier das Kulturbüro in der Stadt Brilon seit vielen Jahren. Und dieses Projekt Kulturstrolche, ich habe gerade schon überlegt, ich weiß nicht, annähernd an die 20 Jahre bestimmt, machen wir das, wie wir das damals hier nach Brilon geholt haben, über das Kultursekretariat NRW. Und heute freue ich mich mal wieder, das gelingt mir leider nicht allzu oft, aber mal hier die Kulturstrolche persönlich besuchen zu dürfen.
1: Okay, wer von den Kulturstrolchen hat denn Fragen an den Thomas?
3: Gibt es auch manchmal mehr Plätze als 85 im Zirkus Zapzerab zum Beispiel?
2: Also leider nicht. Wir müssen immer schauen, dass wir mit den Kindern, also Zirkus Zapzerab ist ja unser Sommerzirkusprojekt, was wir machen. Aber da haben wir immer nur die 85 Plätze und da können wir auch leider nicht dran rütteln, weil wir müssen auch immer alle Kinder versorgen und so, und mehr Plätze haben wir da leider nicht.
4: Ich bin Ella und ich will Thomas fragen, in welcher Woche Sie das mit dem Zirkus Zapzerab machen in den Ferien?
2: Das geht los in diesem Jahr Ende Juli. Ich glaube, es ist der 29. Juli, das ist der Mittwoch. Müsste ein Mittwoch sein. Und dann bis zum Samstag. Also 4 Tage geht das los, 3 Tage ist dann Training. Und dann am Samstag sind dann die 2 Aufführungen.
5: Was macht man so im Zirkus Zapzerab?
2: Das große Zirkusthema heute, das finde ich gut. Zirkus Zapzerab, da macht man eigentlich alles das, was ihr aus dem Zirkus kennt. Es gibt Artistik, es gibt Clowns, es gibt Akrobatik und all das lernt man halt mit Teamern und halt mit dem Team vom Zirkus Zapzerab. Und das übt man und lernt man dann in 3 Tagen. Und am Samstag gibt es dann 2 Aufführungen in unserem großen Zirkuszelt.
6: Hallo, ich bin Max und ich wollte fragen, was wolltest du früher als Kind sein?
2: Das kann ich dir genau sagen. Ich wollte schon immer Musiker sein. Und ich habe das große Glück gehabt, dass ich das auch viele, viele Jahre sein durfte. Aber ich habe 2019 damit aufgehört. Aber das war immer mein Kindheitstraum, Musiker zu sein. Und war viele Jahre unterwegs mit Bands, aber jetzt seit 2019 nicht mehr.
6: Was für Musik haben Sie als Kind oder als Jugendlicher gehört?
2: Schöne Frage und die ist auch ganz leicht zu beantworten für mich. Ich habe alles gehört bis heute. Also ich habe da eigentlich, ich bin jetzt nicht derjenige, der sagt, ich höre nur Popmusik oder ich höre nur Rockmusik oder so. Ich höre gerne Klassik, ich höre auch gerne gut gespielte Blasmusik. Deswegen, also ich höre wirklich ganz viel Musik, aber auch ganz, ganz viel in verschiedensten Bereichen.
7: Hallo, ich bin Mia und ich wollte fragen, ob du in deiner Kindheit oder so ein Musikinstrument gespielt hast.
2: Das habe ich und das spiele ich auch noch bis heute. Ich bin Schlagzeuger gewesen, damals aktiv, jetzt halt nicht mehr. Aber ich war Schlagzeuger und Sänger.
8: Ich bin Ella und meine Frage ist, was findest du an deinen Schuhen so toll?
2: Ich liebe diese Frage. Also ich trage seit meinem 16. Lebensjahr nur Boots. Ich habe keine anderen Schuhe und ich trage nur solche Stiefel und die sind für mich einfach bequem und ich kann da drin laufen ohne Ende. Es ist für mich einfach ein cooler Schuh.
0: Cooler Schuh? Cooler Typ. Danke, Thomas Mester.
9: Hallo, hier ist Radio HSK. Hier spricht Katja von der Engelbert-Schule in der Klasse 4E. Meine Klassenkameraden und Klassenkameradinnen haben sich ein paar Songs und ein Interview für euch aufgenommen im Rahmen der Kulturstreu.

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Vorhin haben wir die 4E der Engelbert-Grundschule gehört und jetzt geht es in die 4B. Und auch hier wurde ich mit einem Ständchen begrüßt.

0: Sehr gut, super.
1: Tja, und danach gab es sogar noch ein Exklusivkonzert. Das erste Mal im Radio.
2: Henos, willst du uns jetzt ein Lied vortragen?
3: Hallo, ich bin Henos Zerabrock-Tekla. Ich spiele zwei Lieder. Schnecke im Haus und Liebe Henne.

0: Na klar, das hätte noch ewig weitergehen können. Aber wir wollen ja was von der 4B hören. Also, Kids, lasst mal hören.
1: Hallo, ich heiße Lina. Ich komme aus der 4W Engelwertschule. Ich interviewe heute Melissa Kling. Also, was hat dir so gefallen bei den Kulturstreifen?
2: Als wir in der Stadt waren und mit Lehm Figuren geformt haben und in der Stadt verteilt haben.
1: Und was hat dir nicht gefallen?
2: Mir hat alles gefallen. Mir hat nichts gefallen.
1: Okay. Hallo, mein Name ist Anton Becker. Ich komme aus Brilon und mir hat alles bei den Kultursträuchen gefallen.
3: Ich bin Leon und mir hat auch alles bei den Kultursträuchen gefallen. Nur das Tanzen fand ich irgendwie doof.
4: Ich bin Carlotta und eigentlich hat mir alles gefallen. Das Einzige, ja, auf dem Rathausplatz, diesen Tanz, das war etwas peinlich.
1: Und warum?
4: Weil ich vor allen Leuten rumgehampelt bin.
1: Okay.
5: Was war das Beste an den Kultursträuchen?
4: Das Beste war, als wir die stillen Freunde gemacht haben, weil wir da einfach basteln konnten.
5: Okay, und du bist?
4: Carlotta.
6: Ich heiße Nika und in meiner Freizeit, ich betreibe die Hobbys Reiten und Tennis und Mädchentouren. Und in meiner Freizeit treffe ich mich mit meiner Freundin Rumi und fahre auch Fahrrad mit meinem Mountainbike.
1: Hallo, ich heiße Lina und in meiner Freizeit gehe ich meistens zu Volleyball und ich treffe mich gerne mit Freunden.
2: Danke, Lina.
7: Mein Name ist Anton Becker und ich gehe in meiner Freizeit gerne zum Tennis und zum Schwimmen.
2: Okay.
8: Hallo, ich heiße Melissa Kling und in meiner Freizeit gehe ich gerne zum Turnen. Ich gehe in die Musikschule und treffe mich gerne mit Freunden.
2: Okay, cool. Hallo.
9: Hallo, ich heiße Johanna und in meiner Freizeit gehe ich gerne schwimmen und turnen.
2: Aha.
3: Ich bin Leon und ich schwimme auch gern, aber in der Freizeit bin ich meistens mit Freunden verabredet oder sitze in meinem Zimmer.
2: Okay.
1: Hallo, was machst du in deiner Freizeit?
10: Gut, hallo, ich bin Semera. Ich spiele gerne in meiner Freizeit Fußball und verabrede mich mit meinen zwei Freunden Lukas und Henos.
1: Spielst du in einem Verein?
10: Ich spiele nur am meisten draußen.
0: Radio HSK. Soweit bis dahin. Und natürlich stand Thomas Mester auch der 4B Rede und Antwort.
4: Ich bin Carlotta und überlegt ihr euch die Aktion selber, die ihr veranstaltet?
11: Ja, also wir organisieren schon viel, was wir auch selber oder die Ideen, die wir haben. Wir sind jetzt gerade dabei, unser ganzes Kulturprogramm zu veröffentlichen. Das heißt, da sind alle Veranstaltungen drin, die wir jetzt in dem kommenden Jahr, das heißt von Juni, jetzt Sommer, bis nächstes Jahr im Juni. Und da ist vieles, vieles drin, was wir uns selber ausgedacht haben oder die Ideen, die wir haben. Hin und wieder kommt auch jemand zu uns und sagt, können wir das nicht mal zusammen machen? Das machen wir auch, aber ganz viel die Ideen, die da in dem Heft stehen, im Programm, die sind dann von uns selber.
1: Machst du das ehrenamtlich oder verdienst du mit dem Beruf Geld?
11: Ich verdiene mit dem Beruf Geld. Das ist mein Job. Das ist mein Beruf. Oben im Büro, das ist ein Beruf, der bei der Stadt Brilon ist. Also das ist das Kulturbüro der Stadt Brilon. Und das ist ein richtiger Beruf, genau.
1: Ich habe eine persönliche Frage. Kennst du einen Franz?
11: Hast du einen Nachnamen?
1: Laubrunn.
11: Ja.
1: Das ist mein Opa.
11: Das ist dein Opa. Der Franz war bei uns, ja, und hat bei mir da bei uns oben gearbeitet. Ja. Ne?
1: Ich habe dir noch mehrmals geholfen.
11: Warst du oben
1: ja,
11: im Büro ein paar Mal?
1: Ja.
11: Ja, genau. Da erinnere ich mich dran. Sehr schön. Dann grüß mir den Opa, wenn du nach Hause fährst, ja?
1: Ich gehe heute auch nach Opa.
11: Das ist schön.
1: Hallo, ich bin Rita und ich habe eine Frage. Siehst du das dann irgendwie, die Veranstaltung auf Kameras? Oder sitzt du einfach im Büro und hoffst, dass es klappt?
11: Das ist eine gute Frage. Das ist eine sehr, sehr gute Frage und es ist auch eine sehr wichtige Frage, bevor man jetzt jemand verpflichtet und sagt, das machen wir oder machen wir nicht. Also ich bin schon viel unterwegs und schaue mir möglichst auch viele Sachen live einmal an. Es gibt mittlerweile aber auch gutes Material, das man im Internet dann sich auf YouTube etwas anschauen kann. Wichtig ist aber immer, dass das ein Video auch ist, was wirklich live da abgespielt wird und nicht, was man irgendwie in einem Studio bearbeitet hat. Aber wenn es eben geht, mache ich mich auf und schaue mir die Produktion auch an. Also ich arbeite viel mit so einem Büro in Nordrhein-Westfalen zusammen, das Kultursekretariat in NRW. Da bin ich mit drin in ganz vielen Arbeitskreisen und da suchen wir auch solche Produktionen dann schon mal mit aus. Aber das ist eine gute Frage und es ist auch ein sehr spannendes Thema, wenn man Künstlerinnen und Künstler verpflichten möchte.
12: Hallo, mein Name ist Sophie und was war eigentlich dein erster Beruf?
11: Mein erster Beruf war, mein Papa hat damals gesagt, weil ich gerne mit Musik schon was machen wollte, hat mein Papa damals immer gesagt, einen Beruf erstmal lernen, bevor ich dann als Musiker ein bisschen mehr gespielt habe. Und ich habe erst ein Handwerk gelernt. Ich habe erst Schlosser gelernt und dann habe ich ein bisschen mit Musik weitergemacht, bis dass ich dann irgendwann in das Kultur- und Eventmanagement eingestiegen bin.
6: Was war denn deine Lieblingsband, wo du gespielt hast?
11: Wo ich gespielt habe, da gab es mehrere, aber meine Hauptband, die hieß damals Amadeus. Und da bin ich gerne mit durchs Land gefahren und wir haben viel gespielt und das hat sehr viel Spaß gemacht.
13: Hi, ich bin Tore und ich wollte fragen, werden Sie noch mal andere Schulen unterstützen?
11: Also wir haben das Kulturstrolche-Projekt hier in der Engelbert-Schule und es gibt das Kulturstrolche-Projekt für offene Ganztagsschulen, OGS. Das machen wir an der Radmarstein. Grundschule. Die sind da jetzt im OGS-Projekt von den Kulturschräuchen dabei, aber sonst machen wir das hier in der Stadt nur mit der Engelbert-Schule.
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0: Ja, und der Thomas Mester war nicht alleine da.
15: Also, hallo, ich bin Leni, ich bin 17 Jahre alt und ich mache im Moment mein Fachabi. Also ich mache ein Abi, das sich aber auf ein Thema fokussiert und das ist Wirtschaft und Verwaltung. Und mein Praktikum mache ich bei Thomas Mester. Und wenn ihr Fragen habt, könnt ihr mich auch gerne fragen.
13: Wie bist du da drauf gekommen, beim Kulturbüro ein Praktikum zu machen?
15: Also ich habe in der Realschule, in der Marienschule, da gab es ein 3-Wochen-Praktikum und das habe ich auch schon bei der BWT gemacht, aber im Tourismusbereich. Und dann habe ich halt ab und zu mal mitbekommen, dass dann da verschiedene Veranstaltungen waren, also von Thomas dann auch organisiert wurden und das fand ich eigentlich ganz interessant. Und dann wollte ich mal schauen, wie das ist, weil es klang interessant und ich finde es sehr gut.
6: Hallo, ich bin Nika und hast du schon mal Aktionen mitgemacht? Ich glaube, ich habe dich nämlich schon mal beim Zirkus Tap-Tap gesehen.
15: Also ich habe jetzt zweimal, glaube ich, als Teamer bei Zirkus Tap-Tap ausgeholfen. Und sonst bin ich halt ab und zu mal dabei und schaue, ob alles gut läuft und gucke, wie das sich alles abspielt und helfe zum Beispiel bei der Garderobe oder beim Kartenverkauf.
0: So, und natürlich hatte die 4B auch ein paar Musikwünsche.
16: Hi.

0: Ja, auch er war ein kleines Schwein.
1: Auch ich war ein kleines Schwein.
2: Bravo.
1: Grazie.

0: Ja, das waren also die Klassen 4E und B der Engelbert-Schule in Brilon. Und jetzt wollen wir mal hören, was die Kids der 4D zu sagen haben. Aber vorher gab es natürlich auch hier einen musikalischen Gruß.
1: Die 4D singt jetzt 194 Länder von Mark Forster.

0: Die 4D der Engelbert-Grundschule in Brilon.
1: Hallo, ich bin Theo, euer Moderator heute. Ich bin Schüler der St. Engelbert-Grundschule und bin in der Klasse 4D. Hallo Janosch, welche Musik hörst du gerne?
2: Versprengler Obelix.
1: Ben, welche Musik hörst du gerne?
3: Ich höre gerne Techno.
1: Sophia, Chiara, Amelia, welche Musik hört ihr denn gerne?
4: Hallo Maxim, welches Fach magst du am liebsten?
5: Mathe.
4: Hallo Melina. Was magst du denn gar nicht an der Schule und was magst du am liebsten?
6: Ich mag am liebsten, dass ich viele Freundinnen habe und ich mag nicht, dass manche nicht so nett sind.
4: Verstehe ich. Hallo Erik, was magst du an der Schule sehr?
7: Sport und Schwimmen finde ich gut.
4: Was magst du gar nicht an der Schule?
7: Dass manche Kinder auch andere ärgern und so.
4: Spielst du irgendwie was in deiner Freizeit?
7: Eigentlich spiele ich sonst draußen oder ich habe ein Hobby.
4: Was für eins?
7: Fußball, Pfadfinder, Schwimmen, im Winter habe ich Skifahren. Also ich habe viele Sachen.
4: Okay, dann würde ich sagen, bis bald.
7: Tschüss.
8: Hallo, ich bin die Chiara und in der Klasse 4D bei der St. Engelbert-Schule. Was für eine Musik hörst du gerne?
9: Morgen, ich bin Frau Schmitz, die Lehrerin von der Waschbär-Klasse. Ich höre gerne Pop und besonders gerne höre ich The Weeknd.
8: Cool. Hallo Svea, ich bin Sophia aus der 4D St. Engelbert-Schule. Welches Fach magst du am liebsten?
10: Mein Lieblingsfach ist Kunst.
8: Und was ist dein Hassfach?
10: Sport.
0: Wer kann mir denn eigentlich was zur Stadt Brilon erzählen? Wie lange gibt's die schon? Was, wisst ihr das? Habt ihr sowas vielleicht auch mit den Kultursträuchen irgendwo kennengelernt? Maxim, erzähl uns.
11: Brilon gibt es schon seit 800 Jahren und es ist eine Glockengießerstadt.
1: Es sind ganz, ganz viele Glocken, die Brilon gegossen hat, übers Meer in unterschiedliche Länder und sogar ein paar Glocken sind sogar ganz viele im Kölner Dom. Die läuten heute immer noch.
11: Zum Beispiel hier im Brilon das Rathaus ist auch ein sehr wichtiges Denkmal.
1: Auf der einen Seite ist so vom Schnadegang, wo ein Mensch gegen einen Schnadestein geschwungen wird, weil früher wurden immer die Steine immer verschoben. Und deshalb hat man die bei der Schnade geprüft, dass die immer an der richtigen Stelle noch stehen. Und in der anderen ist, glaube ich, da reden zwei Personen, glaube ich, miteinander, wenn mich nichts täuscht. Also vermute ich.
0: Ja, und dann hörte ich noch von einem Robotertanz. Was ist das denn?
1: Also der Robotertanz war, wir haben so Bewegungen vom was ein Roboter macht, gemacht und wir haben auch unterschiedliche Spiele gespielt, wie zum Beispiel, wir müssten uns auch eine Pizza verteilen oder wir haben Honig und Marshmallow gespielt. Honig und Marshmallow ist, es gibt welche, die sind der Honig und die müssen versuchen, die Marshmallows zu fangen. Und die Marshmallows, wenn die gefangen sind, dann müssen sie sich auf den Boden setzen.
0: Und in der Musikschule waren sie.
12: Da waren so Buchstaben, da mussten wir das die ganze Zeit sagen und die ganze Zeit.
13: Da waren so Buchstaben auf der Tafel und die mussten wir dann auch im Klavier drücken.
0: Okay. Und das hat gut geklappt?
13: Ja.
12: Da waren so Punkte auf dem Keyboard und da mussten wir mal so nachspielen.
0: Mhm.
14: Ich habe auch Keyboard gespielt und das wurde so in der Art in zwei Gruppen beim Keyboard eingeteilt. Einer Person. Die eine Seite musste so was so Abtasttests. Ja, mhm. Und die anderen mussten, also ich musste so irgendwie irgendwas ausdenken, wo ich dann auf zwei Tasten drücke.
8: Da hatte man immer rot und schwarz. Mhm. Schwarz hat dann zum Beispiel auf die eine Taste und auf die andere nacheinander gedrückt und danach musste das der andere aus dem Schwarze gesehen das nachspielen. Und früher, ganz früher, waren wir noch schon mal in der Musikschule, wo wir dann, ich glaube, das war in der ersten oder zweiten, da hatten wir auch ein bisschen Gitarre gelernt und Keyboard.
3: So, und von jetzt ab gibt es viel Musik. Denn auf einmal fiel Ihnen ein, Mensch, da hat doch jemand Geburtstag bei uns in der Klasse.
5: Wir singen ein Geburtstagslied für Nazanin.

Wunderbar. So, und zum Schluss unserer Sendung Musik, ausgesucht von den Kindern der 4D. Aber das sollen sie uns selbst sagen. Ich verabschiede mich an dieser Stelle, wünsche noch einen schönen Abend. Tschüss und ciao, ciao. Bis morgen, gleiche Stelle, gleiche Welle. Euer Ingo.

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1: Ich bin Thomas Bleskin. Die Wirtschaftsweisen erwarten in diesem Jahr wegen der Auswirkungen des Iran-Kriegs nur ein Mini-Wachstum der deutschen Wirtschaft von 0,5%.

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1: Sogenannten überragenden öffentlichen Interesse erklären. Damit würden dann die entsprechenden Projekte Vorrang vor anderen Interessen bekommen, wenn es zum Beispiel um die Nutzung von Grünflächen geht. Das große Ziel der Ministerin, Bauen beschleunigen, denn das dauert hier in Deutschland immer noch viel zu lange. Und offensichtlich vernachlässigte Häuser sollen schneller instand gesetzt werden, in Extremfällen sogar enteignet werden können. Thomas Thonfeld, Berlin.
2: Die Spritpreise in Deutschland sinken zwar weiter, nach Einschätzung des ADAC aber zu langsam. Super EC kostete zuletzt im Schnitt knapp 1,98 Euro pro Liter, Diesel rund 1,95 Euro. Beide Kraftstoffe seien damit trotz Preisrückgangs weiter deutlich teurer als vor Beginn des Irankriegs. Der ADAC kritisierte, niedrigere Ölpreise würden von den Mineralölkonzernen nur verzögert an die Verbraucher weitergegeben. Bei einem schweren Verkehrsunfall in Dienstlaken sind 2 12-jährige Jungen ums Leben gekommen. Nach Polizeiangaben wurden die Kinder auf Fahrrädern von einem Auto erfasst und starben später im Krankenhaus. Ein weiteres Kind wurde leicht verletzt. Die 47 Jahre alte Autofahrerin kam schwer verletzt in eine Klinik. Zur Ursache des Unfalls ermittelt nun ein spezialisiertes Unfallaufnahmeteam.
3: Das Wetter.
4: Der Abend kühlt sich jetzt so allmählich ab. Dabei bleibt der Himmel schön klar. Ab und zu zieht sogar ein kleines Lüftchen durch. In der Nacht dann Tiefsttemperaturen zwischen 6 und 11 Grad. Morgen am Donnerstag dann aber wieder ähnlich wie heute. Viel Sonne, keine Wolke am Himmel bei maximal 28 Grad.
3: NRW Verkehr.
4: Mit der A2 Dortmund Richtung Oberhausen. Zwischen Oberhausen-Königshardt und Kreuz Oberhausen 3 Kilometer 22 Minuten. Dann die A4 Köln Richtung Aachen. Zwischen Elsdorf und Düren 4 Kilometer 24 Minuten. Und die A516, Oberhausen Richtung Oberhausen-Eisenheim, zwischen Kreuz Oberhausen und Oberhausen-Eisenheim. 3 Kilometer, dauert 10 Minuten länger. Euch allen unterwegs eine gute und sichere Fahrt.
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4: Einen schönen Mittwochabend euch. Hier ist Leo Argi im besten Mix. Und in der Hauptstadt der Philippinen, nämlich Manila, gibt's ab übermorgen an den Bahnhöfen kostenlose Kondome. Ist ja erstmal eine gut gemeinte und sicherlich auch wichtige Aktion. Warum denn nicht? Find ich cool. Aber ich stelle mir die Durchsage trotzdem irgendwie sehr lustig vor. Bitte achten Sie auf Taschendiebe und verhüten Sie verantwortungsvoll.

0: Baby Goodbye, hallo. Schönen Abend euch, hier ist Leo Arigi im Best Mix. Wir machen jetzt eine Sache, die ich immer sehr gerne mache in meinen Sendungen. Wir öffnen nämlich gemeinsam den Glückskeks des Tages. Ich habe zu Hause einfach zu viele Dinger davon rumliegen und da stehen ja immer so nette kleine, nischige Messages, Botschaften drin. Und die möchte ich mit euch teilen. Wir gucken heute mal drauf. Also, ich habe den Glückskeks vor mir geöffnet und heute steht drin: Alles, was du dir vorstellst, wird bald Realität werden. Glückskeks des Tages, heute am 27. Mai 2026. Alles, was du dir vorstellst, wird bald Realität werden. Und dann kommt epischerweise danach Metallica und Nothing Else Matters. Dann muss es wirklich so sein.
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1: Der Abend wird jetzt langsam ein bisschen frischer bei uns in NRW. Himmel bleibt klar und zwischendurch zieht auch mal ein angenehmes Lüftchen sogar durch. In der Nacht sinken die Temperaturen dann auf so 6 bis 11 Grad, wird also verhältnismäßig frisch. Morgen am Donnerstag wird es dann wieder ganz ähnlich wie heute. Viel Sonne bei maximal 28 Grad.
0: NRW Verkehr.
1: Mit der A1 Münster Richtung Osnabrück zwischen Flughafen Münster-Osnabrück und Ladbergen 1 Kilometer 7 Minuten. Und die A2 Dortmund Richtung Oberhausen zwischen Oberhausen-Königshardt und Kreuz Oberhausen 1 Kilometer 8 Minuten. Euch allen unterwegs eine gute und sichere Fahrt.
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1: Bebe Rexha startet in ihre neue, kompromisslos wilde Phase. So betitelt es zumindest ein großes, bekanntes Musikmagazin. Okay, wild, kompromisslos, dann, also ich finde, das geht schon in die Richtung, oder? New Religion, da samplet sie übrigens Insomnia von Faithless. Bebe Rexha, ich bin Leo Aregi.

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0: wie so eine Art Impuls in meinem Gehirn, der mich Sachen machen lässt. Oder schlimme Dinge sagen. Es heißt Tourette-Syndrom.
1: Ist doch gut, dass Sie wissen, was es ist.
0: Ja, die ersten Tage war es super, bis Sie gesagt haben, dass es keine Heilung gibt.
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3: Ja, ein paar Monate ist es her, da ist Robert Aramayo, ein Schauspieler, beim britischen Filmpreis ausgezeichnet worden. Nämlich für einen Film, in dem er einen Mann mit Tourette, mit Tics spielt. Verflucht nochmal, so heißt der Film. Kommt diese Woche bei uns in die Kinos und Filmexperte Jörg Albrecht stellt ihn vor.
4: Ladies and Gentlemen, ich darf Sie nun bitten, die Grand Hall aufzusuchen.
5: Stell dir vor, du bekommst einen Orden von der Queen überreicht. 2019 soll der Schotte John Davidson die Auszeichnung Member of the Order of the British Empire erhalten, für seinen jahrelangen Einsatz, über das Tourette-Syndrom aufzuklären. John allerdings ist mehr als nervös, denn er hat selbst Tourette und einer seiner Ticks ist das unkontrollierte Ausrufen von Schimpfwörtern.
6: Ich kann das nicht, Dottie. Können wir ihn nicht irgendwann anders abholen? Oder die schicken ihn mir?
7: John...
6: Ich werde mich blamieren, Dottie. Ich werde was Schlimmes sagen.
7: Glaub mir, du kannst nicht sagen, was sie nicht schon mal gehört hat.
5: Johns schlimmste Befürchtungen werden eintreffen. Während der Ordensverleihung haut er das hier raus.
8: Fuck the Queen!
5: Was aussieht wie eine Szene, die sich ein Drehbuchautor ausgedacht hat, ist wirklich so passiert. Die Ticks sorgen also zwangsläufig, obwohl wir es mit einer psychiatrischen Erkrankung zu tun haben, für große Lacher. Aber verflucht normal ist deshalb keine Komödie. Der Film nimmt Tourette ernst und zeigt Johns Leidensweg. John ist 10 Jahre alt, als er merkt, dass mit ihm irgendetwas nicht stimmt.
7: Ich bin Dottie.
6: Du wirst an Krebs sterben.
7: Tja, freut mich auch sehr.
5: Da vor 30, 40 Jahren noch kaum jemand weiß, was Tourette ist, wird John zum Außenseiter abgestempelt. Wiederholt bringen ihn seine Bemerkungen in Schwierigkeiten.
7: Es läuft nicht optimal. Er hat Arsch zum Richter gesagt.
9: Das ist nicht gut.
7: Nein.
5: Was aber gut ist, das ist dieser Film. Richtig gut sogar. Verflucht normal ist das, was das britische Kino perfekt beherrscht. Geschichten, selbst wenn sie im Kern traurig sind, mit Humor und Herz zu erzählen. Und Robert Aramayo, der John spielt, hat völlig zu Recht beim britischen Filmpreis Leonardo DiCaprio und Timothée Chalamet den Preis als beste Hauptdarsteller weggeschnappt.
9: Ich verstoße, glaube ich, gegen keine Schweigepflicht, wenn ich sage, dass das hier der beste Tee bisher ist.
6: Ich habe Wichse statt Milch rein.

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1: Ich bin Thomas Bleskin. Die Wirtschaftsweisen erwarten wegen der Folgen des Iran-Kriegs nur noch ein Mini-Wachstum der deutschen Wirtschaft. Der Sachverständigenrat senkte seine Prognose für dieses Jahr auf 0,5%. Als Belastung gelten vor allem hohe Energiepreise und steigende Produktionskosten. Zugleich mahnten die Ökonomen schnell Reformen bei Kranken- und Pflegeversicherung an. Die Bundesregierung rechnet ebenfalls nur noch mit einem schwachen Wachstum. Verfahren vor deutschen Verwaltungsgerichten sollen künftig schneller abgeschlossen werden. Das Bundeskabinett hat dafür eine Reform auf den Weg gebracht. Verwaltungsgerichte kontrollieren das Handeln der Behörden. Dabei geht es etwa um Streitigkeiten über Baugenehmigungen, um die Zuteilung eines Studienplatzes oder das Recht auf Asyl.
2: Im Schnitt dauern solche Verfahren im Moment rund 14 Monate. Künftig sollen mehr Entscheidungen durch Einzelrichter getroffen werden. Außerdem sollen Gerichte besser gegen Aussicht

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1: Verletzten steige spürbar. Vor allem junge Fahrer, aber auch Touristen landen nach Stürzen in der Notaufnahme. Takisafos, Athen.
2: Die deutsche Luftfahrt- und Tourismusbranche sieht trotz der Lage im Nahen Osten keine Gefahr für Flugausfälle im Sommer wegen fehlenden Kerosins. Die Lufthansa erklärte, mögliche Ausfälle über die Straße von Hormuz könnten durch Importe aus den USA und Afrika ausgeglichen werden. Reisende müssten sich weder um ihre Buchungen noch um nachträgliche Preissteigerungen sorgen.
3: Das Wetter. Es kühlt nach und nach ab, der Himmel bleibt aber schön klar. Dazu weht stellenweise noch ein leichter Wind. In der Nacht liegen die Tiefstwerte zwischen 6 und 11 Grad. Der Donnerstag wird dann ähnlich freundlich wie heute mit Höchstwerten bis 28 Grad.
4: NRW Verkehr.
3: A4 Aachen Richtung Köln. Zwischen Kreuz Köln-West und Köln-Eiffeltor 2 Kilometer 14 Minuten. Und die A4 Köln Richtung Aachen zwischen Köln-Klettenberg und Kreuz Köln-West in der Gegenrichtung also 2 Kilometer 22 Minuten. Euch allen unterwegs eine gute und sichere Fahrt.
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3: 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Ja, und die Acts vom Festival hört ihr natürlich auch bei uns. Hier jetzt zum Beispiel Alphaville, Big in Japan. Ich bin Leo Arigi.

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0: Heute ist für die deutsche Fußballnationalmannschaft die Mission Weltmeisterschaft gestartet.
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0: Ja, ganz genau. In Herzogenaurach hat sich das Team heute zum Trainingslager getroffen. Sind natürlich auch immer noch beisammen. Da möchte der Bundestrainer jetzt so die ersten Grundlagen schaffen. Ja, der WM-Titel ist ja durchaus angestrebt. Wir haben uns auf der Straße mal bei euch umgehört. Was glaubt ihr denn so? Wie weit schafft es Deutschland bei der WM?
2: Hoffentlich besser als letztes Mal.
3: Weltmeisterschaft gewinnen natürlich.
4: Ach, das wäre schon gut, wenn sie möglichst weit kommen. Ich würde sagen, schön wäre Halbfinale, aber wahrscheinlich ist es nicht.
5: Denkt man nicht so gut dieses Jahr, ne? Verteidigung schwach. Mal sehen.
2: Naja, nachdem ich jetzt die Champions League geschaut habe und die Konkurrenz gesehen habe, weiß ich noch nicht, ob wir es übers Achtelfinale hinaus schaffen, wenn dann Frankreich eventuell wartet. Die Mannschaft ist schon ziemlich stark, aber ich hoffe natürlich, dass wir mal wieder so ein Sommermärchen nach Hause holen.
0: Ja, meine Güte, klar, Sommermärchen. Also, das wäre natürlich was. 18 Tage vorm ersten WM-Spiel trifft sich die Nationalmannschaft also heute, beziehungsweise haben sich schon getroffen, sind beisammen, um sich vorzubereiten. Am Sonntag gibt es dann nochmal ein Testspiel in Mainz gegen Finnland.

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1: Der Abend bringt jetzt nach und nach ein bisschen Abkühlung. Dazu bleibt der Himmel wolkenlos. Hier und da kommt noch ein kleines Lüftchen dazu sogar. In der Nacht geht die Temperaturen runter auf so 6 bis 11 Grad. Morgen am Donnerstag dann wieder sonnig und angenehm warm mit bis zu 28 Grad.
0: NRW Verkehr.
1: A4, Aachen Richtung Köln. Zwischen Kreuz Köln-West und Köln-Eiffeltor 2 Kilometer, 13 Minuten. Und in der Gegenrichtung nochmal 2 Kilometer. Da dauert es eine gute halbe Stunde länger. Euch allen unterwegs eine gute und sichere Fahrt.
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1: Ich habe natürlich heute, als ich mich eingekleidet habe, nicht so richtig auf den Wetterbericht geschaut. Wird ja jetzt gleich doch ein bisschen frischer und ich stehe wirklich so mit dem dünnsten, leichtesten Polohemd auf der Arbeit, was ich in meinem Kleiderschrank so finden konnte. Keine Jacke oder sonst was dabei. Das werden gleich unangenehme 5 Meter zum Auto werden. Aber ich verkrafte das. Ich höre einfach Alex Warren. Da geht's bestimmt. Fever Dream. Jetzt für euch. Ich bin Leo Arik.

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0: Einen schönen Abend mit Lost Frequencies und Best Hill.
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0: So, und jetzt können wir mal ein bisschen emotionaler, deeper werden. Zumindest musikalisch hier im besten Mix. Ich habe jetzt Musik drin von Muriel. Deutsche Newcomerin, 28 Jahre alt ist sie. Hat in der Vergangenheit auch schon einige Charterfolge gehabt. Und sie ist vor allem bekannt dafür, dass sie halt wirklich sehr krass tiefe Einblicke in ihre Seele gibt, in ihre Emotionen, in das, was sie bewegt. So auch im neuen Song Think That I've Lost You.
2: Think That I've Lost You ist der finale Abschluss einer Liebe, die nie so richtig stattgefunden hat. Die aber am Leben gehalten wurde durch das jahrelange Nähren von Hoffnung. Der Hoffnung, dass man irgendwann endlich den richtigen Zeitpunkt erwischt, um mit dieser Person zu sein. Dieser Song ist die erwachsene Realisation, dass der Mensch, den man über Jahre hinweg idealisiert und romantisiert hat, nun wirklich weg ist. Und man die Idee dieser Liebe nun wirklich komplett verloren hat. Ein schmerzhafter Befreiungsschlag.
0: Ja, krasse Geschichte. Und durchaus auch spezifisch, aber vielleicht ja eine, die man schon mal durchgemacht hat oder so. Und wo man dann auch sagen kann, krass, dass Muriel sich das zu Herzen nimmt, darüber singt. Und das macht sie sehr akustisch, sehr laid back mit wenigen Instrumenten, weil es ihr vor allem eben um die Message geht, um die Texte, ja, und um das, was sie singt. Das wollen wir jetzt hören gemeinsam im besten Mix. Think That I've Lost You spiele ich uns an diesem Abend ganz neu von Muriel.

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1: Ich bin Diana Kramer. Die Wirtschaftsweisen erwarten in diesem Jahr wegen der Auswirkungen des Iran-Kriegs nur ein Mini-Wachstum der deutschen Wirtschaft von 0,5%. Im vergangenen Herbst hatte der Sachverständigenrat der Bundesregierung noch mit einem Plus des Bruttoinlandsprodukts von 0,9% gerechnet.
2: Sprit ist teurer geworden, Öl, Gas und das spüren natürlich auch die Unternehmer. Zudem rechnen die Experten damit, dass auch die Inflation weiter ansteigt, also dass wir Verbraucher an Kaufkraft verlieren. Das milliardenschwere Investitionsprogramm der Regierung für die Infrastruktur könnte für ein bisschen mehr Wachstum sorgen, so die Wirtschaftsweisen. Gleichzeitig fordern sie aber Reformen von der Regierung und das heißt vor allem den Anstieg der Sozialbeiträge begrenzen. Claudia Wächter, Nachrichtenredaktion.
1: Vor einigen Tagen hatte US-Präsident Donald Trump Hoffnungen auf ein baldiges Ende des Iran-Kriegs geweckt, dann war er zurückgerudert. Heute hat sich Trump erneut eher zurückhaltend geäußert. Der Verhandlungsstand sei noch nicht zufriedenstellend, sagte er.
3: Der Iran habe fast alle seine Waffen, Flugzeuge und Schiffe verloren, sagte Trump, er verhandele aus der Not. Eine Lockerung der Sanktionen käme nicht in Frage. Trump betonte auch, er habe keine Eile, den Krieg zu beenden. Langsam gebe Teheran den USA, was sie wollten, meinte Trump, und entweder gibt es ein Abkommen oder sein Pentagon-Chef werde die Sache zu Ende bringen und ihnen den Garaus machen. Die Öl- und Benzinpreise und die wirtschaftlichen Folgen des Krieges sind nicht Trumps Priorität. Das machte er wieder deutlich. Aus den USA

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1: Dabei bleibt der Himmel schön klar, ab und zu zieht sogar ein kleines Lüftchen durch. In der Nacht dann Tiefsttemperaturen zwischen 6 und 11 Grad. Morgen am Donnerstag dann aber wieder ähnlich wie heute. Viel Sonne, keine Wolke am Himmel bei maximal 28 Grad.
2: NRW Verkehr.
1: Mit der A4 Aachen Richtung Köln zwischen Kreuz Köln West und Köln Eiffeltor 2 Kilometer 9 Minuten. Und in der Gegenrichtung zwischen Köln Klettenberg und Kreuz Köln West 2 Kilometer eine halbe Stunde dauert es da länger. Euch allen unterwegs eine gute und sichere Fahrt.

So, einen schönen Abend euch. Hier ist Leo Arigi im Best Mix. Jetzt spiele ich uns Musik von Kamrat. Hug Yourself. Sich selbst umarmen. Ein bisschen Selbstliebe. Ich finde, das ist nie schlecht. Gestern Abend habe ich noch gesagt, vielleicht auch die angenehmere Form des Umarmens bei den Temperaturen. Aber jetzt geht es ja schon so ein bisschen in die mildere Richtung. Deswegen könnt ihr euch jetzt selbst umarmen. Aber doch, glaube ich, auch sehr gerne eine andere Person. Ist jetzt ja nicht mehr ganz so schwitzig, unangenehm, sondern ganz nett. Schönen Abend!

0: So, das finde ich ist auf jeden Fall ein interessanter Vergleich. Kai Pflaume ist wie Vanilleeis. Mag irgendwie jeder. Ah, okay. Okay, klar. Er hat heute Geburtstag. Da will auch unser Hannes gratulieren.
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2: Kai Pflaume ist das personifizierte Vitamin D. Ja komm, da kriegen wir in Deutschland nicht genug von. Brauchen wir aber unbedingt. Eigentlich sollten wir das ärztlich verschrieben bekommen. Regelmäßige Zufuhr von Kai Pflaume. Bei Müdigkeit oder schlechter Laune auch hochdosiert. Wirklich, wenn der Pflaume um die Ecke biegt, da weißt du doch, wird gut. Ja? Zum Status Superman fehlt ihm doch nur noch, dass der den Schlüpfer über der Hose trägt. Kai Pflaume ist die Moderationsmaschine aus Halle an der Saale. Der hat Wetten, das nur nicht übernommen, weil alle gewusst hätten, ha, shit, der gewinnt das Ding am Ende. Bei dem auf der Couch wünscht man sich ja, dass der mal die Hand aufs Knie legt. Aber macht er nicht, so anständig. Dann setzt er sich ja auch schon seit Jahren für schwer vermittelbare Fälle ein. Er gibt Menschen Hoffnung, die sonst gar keine Chance mehr hätten. Hier, Elton, den will doch sonst keiner mehr. Wusstet ihr eigentlich, dass Pflaume auf Türkisch Erik heißt? Ja. Und lieber Kai, immer dran denken, keine Angst vorm Alter. Denn Pflaumen werden erst mild, wenn sie rund sind.
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2: Der Abend wird jetzt langsam ein bisschen frischer bei uns in NRW. Himmel bleibt klar und zwischendurch zieht auch mal ein angenehmes Lüftchen sogar durch. In der Nacht sinken die Temperaturen dann auf so 6 bis 11 Grad, wird also verhältnismäßig frisch. Morgen am Donnerstag wird es dann wieder ganz ähnlich wie heute. Viel Sonne bei maximal 28 Grad.
1: NRW Verkehr.
2: Mit einem Stau auf der A4 Köln Richtung Aachen zwischen Köln-Klettenberg und Kreuz Köln-West. Nämlich 2 Kilometer, dauert das 16 Minuten länger. Euch allen unterwegs eine gute und sichere Fahrt. So, beim nächsten Song in unserer Playlist habe ich mich immer gefragt, ja, was ist man denn dann eigentlich? More Than Friends spiele ich jetzt von James Hype und Kelly Lee. Also mehr als Freunde würde dann ja heißen, man ist irgendwie ein Liebespaar. Aber dann könnte man den Song ja auch einfach Relationship nennen, oder? Oder Lovers. Also es ist irgendwas zwischen Freunden und Liebenden. Falls ihr gerade in so einer Situation steckt, das ist hier euer Soundtrack für den späten Mittwochabend. Ich bin Leo Arrigi.

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0: So, es ist soweit. Jetzt wird's ernst.
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0: Die deutsche Fußballnationalmannschaft ist heute ins Trainingslager gestartet im fränkischen Herzogenaurach. Ja, ab jetzt geht's nur noch um Sport. Also eigentlich, muss man dazu sagen, Kollege Sascha Fassbender, es gibt in den Trainingsquartieren auch immer verrückte Geschichten.
2: Oh ja, fangen wir mit meiner Lieblingsgeschichte an. 1974 ist Torwart Sepp Maier aus dem Trainingslager in Schleswig-Holstein abgehauen Richtung Hamburg, wo die Spielerfrauen ihr Quartier hatten.
0: Ja, ganz zufällig.
2: Mhm, doof nur, dass die Bremse beim Auto von Sepp Maier offenbar ausfiel. Dem Torwart war die Reise zu den Spielerfrauen aber so wichtig, er fuhr mit Hilfe der Handbremse weiter. Am nächsten Tag hatte er dann Blasen an der Hand und musste das Training sogar abbrechen.
0: Gut, Weltmeister sind wir 1974 trotzdem geworden.
2: Genau wie 2014 bei der WM in Brasilien. Da hatte man offenbar Bedenken, dass Essen vor dem Spiel gegen Brasilien könnte verunreinigt sein. Also schickten die den DFB-Mannschaftskoch höchstpersönlich auf den Markt. Er solle doch bitte abgepackte Lebensmittel holen.
0: Das Ende der Geschichte, ihr kennt es wahrscheinlich, 7:1. Also braucht es wahrscheinlich auch solche Geschichten für erfolgreiche Turniere.
2: Das glaube ich auch. 1982 zum Beispiel war die Nationalmannschaft im Schwarzwald im Trainingslager am Schluchsee. Einige Spieler angeblich rund um Paul Breitner sollen da aber dicke Feten gefeiert haben, auch hier mit Saufi Saufi. So hat die deutsche Medienlandschaft den Schluchsee umbenannt in Schlucksee. Am Ende wurde die deutsche Nationalmannschaft 1982 in Spanien dann Zweiter.
0: So, wir brauchen also kuriose Geschichten auch aus Herzogenaurach. Da mache ich mir da ehrlich gesagt bei diesem Turnier auch keine Sorgen, oder? Wo sind denn die Spielerfrauen untergebracht?
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1: Ich bin Diana Kramer. Die deutsche Wirtschaft kommt nicht in Schwung. Die Folgen des Iran-Kriegs bremsen die erhoffte Erholung aus. Auch die Wirtschaftsweisen senken deshalb ihre Konjunkturprognose. Für dieses Jahr erwartet der Sachverständigenrat der Bundesregierung nur noch ein Mini-Wachstum von 0,5%. Die Wirtschaftsweise Veronika Grimm sieht neben den Kriegsfolgen aber auch strukturelle Gründe.
2: Insbesondere auch aufgrund steigender Sozialversicherungsbeiträge und Energiekosten belasten nun die Unternehmen und dämpfen die Investitionsnachfrage. Hinzu kommen die wirtschaftspolitische Unsicherheit und verhaltene Absatzerwartungen.
1: Die Wirtschaftsweise Veronika Grimm. Im vergangenen Herbst hatten die Sachverständigen noch mit einem Plus des Bruttoinlandsprodukts von 0,9% gerechnet. Berichte über mögliche Diskussionen zu einem Austausch von Bundeskanzler Friedrich Merz sorgen in der Union für Unruhe. Bild und Stern hatten unter Berufung auf führende Christdemokraten über entsprechende Gedankenspiele berichtet. Als möglicher Nachfolger wird dabei unter anderem Nordrhein-Westfalens Ministerpräsident Henrik Wüst genannt. Das Umfeld von Kanzler Merz wies die Spekulationen scharf zurück. Der Wohnungsbau in Deutschland soll beschleunigt werden. Das Bundeskabinett hat dafür den Weg freigemacht. Demnach soll ein neues Baugesetzbuch kommunale Planungen schneller machen und Wohnungsbau in Gebieten mit Knappheit bevorzugen. Etwa indem Verfahren digitalisiert, verkürzt und transparenter werden.
3: Städte und Gemeinden sollen auch leichter gegen sogenannte Schrottimmobilien vorgehen können. In extremen Fällen könnte dann sogar eine Enteignung möglich sein. Bauministerin Huberts bemängelt die zuletzt schwachen Zahlen beim Wohnungsbau. Im letzten Jahr sind nur noch

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1: Der Wind. In der Nacht liegen die Tiefstwerte zwischen 6 und 11 Grad. Der Donnerstag wird dann ähnlich freundlich wie heute mit Höchstwerten bis 28 Grad.
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1: Und da gibt es einen Stau auf der A4 Köln Richtung Aachen zwischen Köln-Klettenberg und Kreuz Köln-West. Nämlich 1 Kilometer, 20 Minuten dauert es da noch länger. Euch allen unterwegs eine gute und sichere Fahrt.
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1: Also, ich weiß nicht, ich finde es gerade einfach richtig schön. Der Sommer ist Ende Mai schon bei uns wieder da mit so tollen Temperaturen. Auch wenn es jetzt aktuell natürlich so ein bisschen abkühlt. Aber ist ja auch ganz angenehm, um mal durchzulüften. Dann geht's die Woche so schön weiter. Ah ja, also ich bin Fan und ich bin gerade einfach bester Dinge. Lieber Arigi, mein Name. Jetzt mit Musik von Glasperlenspiel hier zu diesem späten Montagabend.
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Musik von Corona. Und es ist wirklich wunderbar. Es passt ja großartig rein. Rhythmus der Nacht. Und wir haben ja schon Nacht. Hier ist der beste Mix. Hier ist Leo Aregi. Und jetzt gibt's neue Musik von The Script. Denen hier.

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0: Und die sind schon wirklich lange im Geschäft. Ich meine, die Songs sind auch schon weit über 10 Jahre alt und immer noch riesige Hits, riesige Brecher. Also ich weiß nicht, wenn die irgendwo gespielt werden, hab ich persönlich immer gute Laune. Ich weiß nicht, wie es bei euch ist. Ich habe auch noch ein paar Zahlen hier, weil das finde ich auch krass. 14 Milliarden Streams, muss man sich mal vorstellen. So oft wurden die Songs von The Script, der Band aus Irland, gestreamt. Jetzt haben sie neue Musik draußen. Man in the Arena. Mann in der Arena. Auch ganz schöner Titel. Ist eine kleine Kostprobe, weil es kommt bald ein ganzes neues Album raus. Am 14. August nämlich. The User's Guide to Being Human. Also die Bedienungsanleitung Menschsein. Auch irgendwie ganz lustig mit einem Augenzwinkern und sind auch auf Tour dieses Jahr in Deutschland auch zweimal. München, gut, das interessiert uns nicht. Da kommen wir, da könnte man hin, aber viel besser. Sie treten doch auch in Düsseldorf auf, nämlich in der Mitsubishi Electric Halle am 24. November. Also da könnte man mal vorbeischauen, wenn ihr den Bock habt. Aber das könnt ihr vielleicht erst entscheiden, wenn es jetzt hier eine kleine Kostprobe gibt. Aktuelle Single von The Script, Man in the Arena. Yeah.

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1: Der Abend bringt jetzt nach und nach ein bisschen Abkühlung. Dazu bleibt der Himmel wolkenlos. Hier und da kommt noch ein kleines Lüftchen dazu sogar. In der Nacht geht die Temperaturen runter auf so 6 bis 11 Grad. Morgen am Donnerstag dann wieder sonnig und angenehm warm mit bis zu 28 Grad.
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1: So, mit der A1 Münster Richtung Osnabrück zwischen Greven und Lattbergen. 1 Kilometer, 6 Minuten. Und die A4 Köln Richtung Aachen zwischen Köln-Klettenberg und Kreuz Köln-West. 1 Kilometer, 13 Minuten. Euch allen unterwegs eine gute und sichere Fahrt.
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1: Ich habe jetzt 3 Sendungen hintereinander immer wieder den gleichen Aufhänger gebracht. Also mich hält nichts davon ab, ihn heute auch zu bringen. 23.30 Uhr durch. Das heißt, es sind noch gute 5,5 Stunden. Und dann ist es 5 a.m. Die Uhrzeit, über die Michael Schulte in seiner neuen Single siegt. Und wisst ihr was? Könnt ihr es euch vorstellen? Die spiele ich jetzt auch noch. Ich rede nicht einfach nur so darüber. Ich spiele das jetzt. Ich. Toll, oder? Leo Aregi, mein Name.

0: Nico Santos, Number One an diesem Mittwochabend. Ich spiele uns jetzt neue Musik von Andreas Fey, Singer-Songwriter aus Berlin, kommt ursprünglich aus Ostwestfalen. Ja, seine Musik, die ist so irgendwo zwischen melancholischem Indie-Pop und sehr persönlichem Piano-Songwriting. Angefangen hat er mal mit Songs für seine Schulband. Später ging es dann komplett Richtung Solo-Karriere eben in Berlin. Mittlerweile unter anderem schon Support-Act gewesen für Sophie and the Giants zum Beispiel. The Weather, so heißt seine neue Single. Und da wird es ziemlich persönlich. Der Song ist nämlich so eine Art Brief an seinen Vater. Es geht um eine stille Nähe zwischen zwei Menschen, die sich eigentlich total lieben, aber Gefühle nie so richtig aussprechen können. Stattdessen redest du halt übers Wetter oder so. Oder darüber, dass morgen vielleicht Regen kommt. Ja, die zentrale Zeile lautet: Wish I could only say I love you, but we talk about the weather again. Also genau dieses Gefühl, wenn eigentlich was Wichtiges raus müsste, aber man dann doch wieder beim Smalltalk landet. Und macht daraus wirklich einen sehr ruhigen, verletzlichen Song über emotionale Distanz und den Versuch, irgendwann vielleicht doch mal offen zu sagen, was man eigentlich fühlt. Und wirklich auch musikalisch sehr schön und sehr intim eingebettet gibt's jetzt ganz neu im besten Mix. Andreas Fey, Singer-Songwriter aus Berlin, The Weather.
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1: Ich bin Diana Kramer. Bundeskanzler Friedrich Merz hat seine Reformambitionen als Regierungschef unterstrichen. Deutschland habe die Kraft für einen neuen Aufbruch und er persönlich sei mit aller Kraft entschlossen, diesen Aufbruch mit seiner Regierung auch zu ermöglichen. Das sagte Merz am Abend bei einer CDU-Veranstaltung in seiner Heimat Arnsberg im Sauerland. Auf die aktuellen Spekulationen über einen möglichen Kanzlerwechsel ging Merz nicht ein. Bild und Stern hatten unter Berufung auf führende Christdemokraten über entsprechende Gedankenspiele berichtet. Als möglicher Nachfolger wurde NRW-Ministerpräsident Henrik Wüst genannt. Der ukrainische Präsident Selenskyj hat neue Gegenschläge im russischen Hinterland angekündigt. Das sei nötig, um Moskau klarzumachen, dass es für den Angriffskrieg gegen sein Land mit eigenen Verlusten bezahlen müsse, sagte Selenskyj in seiner abendlichen Videobotschaft.
2: Moskau droht zwar mit Vergeltungsschlägen, doch Selenskyj setzt selbstbewusst auf Attacke. Dabei ist unwahrscheinlich, dass er den Kreml hier in Moskau auf diese Weise zu Verhandlungen zwingen kann. Vielmehr belächeln russische Kommentatoren, dass Selenskyj einerseits Moskau droht und er sich andererseits nun mit einem Hilferuf an US-Präsident Trump wendet. In einem Brief bittet er Trump um mehr Raketen für die Abwehr von Moskaus Angriffen. Aus Moskau, Ulf Mauder.
1: Auf der Bahnstrecke Hamburg-Berlin gibt es seit dem Abend Verzögerungen. Grund ist der Ausfall eines Stellwerks bei Lüneburg. Nach Angaben der Bahn kann es noch bis Donnerstagnachmittag zu Verspätungen und Zugausfällen kommen.
3: Es fahren noch ICE-Fernzüge zwischen Hamburg und Berlin, betont die Bahn, aber nur alle 2 Stunden. Und um die Stellwerksstörung zu beheben, brauche man voraussichtlich noch bis Donnerstag. Betroffen ist auch der Regionalverkehr. Die lokale Bahngesellschaft Metronom etwa teilte mit, dass sich der Verkehr immer weiter aufstaue. Fahrgäste sollen möglichst auf den ohnehin fahrenden Ersatzverkehr ausweichen. Die Strecke Hamburg-Berlin wurde seit letzten Sommer generalsaniert. Seit Mitte Mai ist ein Teil wieder freigegeben. Mitte Juni soll die ganze Strecke wieder befahrbar sein. Aus Berlin, Ronny Tochau.
1: Griechenland greift durch. Die Regierung in Athen will Minderjährigen die Nutzung von E-Scootern auf Straßen verbieten und kündigte einen entsprechenden Gesetzentwurf an. Grund ist die steigende Zahl

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1: Wir wünschen allen unterwegs gute Fahrt.
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3: Hallo, schöne Nacht mit uns. Und wenn du merkst, du bist jetzt schon im Donnerstag angekommen, quasi Woche fast geschafft, was sagst du dann?

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0: weiß nicht, habt ihr schon mal drüber nachgedacht, eine Kreuzfahrt zu machen? Das ist ja unser großes Thema diese Woche. Wir schauen, was so Kreuzfahrten alles können. Wir schauen auf die Pros, auf die Kontras, was es alles so für Kreuzfahrten-Mottos gibt, für verschiedene Reedereien. Immer mehr Leute, das ist so unsere Feststellung, haben Bock auf so Kreuzfahrten. Aber es gibt, glaube ich, bei keiner anderen Urlaubsart so zwei Lager. Das eine Lager, was total begeistert von Kreuzfahrten ist, und das andere Lager, was sagt, was für ein Blödsinn, würde ich nie machen. Wir haben euch mal gefragt, wie sieht's aus? Kreuzfahrt, ja oder nein?
1: Bis jetzt habe ich nur Positives davon gehört. Diese Atmosphäre finde ich irgendwie interessant, dass man diese Wassertage auch natürlich hat. Und auch der Fakt, dass man oft halt so verschiedene Orte gleichzeitig irgendwie bereisen kann. Das finde ich interessant. Das spricht mich auf jeden Fall persönlich an.
2: Ich bin absolut Strandlieger. Also mit Kreuzfahrt habe ich nichts mit am Hut.
3: Habe ich noch nie gemacht, muss ich sagen. Aber würde mich auf jeden Fall mal interessieren. Wird bestimmt ganz schön sein. Würde mit meinem Partner mal gerne so eine Kreuzfahrt machen. Vielleicht mal am Mittelmeer irgendwo schön so ein paar Tage mal erholen.
4: Ja, nein, weil es mir zu eng ist. Ich brauche die Freiheit und ich mag Schiffe einfach nicht so.
0: Ja, irgendwie alles dabei, ne? Die einen haben total Lust, die anderen sagen, ey, so eingefercht auf so einem engen Kahn mit so vielen Leuten und meistens alles Deutsche. Och nee. Irgendwie kann ich auch beides verstehen, sag ich ganz ehrlich.
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1: Das ist eine Nacht, die relativ kühl wird. 6 bis 11 Grad erwarten wir. Dazu niederschlagsfrei, hier und da mal eine Wolke. Aber es ist nachts, komm, stört uns auch alles wirklich nicht. Nachher geht's dann sonnig weiter. Paar mehr Wolken als gestern, aber immer noch warm. 28 Grad erreichen wir nachher. Erst am Freitag und am Samstag können ein paar Gewitter runterkommen. Dementsprechend auch Regenschauer sind da möglich. Es bleibt aber weiter warm.
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2: A44 Dortmund-Kassel zwischen Werl Süd und Soest. 1 Kilometer Stau. Wir wünschen allen unterwegs gute Fahrt.
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1: Kommt gut durch die Nacht mit uns. Jetzt mit Rihanna und Don't Stop the Music. Please.

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0: Alex Horan und Ordinary hier bei uns. Einen schönen Mittwoch. Kevin Zimmer hier. Und jetzt haben wir neue Musik für euch von Austis. Und sie hat einen Song rausgebracht, der klingt so anders als das, was sie bisher rausgebracht hat. Ja? Dirty Dancing, ja, Angel Eyes oder so. Das waren so richtige Power-Hits. Aber jetzt hat sie gesagt, hey, komm. Es muss melancholischer werden, denn der Song ist halt thematisch auch sehr melancholisch. Es geht um gebrochene Herzen. Es geht um die große Trennung. The Art of Letting Go heißt der Song. Und es geht um Trennungsschmerz.
1: So it's about letting go.
2: Es geht ums Loslassen und vor allem darum, damit okay zu sein. Es geht um schöne Erinnerungen, Herzschmerz, Küsse, wie man als Mensch wächst und darum, dass du das alles nicht immer mit den Menschen erlebst, mit denen du es dir vorgestellt hast.
1: You were gonna do it with, but that's okay.
0: Ja, that's okay. Und dann hören wir mal rein in den neuen Song von Austis. Jetzt hier im besten Mix.
1: Hi, this is Austis and you're listening to my new single, The Art of Letting Go.

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1: Ich bin Diana Kramer. Die Wirtschaftsweisen erwarten in diesem Jahr wegen der Auswirkungen des Iran-Kriegs nur ein Mini-Wachstum der deutschen Wirtschaft von 0,5%. Im vergangenen Herbst hatte der Sachverständigenrat der Bundesregierung noch mit einem Plus des Bruttoinlandsprodukts von 0,9% gerechnet.
2: Sprit ist teurer geworden, Öl, Gas und das spüren natürlich auch die Unternehmer. Zudem rechnen die Experten damit, dass auch die Inflation weiter ansteigt, also dass wir Verbraucher an Kaufkraft verlieren. Das milliardenschwere Investitionsprogramm der Regierung für die Infrastruktur könnte für ein bisschen mehr Wachstum sorgen, so die Wirtschaftsweisen. Gleichzeitig fordern sie aber Reformen von der Regierung und das heißt vor allem den Anstieg der Sozialbeiträge begrenzen. Claudia Wächter, Nachrichtenredaktion.
1: Angesichts der geänderten Bedrohungslage soll die Reserve der Bundeswehr künftig eine größere Rolle spielen. Dafür bereitet das Verteidigungsministerium eine Gesetzesänderung vor. Es will künftig auch in Friedenszeiten die Möglichkeit haben, Reservisten zum Dienst zu verpflichten, heißt es. In bestimmten Ausnahmen soll aber ein Einsatz von Reservisten nur bei Freiwilligkeit möglich sein, etwa bei Amtshilfe im Inland im Fall einer Naturkatastrophe oder bei Auslandseinsätzen. Menschenhandel soll in Deutschland künftig konsequenter verfolgt und härter bestraft werden können. Das sieht ein Gesetzentwurf aus dem Bundesjustizministerium vor, den das Bundeskabinett beschlossen hat.
3: Wer Menschen mit falschen Versprechungen nach Deutschland lockt, um sie hier dann unter Zwang arbeiten zu lassen, der wird künftig bei einer Verurteilung mit bis zu 10 Jahren Haft rechnen müssen. Diese Maximalstrafe ist bislang nur bei besonders schweren Fällen möglich. Neu ist außerdem, dass sich auch Kunden und Kundinnen strafbar machen, wenn sie etwa Leistungen bei Anbietern einkaufen, die klar fragwürdig sind. Da gibt es viele schwarze Schafe, etwa auf dem Bau und bei Nagelstudios. Aus Berlin, Lea Matschulat.
1: Nach dem Unfall mit 2 toten Kindern in Dienstlaken am Niederrhein prüfen Ermittler, ob bei der Autofahrerin ein medizinischer Notfall vorlag. Es spreche nichts für eine absichtliche Tat, teilte die Kreispolizei in Wese mit. Die 47-Jährige hatte vor einer Schule die Kontrolle über ihr Auto verloren und war in eine Gruppe von 3 Jungen gefahren. 2 12-Jährige starben später im Krankenhaus, der 3. wurde leicht verletzt. Die Autofahrerin kam schwer verletzt in eine Klinik.
4: Das Wetter. Diese Nacht ist relativ kalt, muss man sagen. 6 bis 11 Grad und etwas weiter oben sogar nur noch 4 Grad. Da sind wir gar nicht mehr gewohnt. Nachher geht's aber wieder rauf auf 28 Grad. Wir bekommen wieder sehr viel Sonnenschein. Es wird trocken bleiben. Regen ist erst ab Freitag und Samstag in Sicht. Regenschauer sind da nämlich gemeldet. Und ab und zu kann da auch mal ein Gewitter dabei sein, das aber nur örtlich.
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5: A445 am Arnsberg zwischen Werl Nord und Kreuz Werl, 1 Kilometer Stau. Wir wünschen allen unterwegs gute

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0: Sascha Fassbender ist da. Bist du eigentlich schon in WM-Stimmung?
1: Ja. Ja, dann bringen wir dich jetzt mal in WM-Stimmung. So.
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1: So, ich meine, wir müssen ja langsam reinkommen. Die deutsche Fußballnationalmannschaft startet ja jetzt ins Trainingslager im fränkischen Herzogenaurach. Ab jetzt geht's nur noch um Fußball, um Sport. Also eigentlich. Kollege Sascha Fassbender, es gibt in den Trainingsquartieren auch immer verrückte Geschichten, oder?
3: Ja, fangen wir an mit meiner absoluten Lieblingsgeschichte. 1974 ist Sepp Maier, Torwart, ne, aus dem Trainingslager in Schleswig-Holstein, abgehauen.
1: Wo wollte er hin?
3: Richtung Hamburg, wo die Spielerfrauen ihr Quartier hatten.
1: Ganz zufällig, ne?
3: Ja, doof nur, dass die Bremse beim Auto offenbar ausfiel. Sepp Maier war die Reise aber anscheinend so wichtig, er fuhr mit Hilfe der Handbremse weiter, den kompletten Weg. Am nächsten Tag hatte er Blasen an der Hand.
1: Nein.
3: Und er musste das Training abbrechen.
1: Gut, Weltmeister sind wir 74 trotzdem geworden.
3: So, ne? Genau wie 2014 bei der WM in Brasilien da ja auch. Da hatte man offenbar Bedenken, das Essen vor dem Spiel gegen Brasilien könnte verunreinigt sein. Also schickten die den DFB-Mannschaftskoch los. Ne? Höchstpersönlich auf dem Markt musste er entscheiden. Und er solle doch bitte abgepackte Lebensmittel kaufen.
1: Ja, ich würde mal sagen, Ende ging gut aus. Ja, 7-1. Offenbar braucht es solche Geschichten für erfolgreiche Turniere.
3: Ja, ja, absolut. 1982 auch ein gutes Beispiel. Da war die Nationalmannschaft im Trainingslager im Schwarzwald am Schluchsee. Einige Spieler, angeblich rund um Paul Breitner, sollen da aber dicke Feten gefeiert haben. Auch hier schön mit Saufi Saufi. So hat die deutsche Medienlandschaft den Schluchsee dann zum Schlucksee gemacht. Am Ende wurden die Deutschen dann 1982 in Spanien immerhin Zweiter.
1: Also, wir brauchen, Sascha, wir brauchen solche kuriosen Geschichten, auch aus Herzogenaurach, damit das was wird mit dieser Fußball-WM. Also, Jungs, wenn ihr uns zuhört, ja?
3: Was ich ruf da gleich mal an.
1: Genau. Und fahrt mit dem Auto zu den Spielerfrauen. Wir hoffen, dass die Bremsen kaputt sind, ja? Oder keine Ahnung was. Macht irgendetwas da.
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1: Ja, in dieser Nacht kühlt es mal richtig ordentlich ab. Stellenweise nur noch 6 Grad bei uns, Spitze 11 Grad. Also da kann man mal ordentlich durchlüften. Wobei es war ja tagsüber auch nicht so richtig warm. Ne? Mit 28 Grad war es ganz gut aushaltbar. Und das geht auch nachher so weiter. Also das Wetter von gestern kriegen wir heute quasi nachher nochmal. 28 Grad, sehr viel Sonnenschein. Erst am Freitag und am Samstag rechnen wir mit Regenschauern und stellenweise auch Gewitter.
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2: A3 Frankfurt-Köln zwischen Siebengebirge und Lohmar. 1 Kilometer Stau, 6 Minuten Zeitverlust. Wir wünschen allen unterwegs gute Fahrt.
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1: Ja, gefühlt ist die Woche ja fast schon geschafft, ne? Wenn du hier schon Donnerstag früh hast, also sehr, sehr früh, muss ich sagen. Donnerstag noch, Freitag noch und dann, ja, Woche im Sack. The Killers jetzt mit Human.

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0: 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Queen, Another One Bites the Dust. Schöne Nacht. Egal, wo ihr gerade seid. Auf der Arbeit oder ihr könnt nicht schlafen. Ich habe neue Musik für euch.
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1: Ich bin Diana Kramer. Der UN-Sicherheitsrat wird sich heute mit der Lage im Ukraine-Krieg beschäftigen. Kiew hatte die Sondersitzung beantragt. Der ukrainische Präsident Zelensky hat sich nach Medienberichten inzwischen wegen mangelnder Flugabwehr per Brief mit einem Hilfegesuch an Washington gewandt.
2: Nach dem verheerenden Angriff auf Kiew und weiteren Drohungen aus Moskau sucht der ukrainische Präsident Zelensky Hilfe bei den USA und den Vereinten Nationen. Das höchste UNO-Gremium hat schon viele Male zu dem Thema getagt, ohne viel bewirken zu können. Resolutionen werden von den Vetomächten Russland und China niedergeschlagen und Aufrufe zum Frieden verhallen im Nichts. Zelensky betonte, dass sich die Ukraine bei der Abwehr der Angriffe auf die ganze Welt verlasse, bei der Abwehr von ballistischen Raketen, aber vor allem auf die USA. Aus den USA, Tina Eck.
1: Berichte über mögliche Diskussionen zu einem Austausch von Kanzler Merz sorgen in der Union für Unruhe. Bild und Stern hatten unter Berufung auf führende Christdemokraten darüber berichtet und als möglichen Nachfolger unter anderem NRW-Ministerpräsident Wüst genannt. Das Umfeld von Merz wies die Spekulationen scharf zurück. Der Kanzler selbst äußerte sich bei einer CDU-Veranstaltung in seinem Heimatort Arnsberg am Abend nicht dazu, bekannte sich aber sehr deutlich zu seiner Verantwortung als Regierungschef. Die Spritpreise sinken langsam weiter. Binnen Wochenfrist hat sich Superbenzin der Sorte E10 um 2,7 Cent verbilligt, diese sogar um 4,5 Cent. Der ADAC hält den Preisrückgang an den Tankstellen allerdings für zu gering.
3: Sowohl Diesel als auch Super E10 liegen mittlerweile im bundesweiten Tagesdurchschnitt unter 2 Euro. Allerdings sind beide immer noch gut 20 Cent teurer als vor Ausbruch des Irankrieges. Und das trotz des Tankrabatts der Regierung von rund 17 Cent und obwohl der Ölpreis zuletzt deutlich nachgegeben hat. Für den ADAC ist das aktuelle Preisniveau der Beweis, dass die Mineralölkonzerne günstigere Ölpreise nur sehr verlangsamt an die Kunden weitergeben. Zum Sparen rät der ADAC, am späten Vormittag zu tanken. Ronny Thorau, Berlin.
1: Die Gewerkschaft Verdi ruft auch heute Beschäftigte der Postbank zum Warnstreik auf. Die Gewerkschaft verlangt 8% mehr Geld, mindestens aber 300 Euro im Monat. Um den Druck zu erhöhen, werden Postbankbeschäftigte heute auch bei der Hauptversammlung der Deutschen Bank in Frankfurt am Main protestieren, zu der die Postbank gehört.
4: Das Wetter.
5: Das ist eine Nacht, die relativ kühl wird. 6 bis 11 Grad erwarten wir. Dazu niederschlagsfrei. Hier und da mal eine Wolke, aber es ist nachts. Komm, stört uns auch alles wirklich nicht. Nachher geht's dann sonnig weiter. Paar mehr Wolken als gestern, aber immer noch warm. 28 Grad erreichen wir nachher. Erst am Freitag und am Samstag können ein paar Gewitter runterkommen. Dementsprechend auch Regenschauer sind da möglich. Es bleibt aber weiter warm.
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6: A3 Oberhausen-Arnheim zwischen Dienstlaken Süd und Dienstlaken Nord. Dichter Verkehr, 5 Minuten Zeitverlust. Und A4 Köln-Aachen zwischen Köln-Klettenberg und Kreuz Köln-West. 1 Kilometer stockender Verkehr. Wir wünschen allen unterwegs gute Fahrt.
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5: Wenn ihr euch auch beispielsweise gerade fragt, warum kann ich nicht einschlafen oder warum muss ich eigentlich immer nachts arbeiten, dann habe ich jetzt genau den richtigen Song für euch.